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1: Mit nur wenigen Wolken geht es durch die Nacht. Es bleibt weiter sehr mild, aber trotzdem kühl genug, um durchlüften zu können. Die Temperaturen gehen in der zweiten Nachthälfte und in den frühen Morgenstunden auf Werte um 15 Grad in Basweiler und auf 11 Grad in Vettweis und in Büllingen zurück. Sonnenaufgang am Donnerstag um 16:45. Mit viel Sonne werden wir mehr als 15 Stunden lang verwöhnt. Dazu Höchstwerte zwischen 23 und 27 Grad. Zweigeteilt dann der Radio 700 Wettertrend. Frühsommerlichter Freitag mit Sonne und Wolken bei 25 bis 29, in den Bördegebieten bis 30 Grad. Am Samstag ähnliche Temperaturen, so roundabout 24 bis 28 Grad. Zu Sonne und Wolken gesellen sich dann am Abend örtlich einzelne Wärmegewitter.
0: Es ist 5:03. 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
2: Ich bin Diana Kramer. Bundeskanzler Friedrich Merz hat seine Reformambitionen als Regierungschef unterstrichen. Deutschland habe die Kraft für einen neuen Aufbruch und er persönlich sei fest entschlossen, diesen Aufbruch mit seiner Regierung auch zu ermöglichen, sagte Merz bei einer CDU-Veranstaltung in seiner Heimat Arnsberg im Sauerland. Auf die aktuellen Spekulationen über einen möglichen Kanzlerwechsel ging Merz nicht ein. Bild und Stern hatten unter Berufung auf führende Christdemokraten darüber berichtet, dass Merz durch einen anderen Unionsmann ersetzt werden könnte. Der ukrainische Präsident Zelensky hat neue Gegenschläge im russischen Hinterland angekündigt. Man müsse Moskau klar machen, dass es für den Angriffskrieg gegen sein Land mit eigenen Verlusten bezahlen müsse, sagte Zelensky in seiner abendlichen Videobotschaft.
3: Moskau droht zwar mit Vergeltungsschlägen, doch Zelensky setzt selbstbewusst auf Attacke. Dabei ist unwahrscheinlich, dass er den Kreml hier in Moskau auf diese Weise zu Verhandlungen zwingen kann. Vielmehr belächeln russische Kommentatoren, dass Zelensky einerseits Moskau droht und er sich andererseits nun mit einem Hilferuf an US-Präsident Trump wendet. In einem Brief bittet er Trump um mehr Raketen für die Abwehr von Moskaus Angriffen. Aus Moskau, Ulf Mauder.
2: Auf der Bahnstrecke Hamburg-Berlin gibt es seit dem Abend Verzögerungen. Grund ist ein Ausfall eines Stellwerks bei Lüneburg. Nach Angaben der Bahn kann es noch bis heute Nachmittag zu Verspätungen und Zugausfällen kommen.
4: Es fahren noch ICE-Fernzüge zwischen Hamburg und Berlin, betont die Bahn, aber nur alle 2 Stunden. Und um die Stellwerksstörung zu beheben, brauche man voraussichtlich noch bis Donnerstag. Betroffen ist auch der Regionalverkehr. Die lokale Bahngesellschaft Metronom etwa teilte mit, dass sich der Verkehr immer weiter aufstaue. Fahrgäste sollen möglichst auf den ohnehin fahrenden Ersatzverkehr ausweichen. Die Strecke Hamburg-Berlin wurde seit letzten Sommer generalsaniert. Seit Mitte Mai ist ein Teil wieder freigegeben. Mitte Juni soll die ganze Strecke wieder befahrbar sein. Aus Berlin, Ronny Tochau.
2: Der Trend zur Teilzeit hält in Deutschland ungebrochen an. Immer mehr Beschäftigte arbeiten mit reduzierter Stundenzahl. 2025 erreichte die Teilzeitquote mit fast 32% einen neuen Höchststand, teilte das Statistische Bundesamt mit. Besonders hoch ist der Anteil der Frauen. Im vergangenen Jahr arbeitete mehr als jede zweite Frau in Teilzeit, bei Männern nur etwa jeder siebte.
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3: Mit nur wenigen Wolken geht es durch die Nacht. Es bleibt weiter sehr mild, aber trotzdem kühl genug, um durchlüften zu können. Die Temperaturen gehen in der zweiten Nachthälfte und in den frühen Morgenstunden auf Werte um 15 Grad in Basweiler und auf 11 Grad in Vettweis und in Büllingen zurück. Sonnenaufgang am Donnerstag um 16:45. Mit viel Sonne werden wir mehr als 15 Stunden lang verwöhnt. Dazu Höchstwerte zwischen 23 und 27 Grad. Zweigeteilt dann der Radio 700 Wettertrend. Frühsommerlichter Freitag mit Sonne und Wolken bei 25 bis 29, in den Bördegebieten bis 30 Grad. Am Samstag ähnliche Temperaturen, so roundabout 24 bis 28 Grad. Zu Sonne und Wolken gesellen sich dann am Abend örtlich einzelne Wärmegewitter.
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4: Ich bin Diana Kramer. Der Wohnungsbau in Deutschland soll beschleunigt werden. Das Bundeskabinett hat den Weg für ein neues Baugesetzbuch freigemacht. Damit sollen kommunale Planungen schneller und Wohnungsbau in gefragten Gebieten bevorzugt werden.
5: Städte und Gemeinden sollen noch leichter gegen sogenannte Schrottimmobilien vorgehen können. In extremen Fällen könnte dann sogar eine Enteignung möglich sein. Bauministerin Huberts bemängelt die zuletzt schwachen Zahlen beim Wohnungsbau. Im letzten Jahr sind nur noch knapp über 200.000 Wohnungen fertiggestellt worden. Neu ist außerdem, Kommunen mit angespanntem Wohnungsmarkt können künftig ein überragendes öffentliches Interesse für Wohnungsbau erklären. Dadurch soll die Bauplanung statt auf 5 bis 15 Jahren künftig in etwa 2 Jahren abgeschlossen werden können. David Riemer, Berlin.
4: Trotz Waffenruhe und laufender Verhandlungen für ein Kriegsende haben die USA nach Medienberichten erneut Ziele im Iran angegriffen. Die Schläge galten einer Anlage, die eine Bedrohung für US-Streitkräfte und die kommerzielle Schifffahrt darstelle, berichten die Sender CNN und CBS News unter Berufung auf einen Beamten. Dem Wall Street Journal zufolge feuerte der Iran zunächst 4 Drohnen auf amerikanische und zivile Schiffe ab. Der Iran meldete aus dem Süden des Landes an der Straße von Hormuz mehrere Explosionen. Menschenhandel soll in Deutschland künftig konsequenter verfolgt und härter bestraft werden können. Das sieht ein Gesetzentwurf des Bundesjustizministeriums vor, den das Bundeskabinett beschlossen hat.
6: Wer Menschen mit falschen Versprechungen nach Deutschland lockt, um sie hier dann unter Zwang arbeiten zu lassen, der wird künftig bei einer Verurteilung mit bis zu 10 Jahren Haft rechnen müssen. Neu ist außerdem, dass sich auch Kunden und Kundinnen strafbar machen, wenn sie etwa Leistungen bei Anbietern einkaufen, die klar fragwürdig sind. Da gibt es viele schwarze Schafe, etwa auf dem Bau und bei Nagelstudios. Aus Berlin, Lea Matschulat.
4: Nach einem Unfall mit 2 toten Kindern in Dienstlaken am Niederrhein prüfen Ermittler, ob bei der Autofahrerin ein medizinischer Notfall vorlag. Es spreche nichts für eine absichtliche Tat, teilte die Polizei mit. Die 47-Jährige hatte vor einer Schule die Kontrolle über ihr Auto verloren und war in eine Gruppe von 3 Jungen gefahren. 2 12-Jährige starben im Krankenhaus, der 3. wurde leicht verletzt. Die Autofahrerin kam schwer verletzt in eine Klinik.
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1: Durch den Donnerstag geht es mit jeder Menge Sonnenschein und nur harmlosen Wolkenfeldern, am Nachmittag auch mal ein paar Schleierwolken mehr. Die Temperaturen klettern dabei auf Höchstwerte um 27 Grad in Olpen und in Stolberg, 23 Grad werden es in St. Veit und in Schleiden. Am Abend und in der Nacht nur wenige Wolken am Himmel, es bleibt sehr mild bei Temperaturen zwischen 15 und 10 Grad. Am Freitag reichlich Sonne, gegen Abend auch mal Quellwolken und vor allem über der Eifel einige Wärmegewitter. Die Temperaturen klettern dann auf teilweise schwüle 27 bis 31 Grad.
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2: Ich bin Diana Kramer. In den großen Konflikten stehen die Zeichen erneut auf Eskalation. Trotz Waffenruhe und laufender Friedensverhandlungen haben die USA erneut Ziele im Iran angegriffen. Und auch im Ukraine-Krieg spitzt sich die Lage zu. Präsident Zelensky kündigte am Abend weitere Angriffe auf Russland an. Heute beschäftigt sich der UN-Sicherheitsrat in New York mit der aktuellen Lage.
3: Nach dem verheerenden Angriff auf Kiew und weiteren Drohungen aus Moskau sucht der ukrainische Präsident Zelensky Hilfe bei den USA und den Vereinten Nationen. Das höchste UNO-Gremium hat schon viele Male getagt, ohne viel bewirken zu können. Resolutionen werden von den Vetomächten Russland und China niedergeschlagen, Aufrufe zum Frieden verhallen im Nichts. Zelensky betonte, dass sich die Ukraine bei der Abwehr der Angriffe auf die ganze Welt verlasse, bei der Abwehr von ballistischen Raketen aber vor allem auf die USA. Aus den USA, Tina Eck.
2: Berichte über mögliche Diskussionen zu einem Austausch von Kanzler Merz sorgen in der Union für Unruhe. Bild und Stern hatten unter Berufung auf führende Christdemokraten darüber berichtet und als möglichen Nachfolger unter anderem NRW-Ministerpräsident Wüst genannt. Der Kanzler selbst äußerte sich bei einer CDU-Veranstaltung in seinem Heimatort Arnsberg am Abend nicht dazu, bekannte sich aber zu seiner Verantwortung als Regierungschef. Die Spritpreise sinken weiter. Superbenzin der Sorte E10 ist innerhalb einer Woche um 2,7 Cent billiger geworden, Diesel um 4,5 Cent. Der ADAC hält den Preisrückgang an den Tankstellen für viel zu gering.
4: Sowohl Diesel als auch Super E10 liegen mittlerweile im bundesweiten Tagesdurchschnitt unter 2 Euro. Allerdings sind beide immer noch gut 20 Cent teurer als vor Ausbruch des Irankrieges. Und das trotz des Tankrabatts von rund 17 Cent und obwohl der Ölpreis zuletzt deutlich nachgegeben hat. Für den ADAC ist das aktuelle Preisniveau der Beweis, dass die Mineralölkonzerne günstigere Ölpreise nur sehr verlangsamt an die Kunden weitergeben. Ronny Thorau, Berlin.
2: Die Gewerkschaft Verdi ruft bei der Postbank auch heute zu Warnstreiks auf. Die Gewerkschaft verlangt für die Beschäftigten 8% mehr Geld, mindestens aber 300 Euro im Monat. Um den Druck in den Tarifverhandlungen zu erhöhen, werden Postbankbeschäftigte heute auch bei der Hauptversammlung der Deutschen Bank in Frankfurt am Main protestieren, zu der die Postbank gehört.
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Hallo und herzlich willkommen. Sie hören einen Beitrag der Stiftung Missionswerk Werner Heukelbach zum Thema Glauben und Leben. Kennen Sie das? Ungeduld oder sogar Zorn? Da schnaubt jemand vor Wut, schlägt die Tür hinter sich zu, trommelt mit der Faust auf den Tisch, sodass die Tassen im Schrank klirren. Oder es geraten Menschen im Zorn aneinander. Und jeder pocht lautstark auf sein Recht. Wenn Ihnen so etwas nicht fremd ist, dann ist die heutige Sendung für Sie. Manfred Paul ist dieser menschlichen Gefühlsregung auf den Grund gegangen und er hat auch ein Gegenmittel gefunden. Gleich nach der Musik geht's los. Bleiben Sie dran.

Lieber Hörer, einmal Hand aufs Herz. Ist Ihnen wirklich auch schon einmal der Kragen geplatzt? Da musste ich letztens irgendwo anstehen. Und weil der Parkscheinautomat nicht so richtig funktionierte, wie er sollte, wurden einige, die mit mir so in der Schlange standen, ungeduldig. Und als ich da noch eine Dame so quer durch die Reihe nach vorn schob, da platzte jemandem der Kragen. Nee, nee, vordrücken gilt nicht. Stellen Sie sich bloß mal hinten an. Jeder kommt hier dran. Und dann schimpfte er wie ein Rohrspatz. Blind vor Wut, ja, das stimmt. Und wo sich der Zorn verfestigt, kommt es zum Hass. Ist der Zorn nicht eine unheimliche Macht, die uns Menschen zu Mördern werden lässt? Einige mögen den Jähzorn als Charakterschwäche bezeichnen. Aber in Wirklichkeit steckt jedoch mehr dahinter. Zorn ist nämlich das Gefühl innerer Verletztheit. Zorn ist wie eine gewaltige Springflut, die Deiche und Dämme mit unaufhaltsamer Macht überflutet und zugrunde richtet. Zorn, der sich oft unbeherrscht als Jähzorn offenbart. Wenn wir einem zornigen Menschen begegnen und er aus seiner erregten Seele vergiftete Worte wie Pfeile abschießt, vielleicht sogar mit bissiger Ironie, lautstark und gemein das tut, brutal und hässlich ist, vulgär und oft schneidend, es fehlt nichts auf der ganzen Gefühlsskala, dann ist das Verderben groß. Der Zorn öffnet nämlich die Schleusen des Bösen. In den Wassermassen des Zorns ertrinken alle guten Absichten und Vorhaben. Da geraten Väter und Söhne wie Kampfhähne aneinander. Vom Ehestreit ganz zu schweigen. Das Ende ist immer Tränen und bitteres Leid. Das alles überschattet dann für lange Zeit deine Familie. Anstatt sich in einer liebevollen Atmosphäre wohlzufühlen, geht man sich dann schweigend aus dem Weg, weil der Zorn nicht heilende Wunden hinterlassen hat. Die Bibel sagt in Sprüche 29, Vers 8, der Weise wendet den Zorn ab. Doch können wir das? Wie oft höre ich, dass jemand sagt, ich kann meine Wut nicht unterdrücken. Und wenn es so über mich kommt, dann muss ich aufpassen, dass ich nicht zum Totschläger werde. Wenigstens in Gedanken. Wie recht doch die Bibel hat, wenn sie in Jakobus 1, Vers 20 sagt, eines Mannes Zorn bewirkt nicht die Gerechtigkeit Gottes. Anders ausgedrückt, der Zorn tut niemals das, was Gott gefällt. Niemals. Wie viele Frauen weinen über die Brutalität ihres Mannes? Wie viele Männer resignieren, weil sie sich vor den Zornausbrüchen ihrer Frau fürchten? Wie viele Kinder laufen von zu Hause weg, weil keiner zurückstecken will, weil jeder auf sein Recht pocht? Und dabei fällt man von einer Schuld in die andere.

Wie oft ihnen der Kragen platzt, das wissen sie selbst. Und auch, was daraus wird. Wenn man auch nicht handgreiflich wird, dann kann man doch mit seiner Zunge Dinge anrichten, die sehr leidvoll sind. Ach bitte, lassen Sie mich doch einmal über die Zunge sprechen. Da sagt ein Mann in der Bibel, Herr, gib doch, dass das, was ich sage und mit meiner Zunge verbreite, dir gefällt. Mal Hand aufs Herz, klappt das bei Ihnen? Können Sie Ihre Zunge in Zaum und Zügel halten? Oder kocht der Topf schneller über, als Sie denken? Platzt Ihnen der Kragen öfters, als Ihnen lieb ist? Wir können unsere Gefühlsausbrüche nicht in den Griff bekommen. Ich weiß, dass dieses Eingeständnis bitter ist. Denn schließlich kann keiner aus seiner Haut heraus. Doch muss es so bleiben, wie es ist? Nein. Hier ist nämlich die frohe Botschaft, dass Jesus Christus in die Welt gekommen ist, um Menschen in seine Nachfolge zu rufen. Jesus schenkt neues Leben. Jesus befreit uns von der Macht, die unser Wesen knechtet. Jesus ist da, der uns von dem Egoismus befreien kann, wenn wir ihm die Sünde in uns, die in uns steckt, bekennen. Das ist eine herrlich befreiende Nachricht, die uns im Evangelium von Jesus Christus da gesagt wird. Nein, Jesus repariert nicht nur verkorkste Kreaturen. Er ist kein Flickschuster. Er ist ein Schöpfer, der aus uns neue Menschen machen kann, wenn Jesus unser Leben regiert. Wenn wir ihm als Erlöser und Herrn in unserem Leben Raum geben, dann durchdringt er auch unsere gesamte Gefühlswelt. Die Niedergeschlagenheit und der Jähzorn und Grimm und die Depressionen, der Neid und der Streit oder vielleicht auch die Besserwisserei oder diese Selbstgerechtigkeit und Bitterkeit, was auch immer, fallen wie eiserne Ketten, die uns bisher gebunden haben, wenn Jesus da eingreift und unser Leben bestimmt. Da werden plötzlich aus Rabauken und Rowdies rücksichtsvolle und mitfühlende Ehemänner, weil der Herr Jesus ihr Leben in den Griff bekommt. Da werden aus Schlägertypen sanftmütige und hilfsbereite Menschen. Ich habe einen lieben jungen Freund, der sich in früheren Jahren zu den Hooligans zählte. Alles, was er in seinem Kopf hatte, waren Schlägerei, Aggressivität, draufhauen und sich brutal über andere hermachen. Doch als Jesus in sein Leben eingegriffen und er sich für Jesus entschieden hatte und um Vergebung seiner Sünde und Schuld gebeten und sich Jesus anvertraut hatte, da wurde er plötzlich neu. Alles wurde neu in ihm. Seine Gesichtszüge veränderten sich, seine Gefühle, seine Gesinnung, seine Motive und seine Gedanken waren neu. Sehen Sie, das ist das Evangelium. Dass Jesus uns nicht irgendein neues Leben schenkt, einen neuen Start, bei dem wir dann am Ende wieder auf der Nase liegen und sagen, ja, es war wieder nichts. Nein, Jesus schenkt sein Leben in das Herz eines Menschen, der sich ihm anvertraut. Das zornige Herz, das sich immer so unendlich verletzt fühlt und voller Rachsucht steckt, wird ausgetauscht durch ein Herz, das Jesus Gedanken in sich trägt. Möchten Sie frei werden von diesen zwanghaften Gedanken der Bitterkeit und Rachsucht, des Nicht-Vergeben-Könnens? Frei werden von unsauberen Gefühlen, von Gehässigkeit und Unbeherrschtheit? Sehnen Sie sich wirklich nach innerer göttlicher Harmonie? Nun, bei Jesus finden Sie das alles. Er schenkt es Ihnen. Sie brauchen ihm nur das zu sagen, dass sie ihr altes Leben wirklich satt haben. Sie brauchen ihn nur an ihre inneren Nöte heranzulassen und ihm die Ketten ihrer Gebundenheit zu zeigen. Er erlöst sie, er befreit sie. Und dann heißt es, wie die Bibel sagt, das Alte ist vergangen. Siehe, Neues ist geworden. Sehnen Sie sich wirklich nach diesem neuen ewigen Leben aus Gott? Denken Sie daran, dass hinter all diesen zornigen Gedanken niemand anderes steht als der Teufel selbst. Warum gehen denn Völker aufeinander los und liefern sich blutige Kriege? Wohin wir auch schauen, Krieg auf der ganzen Linie, sowohl im Straßenverkehr als in unseren Häusern, in unseren Ehen, in unseren Familien, in Schulen und Universitäten, am Arbeitsplatz, überall Krieg.
ihr seid verlorene Leute ohne mich. Satan hat euch am Kragen. Und dass euch der Kragen platzt, das ist der Beweis, dass ihr euch nicht in der Hand habt, sondern ein anderer euch regiert. Wollen Sie, dass Jesus jetzt Ihr Leben bestimmt? Wollen Sie mit offenem Blick, mit Frieden im Herzen, weil Jesus Ihnen die Schuld des Lebens abgenommen und Sie von Sünde befreit hat, durchs Leben gehen? Wollen Sie das? Ach, wir schleppen uns mit den Altlasten des Lebens herum, weil wir Schuld nicht unter den Teppich kehren können. Einmal wird jeder vor Gott stehen und über all das Rechenschaft abgeben, was er gesagt und was er gedacht und wie er gehandelt hat. Doch Jesus sagt, niemand ist da, der Gutes tut, auch nicht ein einziger. Und deswegen lässt uns Gottes Wort wissen, es ist kein anderer Name unter dem Himmel den Menschen gegeben, in welchem sie errettet werden müssen, als nur allein in Jesus. Apostelgeschichte 4,12. Und weil Jesus sein Blut als Sühnung für unsere Sünden freiwillig am Kreuz auf Golgatha hat fließen lassen und für uns Gnade vor Gott erwirkt hat, darf jeder, der sich vor ihm als Sünder bekennt und um Vergebung bittet, diese Gnade kostenlos als ein Geschenk in Anspruch nehmen. Und die Folge ist dann Vergebung der Sünde. Und die Folge ist dann ewiges Leben und das Erfülltsein von einem neuen ewigen Lebensziel. Ach bitte, sind Sie bereit, jetzt diese Entscheidung zu treffen? Nun, es gibt einen zu spät. Gott redet auch von Gericht und von Verdammnis. Gott redet auch von Feigen und Unentschlossenen. Doch er freut sich über jeden, der sich ihm anvertraut, ihm glaubt und bereit ist, ein neues Leben aus Gottes Hand zu empfangen. Wollen Sie? Sie können es jetzt erleben, wie Gott Ihr Leben neu macht.

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Ein Vater und sein kleiner Sohn gehen ins Fußballstadion. Mitten in der Spannung des Turniers hat der Vater seinen Sohn plötzlich aus den Augen verloren. Nach einigen erfolglosen Versuchen, ihn auf den gefüllten Rängen zu entdecken, drängt sich der Vater zur Sprecherkabine durch und lässt seinen Sohn ausrufen. Er soll sich beim Stadionsprecher melden. Doch der Sohn kommt nicht. Und sein Vater erlebt eine schreckliche Stunde voller Angst und Selbstvorwürfen. Als sich nach dem Spiel das Stadion leert, entdeckt er zu seiner großen Freude seinen Sohn seelenruhig auf einer Bank sitzend. Glücklich schließt er ihn in seine Arme und fragt ihn dann, ob er denn die Durchsage des Stadionsprechers nicht gehört habe. Doch, er hat gesagt, der kleine Markus ist verloren gegangen und soll zur Sprecherkabine kommen. Ja, und warum bist du nicht gekommen? Ich war doch nicht gemeint. Ich war doch nicht verloren. Ich war doch die ganze Zeit da. Der Junge hatte nicht gemerkt, dass er in den Augen des Vaters verloren war. Und wie geht es uns erwachsenen Menschen? Egal ob klein oder groß, jung oder alt, für jeden einzelnen Menschen ist es wichtig, bei Gott nicht verloren zu sein. Doch ob das jedem immer so klar ist, wem ist das in der Tiefe seines Herzens bewusst? Wenn in Kriegen Tausende sterben, wühlt das auf. Doch nicht das Sterben an sich ist das große Problem, sondern das Sterben ohne Frieden mit Gott, ohne Jesus Christus als Heiland zu haben. Christen wissen das. Und um sie her, Tür an Tür mit ihnen, leben und sterben Menschen ohne den Heiland. Deshalb suchen wir, Menschen zu gewinnen. Deshalb teilen wir ihnen die frohe Botschaft mit. Wie der Junge im Fußballstadion wissen viele nicht, dass sie verloren sind. Doch wen wühlt das noch auf? Viele merken nicht, dass sie verloren sind. Sie wissen nicht, dass der allmächtige Gott sie sucht. Weil wir das wissen, versuchen wir Menschen zu gewinnen. Deshalb teilen wir ihnen mit, dass Gott in Jesus Christus die Welt mit sich selbst versöhnt hat und seine Versöhnung allen zugute kommt, die sich Gottes Friedenswort zusprechen lassen. Wo suchen wir sie? Auch außerhalb unseres Kirchturmschattens? Der Indermissionar Arno Lehmann hat einmal beklagt, Jesus wollte uns zu Menschenfischern machen und wir sind Aquariumfischer geworden. Weil wir Gottes Liebe erfahren haben und weil die Liebe von Jesus Christus uns drängt, unser warmes, geschütztes Kirchenaquarium zu verlassen. Jeder Christ soll in dieser verlorenen Welt die Rettung durch Jesus Christus bekannt machen. So sind wir nun Botschafter an Christi Stadt. Denn Gott ermahnt durch uns, so bitten wir nun an Christi Stadt, lasst euch versöhnen mit Gott. Das lesen wir im 2. Korintherbrief des Apostels Paulus im 5. Kapitel im Vers 20. Sie hörten eine Sendung der Medienmission Lutherische Stunde von Harald Karpe, gesprochen und produziert von Helmut Poppe.

0: lautet Lutherische Stunde, Postfach 1162, 27363 Sottrum, Deutschland. Bleiben Sie dem Herrn Jesus Christus befohlen.
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11: Durch den Donnerstag geht es mit jeder Menge Sonnenschein und nur harmlosen Wolkenfeldern, am Nachmittag auch mal ein paar Schleierwolken mehr. Die Temperaturen klettern dabei auf Höchstwerte um 27 Grad in Eupen und in Stolberg, 23 Grad werden es in St. Vith und in Schleiden. Am Abend und in der Nacht nur wenige Wolken am Himmel, es bleibt sehr mild bei Temperaturen zwischen 15 und 10 Grad. Am Freitag reichlich Sonne, gegen Abend auch mal Quellwolken und vor allem über der Eifel einige Wärmegewitter. Die Temperaturen klettern dann auf teilweise schwüle 27 bis 31 Grad.
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12: Ich bin Tine Klimach. Die Waffenruhe zwischen den USA und dem Iran wird erneut auf die Probe gestellt. Das US-Militär hat erneut Ziele im Iran angegriffen, bestätigte ein US-Beamter.
13: Der Iran hatte schon bei den vorherigen US-Militärschlägen protestiert, dass die USA die Waffenruhe verletzten. Doch die US-Regierung versichert, dass die Waffenruhe trotz dieser wiederholten Scharmützel weiter gelte. US-Kampfjets schossen iranische Drohnen ab, die angeblich zuvor auf amerikanische und zivile Schiffe gefeuert hatten. Auch eine iranische Anlage wurde angegriffen. Die US-Militärschläge seien rein defensiv gewesen und dienten dazu, die Waffenruhe aufrechtzuerhalten, hieß es hier in Washington. Aus den USA, Tina Eck.
12: Stockende Reformen, Iran, Ukraine, Bundeskanzler Friedrich Merz muss sich mit Krisen und Kriegen herumschlagen. Sein Image ist schwer angekratzt. Gut ein Jahr nach dem Start seiner Regierung muss sich Merz aktuell auch noch mit einer Debatte über seinen Kanzlerposten auseinandersetzen. Auf einer CDU-Veranstaltung in seiner Heimatstadt Arnsberg im Hochsauerland gab er sich am Abend kämpferisch.
14: Es war ein Heimspiel für den Kanzler. Die Arnsberger CDU steht felsenfest hinter Friedrich Merz. Er habe volle Rückendeckung für das, was er tue, sagte einer der Parteifreunde. Und deshalb hatte Merz zumindest öffentlich auch keinen Grund, sich zu den Spekulationen über einen möglichen Kanzlerwechsel zu äußern. Laut Medien ist das in Teilen der CDU jenseits von Arnsberg ein Thema. Merz bekannte sich sehr deutlich zu seiner Verantwortung als Regierungschef. Er sei persönlich mit aller Kraft entschlossen, mit seiner Regierung einen Aufbruch in Deutschland zu ermöglichen, sagte er. Diana Kramer, Nachrichtenredaktion.
12: Ein Stellwerksausfall bei Lüneburg bremst den Verkehr auf der Bahnstrecke zwischen Hamburg und Berlin aus. Züge fahren, aber teilweise eingeschränkt. Es kommt zu Verspätungen und Ausfällen, teilte die Bahn mit. Die technische Störung wird voraussichtlich erst heute im Laufe des Tages behoben. Reisende werden gebeten, sich vor Antritt der Fahrt auf bahn.de oder im DB-Navigator über ihre Verbindung zu informieren. Zum Sport. Nur wenige Tage nach seinem Karriereende ist Lukas Podolski schon wieder zurück, allerdings nicht auf dem grünen Rasen, sondern auf dem roten Teppich in Köln. Bei der Premiere der Netflix-Doku Poldi im FC-Stadion kam der 40-Jährige am Abend in Begleitung des Filmteams und seiner Familie. Für die 90-minütige Doku, die kommenden Donnerstag startet, begleitete ein Filmteam Podolski während seiner vorletzten Saison in Polen.
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16: Es hat Punkt 6 Uhr geschlagen. Guten Morgen und ein herzliches Hallo aus dem Radio 700 Studio schickt Ihnen Julia Braun heute am Donnerstag.
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0: Schon lange soll die Bahnstrecke Aachen-Köln komplett mit einem dritten Gleis ausgestattet werden, denn die Trasse ist hoffnungslos überlastet. Genau um dieses Gleis wird nun in Aachen wieder heftig diskutiert, denn es bereitet der Stadt Ärger. Jetzt hat sich auch die IHK zu Wort gemeldet. Was die sagt, hören Sie gleich in unserem ersten Interview hier in der Radio 700 Frührevue.
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0: In diesen Tagen wird viel über den Ausbau der Bahnstrecke zwischen Aachen und Köln diskutiert. Schon lange soll sie ein drittes Gleis bekommen. Doch mit den Plänen um den Ausbau geht es nur schleppend voran. Die Stadt Aachen hat jetzt sogar Ärger damit. Im Bereich des Burtscheider Viadukts will sie Flächen freihalten, damit der Ausbau irgendwann kommen kann. Weil hier noch nichts feststeht, hat das Oberverwaltungsgericht Münster jetzt den Flächennutzungsplan gekippt. Die Industrie- und Handelskammer Aachen fordert deshalb, das dritte Gleis endlich ins Ausbauprogramm des Bundesverkehrswegeplanes aufzunehmen. Michael Bayer, Geschäftsführer der IHK Aachen.
1: Der Bundesverkehrswegeplan muss dringend die Erweiterung der gesamten Strecke zwischen Aachen und Köln auf den Gleisen als vorrangig und auch am besten mit einem Zieldatum versehen, weil wir durch die großen Häfen in Belgien und in den Niederlanden, die sogenannten Zara-Häfen, den mit den größten Güterverkehr haben, den es überhaupt gibt in Deutschland auf diesen Gleisen und dass die bisherige Kapazität nicht ausreicht.
0: Schon jetzt knubbeln sich die Züge auf der vielbefahrenen Strecke. Sie ist die Hauptroute für den Schienengüterverkehr zu den internationalen Häfen in Belgien und den Niederlanden. Außerdem will die Bahn noch mehr Fern- und Regionalzüge einsetzen. Unter anderem eine neue Direktlinie von Frankfurt nach London. Ohne drittes Gleis geht das nicht, sagt Bayer.
1: Es gibt unter anderem auf der Strecke zwischen Aachen und Köln ein Nadelöhr und das ist an einem Viadukt in Aachenstadt. Und genau hier braucht man Fläche für die Erweiterung und einen entsprechenden Bebauungsplan, den die Stadt Aachen versucht auch aufzustellen. Aber wegen fehlender Zusagen und auch terminlicher Fixierung seitens des Bundes hieran immer wieder gehindert wird.
0: Sollte das dritte Gleis nicht kommen, könnte das dauerhaft viele negative Auswirkungen haben. Bayer richtet daher klare Forderungen an das Bundesverkehrsministerium in Berlin.
1: Wir befürchten, dass sich diese Entscheidungen immer wieder in die Länge ziehen. Das hat unter anderem auch sicherlich finanztechnische Gründe. Sehen aber, dass der Bedarf zunehmend wächst, nicht nur was Güterverkehr anbetrifft und das zunehmende Aufkommen, sondern auch vor dem Hintergrund der Sicherheit des westlichen Europas, weil diese Bahnstrecke auch zur Verlegung von Streitkräften von Westen Richtung Osten eminent wichtig ist und derzeit von der Kapazität dafür nicht ausreicht.
0: Will Europa resilienter werden, muss die Bahnstrecke komplett ausgebaut werden. Will Aachen Planungssicherheit, muss das politischer Wille sein. Die IHK appelliert an alle, den gordischen Knoten schnell zu lösen.

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1: Durch den Donnerstag geht es mit jeder Menge Sonnenschein und nur harmlosen Wolkenfeldern, am Nachmittag auch mal ein paar Schleierwolken mehr. Die Temperaturen klettern dabei auf Höchstwerte um 27 Grad in Eupen und in Stolberg, 23 Grad werden es in St. Veit und in Schleiden. Am Abend und in der Nacht nur wenige Wolken am Himmel, es bleibt sehr mild bei Temperaturen zwischen 15 und 10 Grad. Am Freitag reichlich Sonne, gegen Abend auch mal Quellwolken und vor allem über der Eifel einige Wärmegewitter. Die Temperaturen klettern dann auf teilweise schwüle 27 bis 31 Grad.
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2: Ich bin Dieter Speth. Knapp ein Jahr nach dem Brand im Arne-Restaurant Maharaja hat die Staatsanwaltschaft nun die Anklage gegen die Söhne der Betreiberfamilie fertiggestellt. Ihnen wird vorgeworfen, das Restaurant selbst angezündet zu haben. Der Fall hat in Aachen für reichlich Aufsehen gesorgt, denn die Täter hatten die Wände des Lokals mit Hakenkreuzen beschmiert. Alles hatte nach einem rechtsextremen Anschlag ausgesehen. Die damalige Oberbürgermeisterin Sibylle Käuben und ihr Herausforderer Michel Simons hatten sich daraufhin öffentlich gegen rassistische Gewalt ausgesprochen. Hunderte Aachener demonstrierten am Elisenbrunnen gegen Menschenfeindlichkeit und Hass. Aber kurz darauf wurden die beiden Söhne der Betreiberfamilie festgenommen. Sie sollen das Restaurant angezündet haben, um die Versicherungssumme zu kassieren. Wieder ist in Aachen eine ältere Frau auf falsche Polizisten und Staatsanwälte hereingefallen. Sie hatten sie am Telefon derart manipuliert, dass die Seniorin glaubte, ihre Wertsachen in Sicherheit bringen lassen zu müssen. Einem bislang unbekannten Mann hatte die Frau dann zu Hause ihren Schmuck überreicht. Er hatte dunkle rasierte Haare, trug einen Mundschutz und auch eine Sonnenbrille. Wer den Mann gesehen hat, soll sich bitte bei der Polizei melden. Nach der tödlichen Schießerei vom 15. Mai in Wals ist ein festgenommener Verdächtiger an die Justizbehörden überstellt worden. Das teilte die niederländische Polizei dem Grenzecho mit. Bei dem Mann handelt es sich um einen 22-Jährigen aus St. Veit. Er soll noch heute der niederländischen Staatsanwaltschaft vorgeführt werden. Ihm wird mindestens die Beteiligung an der tödlichen Schießerei zur Last gelegt. Bei der Tat wurde ein 27-Jähriger so schwer verletzt, dass er noch am Ort der Schießerei verstarb. Die Polizei konnte den 22-Jährigen 2 Tage später in Belgien festnehmen. Bislang noch unbekannte Täter haben auf einem Firmengelände in Euskirchen-Rötzheim schwere Beute gemacht. In der Nacht zum Dienstag ließen sie laut Polizei eine 500 Kilo schwere Kabeltrommel mitgehen. Auch ein Container mit Elektroschrott und mit Kabelresten fing den Langfinger in die Hände. Die Polizei geht davon aus, dass die Diebe einen fahrbaren Kran für die Tat genutzt haben müssen. Diese sei nach derzeitigem Entwicklungsstand auf einem angrenzenden Grünstreifen abgestellt worden, um die Beute auf ein Fluchtfahrzeug verladen zu können. Auch bei einer Elektrofirma in Stotzheim hatten am Wochenende Kupferdiebe zugeschlagen. Dort wurden die gesamten Kupferkabelvorräte des Unternehmens entwendet. In beiden Fällen geht die Polizei von einem Schaden von jeweils mehreren 10.000 Euro aus. Auch in Aachen haben gestern Muslime das Opferfest, das höchste Fest im Islam, gefeiert. Am frühen Morgen hatten sich auf dem Bennplatz rund 4000 Gläubige zum Gebet versammelt. Danach gab es reichlich Essen und Getränke. Viele freuten sich über das Fest der Gemeinschaft. Es führt die Menschen zusammen und vereint, so der Tenor. Für die Kinder gab es eigene Angebote. Im Mittelpunkt blieb aber der religiöse Gedanke des Opferfestes. Es erinnert daran, dass dem Propheten Abraham einst von Gott befohlen wurde, seinen Sohn zu opfern. Die Teilnehmer denken dabei auch an Freunde und Verwandte, die derzeit an Pilgertouren nach Mekka teilnehmen. 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

Das Wort zum Glauben. Gesprochen von Christian Kaspari. Zunächst ein Bibelvers aus dem Psalm 23, Vers 1. Der Herr ist mein Hirte, mir wird nichts mangeln. Niemand lässt sich gern mit einem Schaf vergleichen. Im Volksmund gelten Schafe häufig als Inbegriff der Dummheit. Sie sind Herdentiere und folgen jedem Leithammel, auch wenn dieser sie ins Verderben führt. Ob wir es nun wahrhaben wollen oder nicht, wir Menschen haben einiges mit Schafen gemeinsam. Auch wir folgen einem ausgeprägten Hirdentrieb, von dem ganze Wirtschaftszweige profitieren. Denken wir nur einmal an das Modediktat. Ein Trendsetter führt eine neue Mode ein und schon suggeriert uns die Werbung, dass wir nur dann up-to-date sind, wenn wir die entsprechenden Klamotten tragen, und zwar am besten in den gerade gängigen Trendfarben. Dieses Phänomen zieht sich durch viele Bereiche des Lebens, zum Beispiel bei Brillen. Einmal sind die Gläser so riesig, dass sie das halbe Gesicht bedecken und dann wieder so winzig, dass kaum die Augen dahinter passen. Das Gleiche gilt auch auf der geistigen Ebene. So folgte Deutschland vor 80 Jahren einem falschen Führer, der viele ins Verderben stürzte. Weil Gott uns mit diesem Herdentrieb erschaffen hat, weiß er auch, wie nötig wir einen Hirten brauchen. Nicht einen, der uns ausbeutet, sondern einen, der uns sicher durch diese Welt leiten will. Kein anderer Hirte außer ihm bringt das fertig. Gott selbst will uns sicher nach Hause bringen. Und im Neuen Testament steht sogar, dass er sein Leben für die Schafe eingesetzt hat. Mehr können wir nicht erwarten und mehr brauchen wir auch nicht. Die einzige Bedingung ist, sich diesem guten Hirten freiwillig zu unterstellen. Dann kann man mit völliger Überzeugung sagen, der Herr ist mein Hirte, mir wird nichts mangeln. Sie hörten einen Beitrag von Günter Seibert aus dem Buch Leben ist mehr, gesprochen von Christian Kaspari. Sie hörten das Wort zum Glauben, ein Beitrag der Stiftung Missionswerk Heukelbach.

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5: Durch den Donnerstag geht es mit jeder Menge Sonnenschein und nur harmlosen Wolkenfeldern, am Nachmittag auch mal ein paar Schleierwolken mehr. Die Temperaturen klettern dabei auf Höchstwerte um 27 Grad in Eupen und in Stolberg, 23 Grad werden es in St. Vith und in Schleiden. Am Abend und in der Nacht nur wenige Wolken am Himmel, es bleibt sehr mild bei Temperaturen zwischen 15 und 10 Grad. Am Freitag reichlich Sonne, gegen Abend auch mal Quellwolken und vor allem über der Eifel einige Wärmegewitter. Die Temperaturen klettern dann auf teilweise schwüle 27 bis 31 Grad.
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6: Ich bin Tine Klimach. In den großen Konflikten stehen die Zeichen erneut auf Eskalation. Trotz Waffenruhe und laufender Friedensverhandlungen haben die USA erneut Ziele im Iran angegriffen. Und auch im Ukraine-Krieg spitzt sich die Lage zu. Präsident Zelensky kündigte am Abend weitere Angriffe auf Russland an.
7: In der Ukraine zeigt sich Präsident Zelensky unbeeindruckt von russischen Warnungen, die Lage in dem Krieg weiter zu eskalieren. Zelensky setzt selbstbewusst auf Attacke. Dabei ist unwahrscheinlich, dass er den Kreml hier in Moskau auf diese Weise zu Verhandlungen zwingen kann. Vielmehr belächeln russische Kommentatoren, dass Zelensky einerseits Moskau droht und er sich andererseits nun mit einem Hilferuf an US-Präsident Trump wendet. In einem Brief bittet er Trump um mehr Raketen für die Abwehr von Moskau. Angriffen. Aus Moskau, Ulf Mauder.
6: Bis Ende Juni läuft noch der Tankrabatt, aber Erwartungen an eine Verlängerung darüber hinaus dämpft Bundesverkehrsminister Patrick Schnieder. Der Staat komme irgendwann an die Grenze seiner Möglichkeiten, sagte er dem Handelsblatt.
8: Knapp 17 Cent weniger pro Liter Diesel oder Benzin. Für den Tankrabatt verzichtet der Staat in den beiden geplanten Monaten auf Steuereinnahmen von bis zu 1,6 Milliarden Euro. Künftig sieht Verkehrsminister Schnieder eher Entlastungsbedarf beim Güterverkehr. Er verweist auf dessen Auswirkungen. Diese Preise würden weitergegeben. Lebensmittel und Waren des täglichen Bedarfs würden teurer. Die Gefahr, dass es an den Zapfsäulen zu einem echten Kraftstoffmangel kommt oder Flugzeuge ohne Kerosin dastehen, sieht er zumindest kurzfristig nicht. Ursula Winkler, Nachrichtenredaktion.
6: Die Gewerkschaft Verdi ruft bei der Postbank auch heute zu Warnstreiks auf. Verdi verlangt für die Beschäftigten 8% mehr Geld, mindestens aber 300 Euro pro Monat. Um den Druck in den Tarifverhandlungen zu erhöhen, werden Postbankbeschäftigte heute auch bei der Hauptversammlung der Deutschen Bank in Frankfurt am Main protestieren, zu der die Postbank gehört. Zum Sport. Tennisprofi Alexander Zverev steht bei den French Open in Runde 3. Zverev gewann in Paris in 3 Sätzen gegen den Tschechen Tomáš Machac. Bei den Frauen hat Eva Lys die 3. Runde der French Open verpasst. Die 24-Jährige musste sich in ihrem Zweitrundenmatch gegen die Rumänin Sorania Cristea in 2 Sätzen geschlagen geben. Damit ist von den gestarteten deutschen Einzelspielerinnen nur noch Tamara Korpatsch im Rennen.
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11: Punkt 7. Einen schönen guten Morgen wünscht Julia Braun. Mir gehört heute früh wieder die Stimme an ihrer Seite hier bei Radio 700.
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Es ist jetzt kurz nach sieben am Donnerstagmorgen. Schön, dass Sie zuhören. Auch die zweite Stunde unserer Frührevue ist wie immer voll mit jeder Menge Input. Mit dabei der Blick ins Tageshoroskop, unser Regiowetter, die aktuellen Themen aus der Nachrichtenredaktion wie immer um 5:05 und dann in der zweiten Hälfte der Stunde folgen wie immer die heutigen Veranstaltungstipps.

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1: Widder. Kleine Reibereien mit Ihren Kollegen kosten nicht nur Nerven, sondern zudem auch Zeit. Gehen Sie Streit aus dem Weg.
2: Stier.
1: Die Stiergeborenen interessieren sich für gute Qualität. Heute ist der ideale Zeitpunkt, etwas Geld zu investieren.
2: Zwillinge.
1: Ihr Freundeskreis ist nicht mehr das, was er einmal war. Statt viel Spaß zu haben, ärgern Sie sich immer wieder über die anderen.
2: Krebs.
1: Kleine Übungseinheiten können Sie ganz leicht in den Alltag einbauen, indem Sie beispielsweise mit dem Rad zur Arbeit fahren.
2: Löwe.
1: Ihr Denken und Handeln ist sehr strukturiert und an Lösungen orientiert. Dabei vergessen Sie häufig, dass Ordnung nur das halbe Leben ist.
2: Jungfrau.
1: In Liebesdingen steht Uranus jetzt besonders günstig für Sie. Wenn Sie sich verliebt haben, sollten Sie Ihrem Schatz das nun wissen lassen.
2: Waage.
1: Sie sind momentan sehr nachdenklich, stellen sogar Ihre Beziehung in Frage. Jetzt ist es wichtig, mit dem Partner über alles zu sprechen.
2: Skorpion.
1: Packen Sie Ihren Tag nicht allzu voll mit wichtigen Terminen, sondern gönnen Sie sich auch mal ein paar Stunden im Café.
2: Schütze.
1: Überraschen Sie Ihren Schatz ruhig einmal mit neuen Verführungsstrategien. Die Sterne machen es nun möglich.
2: Steinbock.
1: Die besten Strategien entwickeln Sie, wenn Sie gelassen bleiben. Also lassen Sie sich von anderen nicht verunsichern.
2: Wassermann.
1: Mit Ihrer Power können Sie jetzt ein hohes Arbeitspensum bewältigen und eine sportliche Leistung vollbringen.
2: Fische.
1: Finanziell sollten Sie auf Altbewährtes setzen und Vorsicht vor Nachsicht walten lassen.

verleihen uns die Kraft, einfach frei zu sein. Einander zu tragen, in stürmischen Tagen zusammen bleiben.

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1: Der Donnerstag startet bereits mit viel Sonnenschein und im Tagesverlauf ziehen nur harmlose Schleierwolken durch. Am Abend auch mal ein paar dichtere Quellwolken. Heute bleibt es aber überall noch trocken und der Wind sorgt dafür, dass es auch nicht allzu heiß wird. Dennoch 27 Grad in den Bördegebieten und in der Kölner Bucht. 26 Grad werden in einem Streifen zwischen Welkenrad, Olpen, Aachen und Eschweiler erreicht. 25 Grad sind es westlich und östlich des Hohen Venns. 24 Grad in Monschau und in Simmerath, aber auch in Weißmes, in Jalais und in Verviers und bis zu 23 Grad werden in den Eifelhöhenlagen erreicht. Am Abend und in der Nacht steht uns eine laue Frühlingsnacht bevor und die Temperaturen gehen bei nur geringer Bewölkung auf 15 Grad in den großen Städten, 13 Grad in mittleren Lagen und 11 Grad auf den Eifelgipfeln zurück. Der Freitag wird dann durchweg wärmer, um nicht zu sagen schwüler. Ab dem Nachmittag bedeutet das nicht mehr ungetrübter Sonnenschein, sondern immer mehr Quellwolken und die können am Abend auch mal Wärmegewitter mit dabei haben.
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1: Durch den Donnerstag geht es mit jeder Menge Sonnenschein und nur harmlosen Wolkenfeldern, am Nachmittag auch mal ein paar Schleierwolken mehr. Die Temperaturen klettern dabei auf Höchstwerte um 27 Grad in Eupen und in Stolberg, 23 Grad werden es in St. Veit und in Schleiden. Am Abend und in der Nacht nur wenige Wolken am Himmel, es bleibt sehr mild bei Temperaturen zwischen 15 und 10 Grad. Am Freitag reichlich Sonne, gegen Abend auch mal Quellwolken und vor allem über der Eifel einige Wärmegewitter. Die Temperaturen klettern dann auf teilweise schwüle 27 bis 31 Grad.
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2: Ich bin Dieter Speth. Knapp ein Jahr nach dem Brand im Arne-Restaurant Maharaja hat die Staatsanwaltschaft nun die Anklage gegen die Söhne der Betreiberfamilie fertiggestellt. Ihnen wird vorgeworfen, das Restaurant selbst angezündet zu haben. Der Fall hat in Aachen für reichlich Aufsehen gesorgt, denn die Täter hatten die Wände des Lokals mit Hakenkreuzen beschmiert. Alles hatte nach einem rechtsextremen Anschlag ausgesehen. Die damalige Oberbürgermeisterin Sibylle Käuben und ihr Herausforderer Michel Simons hatten sich daraufhin öffentlich gegen rassistische Gewalt ausgesprochen. Hunderte Aachener demonstrierten am Elisenbrunnen gegen Menschenfeindlichkeit und Hass, aber kurz darauf wurden die beiden Söhne der Betreiberfamilie festgenommen. Sie sollen das Restaurant angezündet haben, um die Versicherungssumme zu kassieren. Wieder ist in Aachen eine ältere Frau auf falsche Polizisten und Staatsanwälte hereingefallen. Sie hatten sie am Telefon derart manipuliert, dass die Seniorin glaubte, ihre Wertsachen in Sicherheit bringen lassen zu müssen. Einem bislang unbekannten Mann hatte die Frau dann zu Hause ihren Schmuck überreicht. Er hatte dunkle rasierte Haare, trug einen Mundschutz und auch eine Sonnenbrille. Wer den Mann gesehen hat, soll sich bitte bei der Polizei melden. Nach der tödlichen Schießerei vom 15. Mai in Wals ist ein festgenommener Verdächtiger an die Justizbehörden überstellt worden. Das teilte die niederländische Polizei dem Grenzecho mit. Bei dem Mann handelt es sich um einen 22-Jährigen aus St. Veit. Er soll noch heute der niederländischen Staatsanwaltschaft vorgeführt werden. Ihm wird mindestens die Beteiligung an der tödlichen Schießerei zur Last gelegt. Bei der Tat wurde ein 27-Jähriger so schwer verletzt, dass er noch am Ort der Schießerei verstarb. Die Polizei konnte den 22-Jährigen zwei Tage später in Belgien festnehmen. Bislang noch unbekannte Täter haben auf einem Firmengelände in Euskirchen-Rötzheim schwere Beute gemacht. In der Nacht zum Dienstag ließen sie laut Polizei eine 500 Kilo schwere Kabeltrommel mitgehen. Auch ein Container mit Elektroschrott und mit Kabelresten fing den Langfinger in die Hände. Die Polizei geht davon aus, dass die Diebe einen fahrbaren Kran für die Tat genutzt haben müssen. Diese sei nach derzeitigem Entwicklungsstand auf einem angrenzenden Grünstreifen abgestellt worden, um die Beute auf ein Fluchtfahrzeug verladen zu können. Auch bei einer Elektrofirma in Stotzheim hatten am Wochenende Kupferdiebe zugeschlagen. Dort wurden die gesamten Kupferkabelvorräte des Unternehmens entwendet. In beiden Fällen geht die Polizei von einem Schaden von jeweils mehreren 10.000 Euro aus. Auch in Aachen haben gestern Muslime das Opferfest, das höchste Fest im Islam, gefeiert. Am frühen Morgen hatten sich auf dem Bennplatz rund 4000 Gläubige zum Gebet versammelt. Danach gab es reichlich Essen und Getränke. Viele freuten sich über das Fest der Gemeinschaft. Es führt die Menschen zusammen und vereint, so der Tenor. Für die Kinder gab es eigene Angebote. Im Mittelpunkt blieb aber der religiöse Gedanke des Opferfestes. Es erinnert daran, dass dem Propheten Abraham einst von Gott befohlen wurde, seinen Sohn zu opfern. Die Teilnehmer denken dabei auch an Freunde und Verwandte, die derzeit an Pilgertouren nach Mekka teilnehmen. 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
3: Danke, Dieter. Das waren unsere Nachrichten aus Eifel und Euregio. Sie hören Radio 700 mit der Frührevue. Weiter geht es in den Donnerstagmorgen mit den schönsten Schlagern und den besten Oldies. Ich habe gleich drei Hits am Stück für Sie. Dabei singen die Münchner Freiheit, Mixed Emotions und Marianne Rosenberg. Hier geht's auch direkt los mit Lieder der Nacht.

0: 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Lokalmatador Jürgen B. Hausmann feiert ein Feuerwerk seiner besten Pointen aus 25 Jahren ab. Mit seinem Jubiläumsprogramm Dat is a Ding gastiert er um 20 Uhr im Triangel St. Veit. Dorotheas Berg lädt wieder zu den beliebten Literaturgesprächen ein. Diesmal zum Buch Das Verschwinden des Philipp S. Beginnt es um 18.15 Uhr in der Stadtbibliothek in Euskirchen. Musik aus den 70ern wird bei der After-Work-Party Jeudredi gespielt. Aufgelegt wird vom DJ-Team Musik for Fun ab 17 Uhr auf dem Marktplatz in Bötschenbach. Klassische Musik verspricht die Produktion Dichterliebe um 19 Uhr im Theater Aachen. Auch heute wird wieder die Komödie 1,22 vor dem Ende vom Ensemble des Aachener Grenzlandtheaters aufgeführt. Der Vorhang hebt sich um 20 Uhr. Laura Brümmer ist mit ihrem Comedy-Programm Hochgestapelt um 20 Uhr im Talbahnhof in Eschweiler zu Gast. Zuversicht ist eine Kraft, die uns stark macht. Darüber referiert Volker Busch in seinem Vortrag ab 20 Uhr im Aachener Franz. Rock mit Bad Sign gibt's ab 20 Uhr im Sowieso Ocean in Aachen auf die Ohren. Wie kann der Straßenverkehr für Fußgänger sicherer gemacht werden? Mit dieser Frage befasst sich der Fußverkehrscheck NRW. Auch Euskirchen nimmt daran teil. Um 18 Uhr startet der Auftakt-Workshop für alle interessierten Bürgerinnen und Bürger im neuen Rathaus Euskirchen. Und zurück in die Vergangenheit geht es auch in diesem Jahr wieder beim 9. historischen Kohlemeiler. Wie in früheren Zeiten wird über 3 Wochen hinweg Holzkohle gewonnen. Der Meiler muss rund um die Uhr bewacht werden. Besucher sind am Meilerplatz in Heimbach-Düttling ausdrücklich erwünscht. Einfach eine E-Mail schicken an veranstaltungen@radio700.eu und schon ist auch Ihr Event im Kalender auf dem Sender.
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5: Durch den Donnerstag geht es mit jeder Menge Sonnenschein und nur harmlosen Wolkenfeldern, am Nachmittag auch mal ein paar Schleierwolken mehr. Die Temperaturen klettern dabei auf Höchstwerte um 27 Grad in Olpen und in Stolberg, 23 Grad werden es in St. Veit und in Schleiden. Am Abend und in der Nacht nur wenige Wolken am Himmel, es bleibt sehr mild bei Temperaturen zwischen 15 und 10 Grad. Am Freitag reichlich Sonne, gegen Abend auch mal Quellwolken und vor allem über der Eifel einige Wärmegewitter. Die Temperaturen klettern dann auf teilweise schwüle 27 bis 31 Grad.
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6: Ich bin Tine Klimach. Die Waffenruhe zwischen den USA und dem Iran wird erneut auf die Probe gestellt. Das US-Militär hat erneut Ziele im Iran angegriffen, bestätigte ein US-Beamter.
7: Der Iran hatte schon bei den vorherigen US-Militärschlägen protestiert, dass die USA die Waffenruhe verletzten. Doch die US-Regierung versichert, dass die Waffenruhe trotz dieser wiederholten Scharmützel weiter gelte. US-Kampfjets schossen iranische Drohnen ab, die angeblich zuvor auf amerikanische und zivile Schiffe gefeuert hatten. Auch eine iranische Anlage wurde angegriffen. Die US-Militärschläge seien rein defensiv gewesen und dienten dazu, die Waffenruhe aufrechtzuerhalten, hieß es hier in Washington. Aus den USA, Tina Eck.
6: Angesichts der geänderten Bedrohungslage soll die Reserve der Bundeswehr künftig eine größere Rolle spielen. Dafür bereitet das Verteidigungsministerium eine Gesetzesänderung vor. Es will künftig auch in Friedenszeiten die Möglichkeit haben, Reservisten zum Dienst zu verpflichten. In bestimmten Ausnahmen soll ein Einsatz von Reservisten nur bei Freiwilligkeit möglich sein, etwa bei Amtshilfe im Inland, im Fall einer Naturkatastrophe oder bei Auslandseinsätzen. Wer sich heute in einer Postbankfiliale beraten lassen will, muss eventuell länger warten als sonst. Die Gewerkschaft Verdi hat die Beschäftigten zum Warnstreik aufgerufen. Der Warnstreik soll die Forderung der Gewerkschaft in den laufenden Tarifgesprächen unterstreichen.
8: Für die etwa 9.000 Beschäftigten bei der Postbank verlangt Verdi 8% mehr Geld, mindestens aber 300 Euro pro Monat. Und um den Druck zu erhöhen, werden Postbankbeschäftigte heute auch bei der Hauptversammlung der Deutschen Bank in Frankfurt-Main protestieren. Die Postbank gehört zur Deutschen Bank. Für die Postbankkunden bedeuten die Warnstreiks mehr Geduld in der Filiale und auch am Telefon. Warnstreiks sind auch in den Callcentern der Postbank geplant. Lea Matschulat, Nachrichtenredaktion.
6: Die Störung auf einer Bahnstrecke zwischen Hamburg und Berlin ist behoben. Der Bahnverkehr rolle wieder uneingeschränkt, sagte ein Sprecher der Deutschen Bahn am Morgen. Die Reparaturarbeiten in dem ausgefallenen Stellwerk nahe Lüneburg konnten in den frühen Morgenstunden wieder früher als geplant abgeschlossen werden. Das Angebot an Fahrten im Fern- und Regionalverkehr stehe wieder zur Verfügung, sagte der Konzernsprecher. Nur sehr vereinzelt könne es noch zu Ausfällen und Verspätungen kommen.
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9: Punkt 8. Weiter geht es durch den Radio 700 Morgen mit der Frührevue und Julia Braun. Schön, dass Sie zuhören.
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0: Echter Geldsegen für die Stadt Würselen. Zwei weitere Großprojekte werden mit insgesamt 9 Millionen Euro an öffentlichen Fördermitteln unterstützt. Geld, das die Stadt gut gebrauchen kann. Wie es investiert wird, hören Sie gleich in unserem nächsten Interview hier in der Radio 700 Frührevue, direkt nach der nächsten Musik.
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0: Schon wieder darf sich die Stadt Würselen über einen Geldsegen freuen. Zwei weitere Großprojekte werden mit einer Millionenförderung versehen. Geld vom Land, das die Stadt gut gebrauchen kann. Unter anderem für die Turnhalle der Grundschule Scherberg. Christina Krämer vom Zentralen Förderungsmanagement der Stadt Würselen.
1: Neben der Sanierung der Schule, die umfassend saniert wird, wird auch die Sporthalle umfassend saniert. Ja, dabei geht es um die Erneuerung von Beleuchtung, die Dämmung der Gebäudehülle des Daches. Es geht um eine neue Heizungsanlage, es geht um Lüftungsanlagen, es geht aber auch um Umfeldmaßnahmen zur Wiederherstellung der durchgeführten Maßnahmen sowie Nebenmaßnahmen wie Planungskosten, Gutachterkosten.
0: Ähnlich umfangreich sieht die Liste der Förderungen bei der bevorstehenden Sanierung des Rathauses aus.
1: Auch mit Heizungsoptimierung werden hier Maßnahmen durchgeführt. Vorgesehen ist, die neue Beleuchtungsanlagen in die einzelnen Büros zu bringen. Es wird über einen Fenstertausch gesprochen. Wie das aber genau abläuft, das ist noch nicht entschieden.
0: Beide Großprojekte können vor allem dank der Fördermittel finanziert und umgesetzt werden.
1: Wir sprechen hier bei der Sanierung des Städtischen Rathauses und der Sanierung der Sporthalle Scherberg von rund 9 Millionen Euro.
0: Viel Zeit kann sich die Stadt bei der Umsetzung nicht lassen. Das geben die Förderkriterien vor.
1: Sie sollen so schnell wie möglich umgesetzt werden. Hier müssen natürlich jetzt erstmal Planungen fortgeführt werden. Teilweise dürfen wir auch erst weiter planen bzw. mit den Maßnahmen beginnen, sobald die Förderbescheide vorgelegen haben. Das heißt, jetzt wird mit den Maßnahmen weiter begonnen und die müssen bis Ende 2029 umgesetzt sein.

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2: Zum Start in den Donnerstag gibt es kaum witterungsbedingte negative Wetterreize. Allenfalls am frühen Morgen kann dort, wo es noch ein bisschen kühler ist, die ein oder andere rheumatische Beschwerde wie Gelenk-, Knochen- oder Narbenschmerzen auftreten. Die verschwinden dann aber auch am Vormittag schnell wieder. Allerdings, ganz ungetrübt ist der Spaß am warmen Frühling nicht. Es sind jede Menge Pollen in der Luft. Wir haben eine starke Konzentration von Kiefer-, Ampfer-, Wegerich- und Gräserpollen. In mäßiger Belastung sind auch weiterhin noch einige Roggen- und Eichenpollen in der Luft und in schwacher Konzentration, da gibt es auch weiterhin noch Weiden und Ulmen, Birken und Linden, aber auch Buchen, Hainbuchen, Gänsefuß, Esche und Nesselpollen. Ihnen allen einen angenehmen Donnerstag.
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1: Durch den Donnerstag geht es mit jeder Menge Sonnenschein und nur harmlosen Wolkenfeldern. Am Nachmittag auch mal ein paar Schleierwolken mehr. Die Temperaturen klettern dabei auf Höchstwerte um 27 Grad in Olpen und in Stolberg. 23 Grad werden es in St. Veit und in Schleiden. Am Abend und in der Nacht nur wenige Wolken am Himmel. Es bleibt sehr mild bei Temperaturen zwischen 15 und 10 Grad. Am Freitag reichlich Sonne, gegen Abend auch mal Quellwolken und vor allem über der Eifel einige Wärmegewitter. Die Temperaturen klettern dann auf teilweise schwüle 27 bis 31 Grad.
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2: Ich bin Dieter Spieth. Knapp ein Jahr nach dem Brand im Aachener Restaurant Maharaja hat die Staatsanwaltschaft nun die Anklage gegen die Söhne der Betreiberfamilie fertiggestellt. Ihnen wird vorgeworfen, das Restaurant selbst angezündet zu haben. Der Fall hat in Aachen für reichlich Aufsehen gesorgt, denn die Täter hatten die Wände des Lokals mit Hakenkreuzen beschmiert. Alles hatte nach einem rechtsextremen Anschlag ausgesehen. Die damalige Oberbürgermeisterin Sibylle Käuben und ihr Herausforderer Michel Simons hatten sich daraufhin öffentlich gegen rassistische Gewalt ausgesprochen. Hunderte Aachener demonstrierten am Elisenbrunnen gegen Menschenfeindlichkeit und Hass. Aber kurz darauf wurden die beiden Söhne der Betreiberfamilie festgenommen. Sie sollen das Restaurant angezündet haben, um die Versicherungssumme zu kassieren. Wieder ist in Aachen eine ältere Frau auf falsche Polizisten und Staatsanwälte hereingefallen. Sie hatten sie am Telefon derart manipuliert, dass die Seniorin glaubte, ihre Wertsachen in Sicherheit bringen lassen zu müssen. Einem bislang unbekannten Mann hatte die Frau dann zu Hause ihren Schmuck überreicht. Er hatte dunkle rasierte Haare, trug einen Mundschutz und auch eine Sonnenbrille. Wer den Mann gesehen hat, soll sich bitte bei der Polizei melden. Nach der tödlichen Schießerei vom 15. Mai in Wals ist ein festgenommener Verdächtiger an die Justizbehörden überstellt worden. Das teilte die niederländische Polizei dem Grenzecho mit. Bei dem Mann handelt es sich um einen 22-Jährigen aus St. Veit. Er soll noch heute der niederländischen Staatsanwaltschaft vorgeführt werden. Ihm wird mindestens die Beteiligung an der tödlichen Schießerei zur Last gelegt. Bei der Tat wurde ein 27-Jähriger so schwer verletzt, dass er noch am Ort der Schießerei verstarb. Die Polizei konnte den 22-Jährigen zwei Tage später in Belgien festnehmen. Bislang noch unbekannte Täter haben auf einem Firmengelände in Euskirchen-Rötzheim schwere Beute gemacht. In der Nacht zum Dienstag ließen sie laut Polizei eine 500 Kilo schwere Kabeltrommel mitgehen. Auch ein Container mit Elektroschrott und mit Kabelresten fing den Langfinger in die Hände. Die Polizei geht davon aus, dass die Diebe einen fahrbaren Kran für die Tat genutzt haben müssen. Diese sei nach derzeitigem Entwicklungsstand auf einem angrenzenden Grünstreifen abgestellt worden, um die Beute auf ein Fluchtfahrzeug verladen zu können. Auch bei einer Elektrofirma in Stotzheim hatten am Wochenende Kupferdiebe zugeschlagen. Dort wurden die gesamten Kupferkabelvorräte des Unternehmens entwendet. In beiden Fällen geht die Polizei von einem Schaden von jeweils mehreren 10.000 Euro aus. Auch in Aachen haben gestern Muslime das Opferfest, das höchste Fest im Islam, gefeiert. Am frühen Morgen hatten sich auf dem Bennplatz rund 4000 Gläubige zum Gebet versammelt. Danach gab es reichlich Essen und Getränke. Viele freuten sich über das Fest der Gemeinschaft. Es führt die Menschen zusammen und vereint, so der Tenor. Für die Kinder gab es eigene Angebote. Im Mittelpunkt blieb aber der religiöse Gedanke des Opferfestes. Es erinnert daran, dass dem Propheten Abraham einst von Gott befohlen wurde, seinen Sohn zu opfern. Die Teilnehmer denken dabei auch an Freunde und Verwandte, die derzeit an Pilgertouren nach Mekka teilnehmen. 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
1: Der Donnerstag startet bereits mit viel Sonnenschein und im Tagesverlauf ziehen nur harmlose Schleierwolken durch. Am Abend auch mal ein paar dichtere Quellwolken. Heute bleibt es aber überall noch trocken und der Wind sorgt dafür, dass es auch nicht allzu heiß wird. Dennoch 27 Grad in den Wördegebieten und in der Kölner Bucht. 26 Grad werden in einem Streifen zwischen Welkenrad, Olpen, Aachen und Eschweiler erreicht. 25 Grad sind es westlich und östlich des Hohen Venns. 24 Grad in Monschau und in Simmerath, aber auch in Weißmes, in Jalais und in Verviers und bis zu 23 Grad werden in den Eifelhöhenlagen erreicht. Am Abend und in der Nacht steht uns eine laue Frühlingsnacht bevor und die Temperaturen gehen bei nur geringer Bewölkung auf 15 Grad in den großen Städten, 13 Grad in mittleren Lagen und 11 Grad auf den Eifelgipfeln zurück. Der Freitag wird dann durchweg wärmer, um nicht zu sagen schwüler. Ab dem Nachmittag bedeutet das nicht mehr ungetrübter Sonnenschein, sondern immer mehr Quellwolken und die können am Abend auch mal Wärmegewitter mit dabei haben.
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2: Durch den Donnerstag geht es mit jeder Menge Sonnenschein und nur harmlosen Wolkenfeldern, am Nachmittag auch mal ein paar Schleierwolken mehr. Die Temperaturen klettern dabei auf Höchstwerte um 27 Grad in Eupen und in Stolberg, 23 Grad werden es in St. Veit und in Schleiden. Am Abend und in der Nacht nur wenige Wolken am Himmel, es bleibt sehr mild bei Temperaturen zwischen 15 und 10 Grad. Am Freitag reichlich Sonne, gegen Abend auch mal Quellwolken und vor allem über der Eifel einige Wärmegewitter. Die Temperaturen klettern dann auf teilweise schwüle 27 bis 31 Grad.
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3: Ich bin Tine Klimach. Die Außenminister der EU-Staaten wollen heute bei einem informellen Treffen in Zypern über die Lage in der Ukraine sowie im Nahen Osten beraten. Im Mittelpunkt stehen unter anderem die Frage, ob und wie sich die EU stärker in die diplomatischen Bemühungen zur Beendigung des Kriegs gegen die Ukraine einbringen kann. Bisher werden Gespräche mit Moskau vor allem von US-Präsident Trump und seinen Unterhändlern geführt. Mit Blick auf den Nahen Osten soll es insbesondere um den Iran-Krieg und die Blockade der Straße von Hormuz gehen. Die Gewerkschaft Verdi macht Druck gegen vorhergesehene Ausgabenbremsen bei den Krankenhäusern. Hintergrund ist das Sparpaket der Bundesregierung für stabile Beiträge. Krankenhauspersonal in mehreren deutschen Städten ist heute zu Protestaktionen aufgerufen.
4: Um Finanzlöcher zu stopfen und höhere Zusatzbeiträge zu vermeiden, sollen die Kosten im Gesundheitswesen im kommenden Jahr um 16,3 Milliarden Euro gesenkt werden. Die Krankenhäuser sind der größte Posten. Sie sollen ihre Ausgaben den Plänen nach um 4,6 Milliarden Euro drücken. Von Verdi heißt es, die Beschäftigten seien wütend über die wörtlich Sparorgie von Gesundheitsministerin Wacken. Schon jetzt fehle Personal. Dieser Zustand würde sich dramatisch verschlimmern. Ursula Winkler, Nachrichtenredaktion.
3: Noch nie sind so viele Besitzer von Autos mit Verbrennermotor auf E-Autos umgestiegen wie im ersten Quartal des laufenden Jahres. Das zeigt das E-Barometer des Versicherers Huck Coburg. Und nach einer begleitenden YouGov-Umfrage dürfte auch der neue E-Auto-Zuschuss der Bundesregierung zur wachsenden Beliebtheit der E-Autos beitragen.
5: Es sind vor allem die jüngeren Autofahrer unter 40, die auf E-Autos umsteigen. Im März zum Beispiel fast doppelt so viele wie im Durchschnitt des Jahres 2025. In dem Monat hat es ohnehin besonders viele Umsteiger gegeben. Das war ja nach Beginn des Iran-Krieges, als die Spritpreise so in die Höhe geschossen sind. Die Zahlen des Huck-E-Barometers beziehen sich übrigens ausschließlich auf vollelektrische Autos mit Batterie, nicht auf Hybridfahrzeuge. Thomas Thonfeld, Nachrichtenredaktion.
3: Die Störung auf der Bahnstrecke zwischen Hamburg und Berlin ist nun behoben. Der Bahnverkehr rolle wieder uneingeschränkt, sagte ein Sprecher der Deutschen Bahn. Die Reparaturarbeiten in dem ausgefallenen Stellwerk nahe Lüneburg konnten in den frühen Morgenstunden früher als geplant abgeschlossen werden. Nur sehr vereinzelt könne es noch zu Ausfällen und Verspätungen kommen.
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8: Neun Schläge am großen Uhrenturm. Damit beginnt die dritte und auch letzte Stunde der Frührevue heute am Donnerstag. Auch hier gehört die Stimme an Ihrer Seite weiter Julia Braun und ich freue mich sehr, dass Sie zuhören.
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0: Kurz nach neun, die letzte Stunde der Frührevue läuft und ich habe in dieser Stunde nicht nur weiter die schönsten Schlager sowie die besten Oldies in genau der richtigen Mischung für Ihren Morgen. Sie hören außerdem noch einmal Ihr Tageshoroskop. Unser Energieexperte Jan-Paul Mohr bringt den heutigen Energiespartipp vorbei. Mein Kollege Dieter Speth hat die aktuellen Nachrichten für Sie wie immer um 9:55 und in der zweiten Hälfte der Stunde hören Sie die heutige Folge Du und dein Garten Classics. Der Gärtnermeister beantwortet eine Hörerfrage. Die kommt aus Simmerath und dreht sich um den richtigen Schnitt beim Spalierholz.
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1: Widder. Kleine Reibereien mit Ihren Kollegen kosten nicht nur Nerven, sondern zudem auch Zeit. Gehen Sie Streit aus dem Weg.
2: Stier.
1: Die Stiergeborenen interessieren sich für gute Qualität. Heute ist der ideale Zeitpunkt, etwas Geld zu investieren.
2: Zwillinge.
1: Ihr Freundeskreis ist nicht mehr das, was er einmal war. Statt viel Spaß zu haben, ärgern Sie sich immer wieder über die anderen.
2: Krebs.
1: Kleine Übungseinheiten können Sie ganz leicht in den Alltag einbauen, indem Sie beispielsweise mit dem Rad zur Arbeit fahren.
2: Löwe.
1: Ihr Denken und Handeln ist sehr strukturiert und an Lösungen orientiert. Dabei vergessen Sie häufig, dass Ordnung nur das halbe Leben ist.
2: Jungfrau.
1: In Liebesdingen steht Uranus jetzt besonders günstig für Sie. Wenn Sie sich verliebt haben, sollten Sie Ihrem Schatz das nun wissen lassen.
2: Waage.
1: Sie sind momentan sehr nachdenklich, stellen sogar Ihre Beziehung in Frage. Jetzt ist es wichtig, mit dem Partner über alles zu sprechen.
2: Skorpion.
1: Packen Sie Ihren Tag nicht allzu voll mit wichtigen Terminen, sondern gönnen Sie sich auch mal ein paar Stunden im Café.
2: Schütze.
1: Überraschen Sie Ihren Schatz ruhig einmal mit neuen Verführungsstrategien. Die Sterne machen es nun möglich.
2: Steinbock.
1: Die besten Strategien entwickeln Sie, wenn Sie gelassen bleiben. Also lassen Sie sich von anderen nicht verunsichern.
2: Wassermann.
1: Mit Ihrer Power können Sie jetzt ein hohes Arbeitspensum bewältigen und eine sportliche Leistung vollbringen.
2: Fische.
1: Finanziell sollten Sie auf Altbewährtes setzen und Vorsicht vor Nachsicht walten lassen.

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1: Wir alle haben Räume in unseren Wohnungen und Häusern, in denen wir nicht so hohe Temperaturen wünschen. Jedoch, wenn die Tür offen stehen bleibt, zieht die kalte Luft relativ schnell in den warmen Bereich hinein. Dadurch müssen wir den warmen Bereich wieder beiheizen. Daher macht es absolut Sinn, die Tür schnell wieder zu schließen. Auch wenn man den kalten Raum verlässt und gleich wieder rein möchte, muss die Tür nicht offen stehen. Türmechanismen funktionieren meist mehrfach. Also meine Lieben, wenn eine Tür zugeht, öffnet sich woanders eine neue. In diesem Fall das Fach eurer Geldbörse.
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1: Durch den Donnerstag geht es mit jeder Menge Sonnenschein und nur harmlosen Wolkenfeldern, am Nachmittag auch mal ein paar Schleierwolken mehr. Die Temperaturen klettern dabei auf Höchstwerte um 27 Grad in Eupen und in Stolberg, 23 Grad werden es in St. Veit und in Schleiden. Am Abend und in der Nacht nur wenige Wolken am Himmel, es bleibt sehr mild bei Temperaturen zwischen 15 und 10 Grad. Am Freitag reichlich Sonne, gegen Abend auch mal Quellwolken und vor allem über der Eifel einige Wärmegewitter. Die Temperaturen klettern dann auf teilweise schwüle 27 bis 31 Grad.
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2: Ich bin Dieter Speth. Nach Schüssen auf einen Mann in Wassenberg suchen Staatsanwaltschaft und Mordkommission jetzt mit Phantombildern nach zwei Tätern. Sie sollen am Montag vor zwei Wochen auf einen 37 Jahre alten Mann geschossen haben. Der ist dann auch noch am Tatort gestorben. Die Phantombilder der Männer sowie eines Geländewagens sind auch bei der Polizei im Internet online zu sehen. Derweil dauern die Ermittlungen zu den Hintergründen der Tat weiter an. Der Umbau von Gut Brandehof in Aachen zum Quartierszentrum Beverau ist so gut wie abgeschlossen. Am 10. Juli soll das neue Nachbarschaftszentrum offiziell eröffnet werden. Dann wird es dort viele verschiedene Angebote für Anwohner geben. Der Verein Gut Brandehof zählt bereits mehr als 600 Mitglieder. Rund um das Nachbarschaftszentrum werden rund 60 neue Wohnungen für Singles, Paare und Familien entstehen. Schon nächstes Jahr sollen die ersten neuen Bewohner einziehen. Das Angebot umfasst auch Kochtreffs, Hochbeete und eine Naschhecke für die Nachbarschaft, freute sich Aachens Oberbürgermeister Michael Simons. Die seit langem geplante Umgestaltung des Amler Marktplatzes rückt näher. Am Dienstag genehmigte der Gemeinderat eine Neuauflage des Projektes mit angepasster Kostenschätzung. Die ursprünglichen Pläne reichten bis ins Jahr 2018 zurück. 2023 wurde eine Bezuschussung durch die Wallonische Region in Aussicht gestellt. Nun gibt es endlich Fortschritte aus Namur, auch wenn die finale Unterschrift noch ausstehe, so Chefin Anna Pauls. Allerdings müsste die Kalkulation angepasst werden. Nun wird mit rund 449.000 Euro gerechnet, 21.000 Euro mehr als zuvor. Neu ist eine Fläche für einen Petankplatz, Unterstände und eine Kläranlage für Toiletten. Einige alte Bäume sollen durch neue ersetzt werden. Auch ist die Anpassung der Beleuchtung auf dem Marktplatz geplant. Das Projekt soll im kommenden Jahr umgesetzt werden. Ende August verwandelt sich der Dürener Badesee wieder zu einem Mekka der Techno-Welt. 140 Künstler bilden das Line-up für die Veranstaltung. Mehr als 50.000 Besucher werden erwartet. Auch Rave aus aller Welt werden da sein. Highlight in diesem Jahr: Dürens Bürgermeister Frank-Peter Ulrich wird selbst als DJ am Mischpult stehen. 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
1: Heute beantworten wir wieder eine Hörerfrage. Diesmal von einem Gartenbesitzer aus Simmerath. Er hat von seinem Großvater einen Garten übernommen. Die Umzäunung erfolgt mit großen Spalierobsthecken. Schneidet er alles auf eine Länge, wächst es schnell ungleich nach und sieht dann nicht mehr schön aus. Schneidet er zu weit zurück, wachsen nicht alle Gehölze in gleichem Umfang nach und es bilden sich Löcher in der Hecke. Kein Problem, meint Gärtnermeister Karl-Josef Schmitz.
2: Zum Grundsätzlichen ist zu sagen, dass Spalierbäume einen Haupttrieb haben, von dem aus senkrechte Seitenleittriebe geschnitten werden sollten. Diese Triebe sollten waagerecht sein und dann werden sich an diesen waagerechten Zweigen die Fruchtspieße bilden.
1: Heißt also, bis jetzt wurde falsch zurückgeschnitten. Aber wie bringe ich nun Obstspaliere richtig in Form?
2: Zunächst muss man halt schauen, dass man diesen Haupttrieb entwickelt und später dann auch die waagerechten Seitenleittriebe. Wenn aus diesen Seitenleittriebe denn Zweige herauswachsen, werden sie halt im darauffolgenden Jahr auf ca. 15 bis 20 cm gekürzt. An diesen Seitenleittrieben bildet sich dann das Fruchtholz. Also grundsätzlich sieht es so aus, dass ein richtiges Spalier einen Haupttrieb hat, der kräftig sein muss, und von diesem Haupttrieb aus gehen waagerechte Seitenleitzweige aus.
1: Der ein oder andere hat nun bestimmt Lust auf eine Spalierhecke bekommen. Die ist ja nicht nur ein schöner Sichtschutz und Schattenspender, sie belohnt ihr Dasein auch noch mit prächtigen Erträgen. Wie sieht nun der ideale Standort für ein Spalier aus?
2: Für den Standort empfehle ich einen sonnigen Platz. Dann sollte die Pflanze auch im Frühjahr etwas gedüngt werden, sodass die Früchte ausreichend sich ausbilden können, die Pflanze genügend Nahrung hat. Bei starker Trockenheit sollte der Spalierbaum auch schon mal gewässert werden.
1: Spaliergehölze in Form bringen ist also gar nicht so schwer, wenn man auf die Frucht- und Seitentriebe achtet. Ich glaube, ich pflanze mir so etwas mit Himbeeren und Brombeeren. Schade nur, dass, wenn ich heute anfange, diese morgen nicht leicht geerntet werden können.
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Das war's. Der Morgen neigt sich dem Ende zu und geht alsbald über in den Vormittag. Für mich heißt das, ich ziehe mich zurück und mache Platz im Studio. Um 10 Uhr begrüßt Sie hier mein Kollege Uwe Lorenz und lädt Sie ein zum Radio 700 Rendezvous. Mich hören Sie, wenn Sie mögen, heute Nachmittag wieder. Da bin ich ab 16 Uhr mit dem Feierabend für Sie da. Bis dahin oder insgesamt wünsche ich Ihnen einen schönen Donnerstag und sage bis bald.

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14: Durch den Donnerstag geht es mit jeder Menge Sonnenschein und nur harmlosen Wolkenfeldern. Am Nachmittag auch mal ein paar Schleierwolken mehr. Die Temperaturen klettern dabei auf Höchstwerte um 27 Grad in Eupen und in Stolberg. 23 Grad werden es in St. Vith und in Schleiden. Am Abend und in der Nacht nur wenige Wolken am Himmel. Es bleibt sehr mild bei Temperaturen zwischen 15 und 10 Grad. Am Freitag reichlich Sonne, gegen Abend auch mal Quellwolken und vor allem über der Eifel einige Wärmegewitter.

0: Die Temperaturen klettern dann auf teilweise schwüle 27 bis 31 Grad.
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2: Ich bin Tine Klimach. Der UN-Sicherheitsrat wird sich heute mit der Lage in der Ukraine und dem dortigen Krieg beschäftigen. Das Gremium trifft sich auf Antrag der Ukraine zu einer Sondersitzung. Präsident Zelensky hat sich Medienberichten zufolge wegen mangelnder Flugabwehr per Brief mit einem Hilfsgesuch an Washington gewandt.
3: Nach dem verheerenden Angriff auf Kiew und weiteren Drohungen aus Moskau sucht der ukrainische Präsident Zelensky Hilfe bei den USA und den Vereinten Nationen. Das höchste UNO-Gremium hat schon viele Male zu dem Thema getagt, ohne viel bewirken zu können. Resolutionen werden von den Vetomächten Russland und China niedergeschlagen und Aufrufe zum Frieden verhallen im Nichts. Zelensky betonte, dass sich die Ukraine bei der Abwehr der Angriffe auf die ganze Welt verlasse, bei der Abwehr von ballistischen Raketen, aber vor allem auf die USA. Aus den USA, Tina Eck.
2: Bis Ende Juni läuft noch der Tankrabatt, aber Erwartungen an eine Verlängerung darüber hinaus dämpft Bundesverkehrsminister Patrick Schnieder. Der Staat komme irgendwann an die Grenze seiner Möglichkeiten, sagte er dem Handelsblatt.
4: Knapp 17 Cent weniger pro Liter Diesel oder Benzin. Für den Tankrabatt verzichtet der Staat in den beiden geplanten Monaten auf Steuereinnahmen von bis zu 1,6 Milliarden Euro. Künftig sieht Verkehrsminister Schnieder eher Entlastungsbedarf beim Güterverkehr. Er verweist auf dessen Auswirkungen. Diese Preise würden weitergegeben. Lebensmittel und Waren des täglichen Bedarfs würden teurer. Die Gefahr, dass es an den Zapfsäulen zu einem echten Kraftstoffmangel kommt oder Flugzeuge ohne Kerosin dastehen, sieht er zumindest kurzfristig nicht. Ursula Winkler, Nachrichtenredaktion.
2: Zum Jahresbeginn sind in Deutschland die Löhne erneut schneller gestiegen als die Verbraucherpreise. Daraus ergibt sich im ersten Quartal eine Steigerung der Reallöhne um 1,8% im Vergleich zum Vorjahreszeitraum, wie das Statistische Bundesamt mitteilte. Hohe Lohnsteigerungen und eine moderate Inflation steigern die Kaufkraft der Arbeitnehmer. Diese Entwicklung dauert seit 3 Jahren kontinuierlich an, nachdem die Phase der Hochinflation infolge des Ukraine-Kriegs überwunden war. Die Gewerkschaft Verdi ruft bei der Postbank auch heute zu Warnstreiks auf. Verdi verlangt für die Beschäftigten 8% mehr Geld, mindestens aber 300 Euro pro Monat. Um den Druck in den Tarifverhandlungen zu erhöhen, werden Postbankbeschäftigte heute auch bei der Hauptversammlung der Deutschen Bank in Frankfurt am Main protestieren, zu der die Postbank gehört.
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7: Auf geht's zum Rendezvous ab 10 hier bei Radio 700. Mein Name ist Uwe Lorenz. Ich wünsche einen schönen Donnerstagmorgen.
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0: Wie immer haben wir unsere Archive geöffnet, um Ihnen die besten Schlager und die schönsten Oldies zu präsentieren in den folgenden 3 Stunden. Und in der ersten Stunde jetzt haben wir auch gleich wieder Neues aus Eifel und Eurego. Wir haben das Gesundheitswetter dabei und blicken gleich nach Kall, denn dort nimmt ein weiteres Wiederaufbauprojekt nach der Flutfahrt auf.
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0: In Kall nimmt ein weiteres Wiederaufbauprojekt nach der Flut Fahrt auf. Vor wenigen Tagen wurde mit dem Abriss des alten Hallenbades begonnen. Dort wird schon bald der neue Urft-Auenpark entstehen. Julia Braun berichtet.
1: Ein weiteres Stück Wiederaufbau hat begonnen. Die Flutkatastrophe 2021 hatte das Hallenbad in Kall komplett verwüstet. Später brach dann dort noch ein Feuer aus. 5 Jahre haben die Planungen für einen Neubau gebraucht. Nun wird das alte Hallenbad abgerissen. Dazu der Kaller Bürgermeister Emanuel Kunz beim Vororttermin.
2: Immer wieder werde ich gefragt, was ist eigentlich Sachstand beim Thema Hallenbad? Das Hallenbad, das ist ein ganz besonderes Thema in Kall, denn es verbindet unterschiedliche Generationen von Menschen, die dort schwimmen gelernt haben. Ich selbst habe auch mein Seepferdchen im Kaller Hallenbad gemacht. Die Kaller Politik hat entschieden, dass wir ein neues Hallenbad bauen, und zwar hier an neuem Standort in der Aulstraße.
1: Bis zur Fertigstellung wird es noch eine Weile dauern. Und auch der Abriss des alten Bades verläuft nicht einfach, weil, wie bei vielen Bauten aus den 60er und 70er Jahren, teils asbesthaltiges Material verwendet wurde, mussten Spezialfirmen gefunden werden. Und so geschieht ein Teil des Abrisses in Schutzanzügen. Und auch die Entsorgung erfolgt unter hohen Umweltauflagen. Schon jetzt steht fest, was mit dem Gelände des alten Hallenbades geschehen wird.
2: Dort, wo aktuell noch das Hallenbad ist und auf dem Platz daneben, werden wir in den nächsten Monaten anfangen, einen Park zu bauen, den Urft-Auenpark. Dieser Park soll eine grüne Oase mitten im Herzen von Kall werden, und ich bin sicher, er wird Kall aufwerten.
1: Mit Gebäuden bebaut wird das Areal nicht noch einmal. Sie würden zu nah an der Urft stehen. Hier hat man also aus den Folgen des Hochwassers gelernt. Die Menschen in Kall dürfen sich freuen. Sie werden nicht nur ein nagelneues Hallenbad bekommen, sondern auch noch einen neuen Park in der Ortsmitte.

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1: Heute Nachmittag scheint verbreitet die Sonne und nur einige harmlose Schleierwolken ziehen durch. Die Temperaturen weiterhin frühsommerlich. 27 Grad in Einatten und in Aachen, 23 Grad in Malmedy und in Monschau. Am Abend und in der Nacht ist es meist gering bewölkt oder klar, dabei Abkühlung auf 15 bis 10 Grad. Am Freitag Sonne vom Morgen bis zum Abend, gegen Abend wieder einige Quellwolken und später muss dann hier und da, vor allem in den Eifelhöhenlagen, mit ein paar Wärmegewittern gerechnet werden. Die Temperaturen klettern dann auf 27 bis 31 Grad.
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2: Ich bin Dieter Spieth. Nach Schüssen auf einen Mann in Wassenberg suchen Staatsanwaltschaft und Mordkommission jetzt mit Phantombildern nach zwei Tätern. Sie sollen am Montag vor zwei Wochen auf einen 37 Jahre alten Mann geschossen haben. Der ist dann auch noch am Tatort gestorben. Die Phantombilder der Männer sowie eines Geländewagens sind auch bei der Polizei im Internet online zu sehen. Derweil dauern die Ermittlungen zu den Hintergründen der Tat weiter an. Der Umbau von Gut Brandehof in Aachen zum Quartierszentrum Beverau ist so gut wie abgeschlossen. Am 10. Juli soll das neue Nachbarschaftszentrum offiziell eröffnet werden. Dann wird es dort viele verschiedene Angebote für Anwohner geben. Der Verein Gut Brandehof zählt bereits mehr als 600 Mitglieder. Rund um das Nachbarschaftszentrum werden rund 60 neue Wohnungen für Singles, Paare und Familien entstehen. Schon nächstes Jahr sollen die ersten neuen Bewohner einziehen. Das Angebot umfasst auch Kochtreffs, Hochbeete und eine Naschhecke für die Nachbarschaft, freute sich Aachens Oberbürgermeister Michael Simons. Die seit langem geplante Umgestaltung des Amler Marktplatzes rückt näher. Am Dienstag genehmigte der Gemeinderat eine Neuauflage des Projektes mit angepasster Kostenschätzung. Die ursprünglichen Pläne reichten bis ins Jahr 2018 zurück. 2023 wurde eine Bezuschussung durch die Wallonische Region in Aussicht gestellt. Nun gibt es endlich Fortschritte aus Namur, auch wenn die finale Unterschrift noch ausstehe, so Chefin Anna Pauls. Allerdings müsste die Kalkulation angepasst werden. Nun wird mit rund 449.000 Euro gerechnet. 21.000 Euro mehr als zuvor. Neu ist eine Fläche für einen Petankplatz, Unterstände und eine Kläranlage für Toiletten. Einige alte Bäume sollen durch neue ersetzt werden. Auch ist die Anpassung der Beleuchtung auf dem Marktplatz geplant. Das Projekt soll im kommenden Jahr umgesetzt werden. Ende August verwandelt sich der Dürener Badesee wieder zu einem Mekka der Techno-Welt. 140 Künstler bilden das Line-up für die Veranstaltung. Mehr als 50.000 Besucher werden erwartet. Auch Rave aus aller Welt werden da sein. Highlight in diesem Jahr: Dürens Bürgermeister Frank-Peter Ulrich wird selbst als DJ am Mischpult stehen. 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

Auch bei schönstem Wetter kann sich die Gesundheit mit Problemen melden. Und was das heute so ausmacht während des Tages, das hat mein Kollege Jochen Späth wieder recherchiert. Also das aktuelle Gesundheitswetter jetzt hier gleich im Anschluss.

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2: Zum Start in den Donnerstag gibt es kaum witterungsbedingte negative Wetterreize. Allenfalls am frühen Morgen kann dort, wo es noch ein bisschen kühler ist, die ein oder andere rheumatische Beschwerde wie Gelenk-, Knochen- oder Narbenschmerzen auftreten. Die verschwinden dann aber auch am Vormittag schnell wieder. Allerdings, ganz ungetrübt ist der Spaß am warmen Frühling nicht. Es sind jede Menge Pollen in der Luft. Wir haben eine starke Konzentration von Kiefer-, Ampfer-, Wegerich- und Gräserpollen. In mäßiger Belastung sind auch weiterhin noch einige Roggen- und Eichenpollen in der Luft und in schwacher Konzentration, da gibt es auch weiterhin noch Weiden und Ulmen, Birken und Linden, aber auch Buchen, Hainbuchen, Gänsefuß, Esche und Nesselpollen. Ihnen allen einen angenehmen Donnerstag.
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Das war sie mal wieder, die erste Stunde unseres Rendezvous ab 10, heute am Donnerstagvormittag. Mein Name ist Uwe Lorenz und Sie kennen das, wir hören uns kurz vor 11 wieder. Dann geht's weiter mit Schlagern, mit Oldies, mit Informationen gleich nach den Weltnachrichten.

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12: Heute Nachmittag scheint verbreitet die Sonne und nur einige harmlose Schleierwolken ziehen durch. Die Temperaturen weiterhin frühsommerlich. 27 Grad in Einatten und in Aachen, 23 Grad in Malmedy und in Monschau. Am Abend und in der Nacht ist es meist gering bewölkt oder klar, dabei Abkühlung auf 15 bis 10 Grad. Am Freitag Sonne vom Morgen bis zum Abend, gegen Abend wieder einige Quellwolken und später muss dann hier und da, vor allem in den Eifelhöhenlagen, mit ein paar Wärmegewittern gerechnet werden. Die Temperaturen klettern dann auf 27 bis 31 Grad.
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13: Ich bin Tine Klimach. Die Außenminister der EU-Staaten wollen heute bei einem informellen Treffen in Zypern über die Lage der Ukraine sowie im Nahen Osten beraten. Mit Blick auf die Ukraine geht es darum, wie die EU zwischen den Parteien besser vermitteln kann.
14: Das wird keine einfache Runde. Bei den Gesprächen über die Ukraine ist eine schnelle Lösung nicht in Sicht. Gerade die Frage, wie sich die EU stärker in diplomatische Bemühungen einbringen kann, ist eher eine echte Sisyphusarbeit. Denn solange jeden Tag neue Spannungen entstehen, kann Diplomatie nur begrenzt wirken. Auch die Lage im Iran und die wichtige Straße von Hormus erhöhen den Druck auf die Beratungen, sodass die Handlungsmöglichkeiten der EU noch begrenzter sind. Aus Athen, Takis Zafos.
13: Bundesverkehrsminister Patrick Schnieder dämpft die Erwartungen an eine Verlängerung des Tankrabatts. Der Staat komme irgendwann an die Grenze seiner Möglichkeiten, sagte er dem Handelsblatt. Schnieder sprach sich dafür aus, vor allem den Güterverkehr in den Blick zu nehmen. Der habe große Auswirkungen auf das, was wir im Alltag spüren. Der Tankrabatt läuft Ende Juni aus. Bundeskanzler Friedrich Merz als Lackaffe zu bezeichnen, geht aus Sicht der Staatsanwaltschaft Heilbronn zu weit. Auf Antrag der Behörde hin erließ das dortige Amtsgericht einen Strafbefehl wegen Beleidigung gegen Personen des politischen

0: politischen Lebens.
1: Es bestehe kein sachlicher Zusammenhang zur politischen Arbeit, sondern die Ehrverletzung stehe im Vordergrund. So begründet die Behörde den Strafbefehl und verhängte 30 Tagessätze. Allerdings hat der Beklagte Berufung eingelegt. Der Begriff Lackaffe stand in einem von fast 400 Facebook-Posts zu einem Besuch des Kanzlers in Heilbronn vergangenes Jahr. Übrigens, wenn Merz Pinocchio genannt werde, sei das laut Staatsanwaltschaft zulässige Machtkritik, keine Beleidigung. Der Figur Pinocchio wächst ja beim Lügen immer die Nase. Thomas Thonfeld, Nachrichtenredaktion.
0: In deutschen Krankenhäusern sind zuletzt fast doppelt so viele Menschen mit Hautkrebs behandelt worden wie noch vor 20 Jahren. 2024 waren es rund 120.000 stationär mit Hautkrebs behandelte Patienten und damit 95% mehr als 2004, wie das Statistische Bundesamt mitteilt. Ein Grund ist die alternde Bevölkerung. Das Hautkrebsrisiko steigt mit dem Alter deutlich an.
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5: Hier beginnt die zweite Stunde unseres Roundup ab 10 bei Radio 700 am Donnerstagvormittag. Mein Name ist Uwe Lorenz. Auf geht's.
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Das Electric Light Orchestra bei Radio 700 und gleich im Anschluss ein Weltstar ganz anderer Provenienz oder anderer Musikrichtung, vielleicht ein bisschen mehr Easy Listening. Burt Bacharach war natürlich ihr Leib- und Magenkomponist. Dionne Warwick, die wir gleich im Programm haben. Die besten Schlager, die schönsten Oldies, all das wieder in der Sendung heute und natürlich Informationen auch in der zweiten Stunde. Als da wären unsere Regionalmeldungen, dann der Veranstaltungskalender, in den wir blicken wollen. Und dann haben wir gleich wieder einen Besuch vor in den Tierheimen der Region unter dem Motto Körbchen gesucht.

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2: Auch diese Woche sind wir noch einmal im Tierheim in Mechernich zu Gast. 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
3: Ayla, die ist ca. 10 Jahre alt, die ist leider auch zu uns gekommen aus einem Haushalt mit anderen Tieren, wo sie sich absolut nicht wohlgefühlt hat. Ayla hat auch Arthrose und ist nicht mehr so beweglich, wie wir das eigentlich von den Tieren denken. Also die möchte auch mehr ihre Ruhe, die möchte auch nicht mehr so viel nach draußen. 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
2: 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Und wie müssen wir uns Ayla vorstellen?
3: Ayla ist eine schwarze Katze, ist am Anfang etwas schüchtern, aber sobald man hingeht und sie ein bisschen streichelt, dann taut die auch auf.
2: 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Bislang hat das Tierheim die Erkrankung gut im Griff.
3: Am Moment ist es so, dass die Ayla von uns Globulis bekommt und die damit eigentlich recht gut zurechtkommt.
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1: Heute Nachmittag scheint verbreitet die Sonne und nur einige harmlose Schleierwolken ziehen durch. Die Temperaturen weiterhin frühsommerlich. 27 Grad in Einatten und in Aachen, 23 Grad in Malmedy und in Monschau. Am Abend und in der Nacht ist es meist gering bewölkt oder klar, dabei Abkühlung auf 15 bis 10 Grad. Am Freitag Sonne vom Morgen bis zum Abend, gegen Abend wieder einige Quellwolken und später muss dann hier und da, vor allem in den Eifelhöhenlagen, mit ein paar Wärmegewittern gerechnet werden. Die Temperaturen klettern dann auf 27 bis 31 Grad.
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2: Ich bin Dieter Spieth. Nach Schüssen auf einen Mann in Wassenberg suchen Staatsanwaltschaft und Mordkommission jetzt mit Phantombildern nach zwei Tätern. Sie sollen am Montag vor zwei Wochen auf einen 37 Jahre alten Mann geschossen haben. Der ist dann auch noch am Tatort gestorben. Die Phantombilder der Männer sowie eines Geländewagens sind auch bei der Polizei im Internet online zu sehen. Derweil dauern die Ermittlungen zu den Hintergründen der Tat weiter an. Der Umbau von Gut Brandehof in Aachen zum Quartierszentrum Beverau ist so gut wie abgeschlossen. Am 10. Juli soll das neue Nachbarschaftszentrum offiziell eröffnet werden. Dann wird es dort viele verschiedene Angebote für Anwohner geben. Der Verein Gut Brandehof zählt bereits mehr als 600 Mitglieder. Rund um das Nachbarschaftszentrum werden rund 60 neue Wohnungen für Singles, Paare und Familien entstehen. Schon nächstes Jahr sollen die ersten neuen Bewohner einziehen. Das Angebot umfasst auch Kochtreffs, Hochbeete und eine Naschhecke für die Nachbarschaft, freute sich Aachens Oberbürgermeister Michael Simons. Die seit langem geplante Umgestaltung des Amler Marktplatzes rückt näher. Am Dienstag genehmigte der Gemeinderat eine Neuauflage des Projektes mit angepasster Kostenschätzung. Die ursprünglichen Pläne reichten bis ins Jahr 2018 zurück. 2023 wurde eine Bezuschussung durch die Wallonische Region in Aussicht gestellt. Nun gibt es endlich Fortschritte aus Namur, auch wenn die finale Unterschrift noch ausstehe, so Chefin Anna Pauls. Allerdings müsste die Kalkulation angepasst werden. Nun wird mit rund 449.000 Euro gerechnet, 21.000 Euro mehr als zuvor. Neu ist eine Fläche für einen Petankplatz, Unterstände und eine Kläranlage für Toiletten. Einige alte Bäume sollen durch neue ersetzt werden. Auch ist die Anpassung der Beleuchtung auf dem Marktplatz geplant. Das Projekt soll im kommenden Jahr umgesetzt werden. Ende August verwandelt sich der Dürener Badesee wieder zu einem Mekka der Techno-Welt. 140 Künstler bilden das Line-up für die Veranstaltung. Mehr als 50.000 Besucher werden erwartet. Auch Rave aus aller Welt werden da sein. Highlight in diesem Jahr: Dürens Bürgermeister Frank-Peter Ulrich wird selbst als DJ am Mischpult stehen. 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

Jetzt holen wir gleich den Plattenspieler raus. Der ist ja bei uns bei Radio 700 ohnehin häufig in Betrieb. Tanja Lasch erklärt uns, was da musikalisch abgeht. Und ja, und danach haben wir die Veranstaltungstipps für Sie. Mein Kollege Lukas Blasius hat sie wieder zusammengestellt. Für heute, für Donnerstag, den 28. Mai.

0: 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Lokalmatador Jürgen B. Hausmann feiert ein Feuerwerk seiner besten Pointen aus 25 Jahren ab. Mit seinem Jubiläumsprogramm Dat is a Ding gastiert er um 20 Uhr im Triangel St. Veit. Dorotheas Berg lädt wieder zu den beliebten Literaturgesprächen ein. Diesmal zum Buch Das Verschwinden des Philipp S. Beginn ist um 18.15 Uhr in der Stadtbibliothek in Euskirchen. Musik aus den 70ern wird bei der After-Work-Party Jeudredi gespielt. Aufgelegt wird vom DJ-Team Musik for Fun ab 17 Uhr auf dem Marktplatz in Bötschenbach. Klassische Musik verspricht die Produktion Dichterliebe um 19 Uhr im Theater Aachen. Auch heute wird wieder die Komödie 1,22 vor dem Ende vom Ensemble des Aachener Grenzlandtheaters aufgeführt. Der Vorhang hebt sich um 20 Uhr. Laura Brümmer ist mit ihrem Comedy-Programm hochgestapelt um 20 Uhr im Talbahnhof in Eschweiler zu Gast. Zuversicht ist eine Kraft, die uns stark macht. Darüber referiert Volker Busch in seinem Vortrag ab 20 Uhr im Aachener Franz. Rock mit Bad Sign gibt's ab 20 Uhr im Sowieso Ocean in Aachen auf die Ohren. Wie kann der Straßenverkehr für Fußgänger sicherer gemacht werden? Mit dieser Frage befasst sich der Fußverkehrscheck NRW. Auch Euskirchen nimmt daran teil. Um 18 Uhr startet der Auftakt-Workshop für alle interessierten Bürgerinnen und Bürger im neuen Rathaus Euskirchen. Und zurück in die Vergangenheit geht es auch in diesem Jahr wieder beim 9. historischen Kohlemeiler. Wie in früheren Zeiten wird über 3 Wochen hinweg Holzkohle gewonnen. Der Meiler muss rund um die Uhr bewacht werden. Besucher sind am Meilerplatz in Heimbach-Düttling ausdrücklich erwünscht. Einfach eine E-Mail schicken an veranstaltungen@radio700.eu und schon ist auch Ihr Event im Kalender auf dem Sender.
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Das war die zweite Stunde unseres Rendezvous am Donnerstag heute hier bei Radio 700. Ich bin Uwe Lorenz und ich begrüße Sie auch zur dritten Stunde und die beginnt, wie Sie es gewöhnt sind, kurz vor 12, gleich nach den Weltnachrichten. Bleiben Sie dran.

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9: Heute Nachmittag scheint verbreitet die Sonne und nur einige harmlose Schleierwolken ziehen durch. Die Temperaturen weiterhin frühsommerlich. 27 Grad in Einatten und in Aachen, 23 Grad in Malmedy und in Monschau. Am Abend und in der Nacht ist es meist gering bewölkt oder klar, dabei Abkühlung auf 15 bis 10 Grad. Am Freitag Sonne vom Morgen bis zum Abend, gegen Abend wieder einige Quellwolken und später muss dann hier und da, vor allem in den Eifelhöhenlagen, mit ein paar Wärmegewittern gerechnet werden. Die Temperaturen klettern dann auf 27 bis 31 Grad.
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10: Ich bin Tine Klimach. Der UN-Sicherheitsrat wird sich heute mit der Lage in der Ukraine und dem dortigen Krieg beschäftigen. Das Gremium trifft sich auf Antrag der Ukraine zu einer Sondersitzung. Präsident Zelensky hat sich Medienberichten zufolge wegen mangelnder Flugabwehr per Brief mit einem Hilfsgesuch an Washington gewandt.
11: Nach dem verheerenden Angriff auf Kiew und weiteren Drohungen aus Moskau sucht der ukrainische Präsident Zelensky Hilfe bei den USA und den Vereinten Nationen. Das höchste UNO-Gremium hat schon viele Male zu dem Thema getagt, ohne viel bewirken zu können. Resolutionen werden von den Vetomächten Russland und China niedergeschlagen und Aufrufe zum Frieden verhallen im Nichts. Zelensky betonte, dass sich die Ukraine bei der Abwehr der Angriffe auf die ganze Welt verlasse, bei der Abwehr von ballistischen Raketen, aber vor allem auf die USA. Aus den USA, Tina Eck.
10: Die Gewerkschaft Verdi macht Druck gegen vorgesehene Ausgabenbremsen bei den Krankenhäusern. Hintergrund ist das Sparpaket der Bundesregierung für stabile Beiträge. Krankenhauspersonal in mehreren deutschen Städten ist heute zu Protestaktionen aufgerufen.
12: Um Finanzlöcher zu stopfen und höhere Zusatzbeiträge zu vermeiden, sollen die Kosten im Gesundheitswesen im kommenden Jahr um 16,3 Milliarden Euro gesenkt werden. Die Krankenhäuser sind der größte Posten. Sie sollen ihre Ausgaben den Plänen nach um 4,6 Milliarden Euro drücken. Von

0: Verdi heißt es, die Beschäftigten seien wütend über die wörtlich Sparorgie von Gesundheitsministerin Wacken. Schon jetzt fehle Personal. Dieser Zustand würde sich dramatisch verschlimmern. Ursula Winkler, Nachrichtenredaktion.
1: Zum Jahresbeginn sind in Deutschland die Löhne erneut schneller gestiegen als die Verbraucherpreise. Daraus ergibt sich im ersten Quartal eine Steigerung der Reallöhne um 1,8% im Vergleich zum Vorjahreszeitraum, wie das Statistische Bundesamt mitteilte. Hohe Lohnsteigerungen und eine moderate Inflation steigern die Kaufkraft der Arbeitnehmer. Diese Entwicklung dauert seit 3 Jahren kontinuierlich an, nachdem die Phase der Hochinflation infolge des Ukraine-Kriegs überwunden war. Der Kadaver des als Timi bekannten Buckelwals bleibt nun doch auf der dänischen Insel Anholt und wird direkt am Strand obduktiert. Dort liegt das Tier seit rund 2 Wochen im flachen Wasser. Der Wal werde im Laufe dieses Wochenendes an Land gezogen, teilte die dänische Umweltbehörde mit. Obduktion, wissenschaftliche Untersuchungen und Entsorgung des Kadavers sollen demnach Ende kommender Woche stattfinden.
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5: Unsere dritte Stunde beginnt hier beim Rendezvous ab 10 bei Radio 700. Am Mikrofon für Sie, Uwe Lorenz.
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0: Bevor Peter Alexander jetzt seine Sorgen zählt, habe ich für Sie noch einen kleinen Überblick über die dritte Stunde unserer Sendung. Neben unseren Regionalmeldungen blicken wir gleich auf die Jahresbilanz der Verbraucherschutzzentrale Ostbelgien. Dort haben sich viele Leute professionellen Rat geholt. Darüber berichten wir gleich. Und 20 vor 1, dann wieder eine Frage an Sie. Kennen Sie die Rosi Singers?
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0: Unser Alltag wird immer häufiger von Problemen überschattet. Konsum, Energie oder Mieten, die mögliche Bandbreite ist groß. Immer mehr Menschen suchen für Rat professionelle Hilfe auf. Nun hat die Verbraucherschutzzentrale Ostbelgien ihre Jahresbilanz vorgestellt. Julia Braun berichtet.
1: Immer mehr Menschen in Ostbelgien nehmen die Dienste der Verbraucherschutzzentrale in Anspruch. Dieser Trend ist schon seit Jahren sichtbar und auch 2025 setzt er sich weiter fort. Das geht aus der jetzt in Eupen vorgestellten Jahresbilanz hervor. Bernd Lorch, Geschäftsführer der VSZ Ostbelgien.
2: Wir haben knapp 5200 Personen registriert in der deutschsprachigen Gemeinschaft, die zur Verbraucherschutzzentrale im vergangenen Jahr gekommen sind. Inhaltlich dominieren nach wie vor die Themen Mietrecht und Energie. Und die persönliche Beratung hat zugenommen. Wir liegen so 40% persönliche Beratung. Telefonisch beraten ebenfalls auf 40% und 20% E-Mail beraten. Also das hält sich so, telefonisch, persönlich hält sich so ein bisschen die Waage. In der Verbraucherberatung waren es knapp 3.800 Personen, die gekommen sind. Dazu natürlich sind auch die Personen für Mietrecht, sind auch inklusive da drin.
1: Und dort gibt es vor allem Fragen zu Kündigungen oder Mietindexanpassungen. Aber auch die Dienste der Schuldnerberatung bleiben weiter gefragt.
2: Auch die Schuldnerberatung war gut besucht und wir haben hier festgestellt, dass vor allen Dingen Frauen älter als 55 von Armut oder von der Schuldenfalle betroffen sind. Bei den Privathaushalten ist es so, dass vor allen Dingen niedrige Einkünfte spielen zunächst mal eine Rolle, aber auch Krankheit und aber auch Trennung sind Ursachen, dass Personen in die Schuldenfalle tappen können.
1: Um einen Weg aus den Schulden zu finden oder am besten erst gar nicht in die roten Zahlen zu geraten, wurde die Präventionsarbeit der VSZ weiter ausgeweitet.
2: Wir haben seit knapp 2 Jahren eine Person angestellt, die sich um die Schuldenprävention auf Ebene der deutschsprachigen Gemeinschaft kümmert. Und das ist die Lorf Reich und die macht wirklich hervorragende Arbeit. Sie hat vor allen Dingen verschiedene Workshops erstellt. Im vergangenen Jahr waren es insgesamt 26 verschiedene Aktivitäten, die wir durchgeführt haben und konnten so 260 Teilnehmerinnen und Teilnehmer erreichen. Das waren vor allen Dingen jüngere Menschen und auch Menschen im Sozialbereich. Und sie ist natürlich auch dafür zuständig, eine gute Netzwerkarbeit zu leisten. Und das machen wir nicht nur auf Ebene der deutschsprachigen Gemeinschaft, sondern auch, wir arbeiten mit Partnerorganisationen und auch Sozialbereichen aus der Wallonie zusammen und auch sogar aus Flandern.
1: Immer mehr Menschen wenden sich an die Verbraucherschutzzentrale in Ostbelgien. Dort gibt es guten Rat aus erster Hand. Für viele die letzte Möglichkeit, Schwierigkeiten in finanziell herausfordernden Zeiten abzuwenden.

Ein letztes Mal in dieser Sendung schalte ich gleich nochmal in unsere Nachrichtenredaktion und wir fragen mal ab, was gibt es Neues in Eifel und Euregio? Geht sofort los.

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1: Heute Nachmittag scheint verbreitet die Sonne und nur einige harmlose Schleierwolken ziehen durch. Die Temperaturen weiterhin frühsommerlich. 27 Grad in Einatten und in Aachen, 23 Grad in Malmedy und in Monschau. Am Abend und in der Nacht ist es meist gering bewölkt oder klar, dabei Abkühlung auf 15 bis 10 Grad. Am Freitag Sonne vom Morgen bis zum Abend, gegen Abend wieder einige Quellwolken und später muss dann hier und da, vor allem in den Eifelhöhenlagen, mit ein paar Wärmegewittern gerechnet werden. Die Temperaturen klettern dann auf 27 bis 31 Grad.
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2: Ich bin Ina Pleier. Amels Bürgermeister Erik Wiesemes hat auf der jüngsten Sitzung des Gemeinderats die Jahresrechnung für 2025 vorgestellt. Die Einnahmen belaufen sich auf rund 3,5 Millionen Euro. Grund für die positive Entwicklung sei neben der Senkung der laufenden Energiekosten auch der gute Erlös aus dem Holzverkauf. Neue Anleihen hatte die Gemeinde im vergangenen Jahr nicht aufgenommen. Der aktuelle Schuldenstand belaufe sich auf nur noch 725.000 Euro. Sorgen bereitet der Gemeinde in diesem Zusammenhang aber die Personalknappheit bei der Forstverwaltung. Forstchef Patrick Heinen betonte, darin seien sich alle waldreichen Kommunen in der Region einig. Schon im April 2025 hätten die Kommunen in der DG auf die Lage aufmerksam gemacht. Heinen befürchtet, dass die jetzigen Aufgaben nicht mehr alle dauerhaft und effizient erfüllt werden könnten. Auch Amel verabschiedete deshalb eine Resolution gegenüber der wallonischen Region. Derzeit läuft die Heuernte auf vollen Touren. Die Maschinen stellen eine große Gefahr für Rehkitze dar. Oft erkennen die Mähmaschinen die Tiere zu spät. Der Verein Kitzrettung Wildschadensverhütung aus Aachen setzt in diesem Jahr wieder Thermaldrohnen ein. Immer am frühen Morgen suchen ehrenamtliche Wiesen und Felder systematisch mit den Geräten ab. Die Drohnen spüren Wärmequellen zuverlässig auf. Dadurch soll der qualvolle Mähtod vermieden werden. Die Arbeit dauert noch bis Ende Juni. Immer mehr Landwirte nutzen die kostenlose Technik, um die jungen Rehe zu retten. In Welkenrath muss die Brücke am Boulevard Hector Grosjean in der Nähe des Bahnhofs bis zum 19. Juni für den Verkehr gesperrt werden. Am Dienstag wurden dort umfangreiche Bauarbeiten gestartet. Neben der Fahrbahn werden auch die Gehwege komplett erneuert. Für Autofahrer ist eine Umleitung ausgeschildert. Fußgänger können die Brücke dagegen weiter nutzen. In der Eupener Unterstadt fand gestern zum ersten Mal der Red Court Cup statt. Das Kleinfußballturnier für Kinder im Alter zwischen 8 und 13 Jahren wurde vom Eupener Sportbund zusammen mit dem Viertelhaus Kardein, dem Jugendtreff der Schule Unterstadt und der AS Eupen auf die Beine gestellt. Damit soll der vor einem Jahr neu eröffnete Platz mit einem sportlichen Gemeinschaftsprojekt weiterbelebt werden. Der Red Court war im vergangenen Jahr zu Christi Himmelfahrt vom Belgischen Fußballverband gestiftet und auch eröffnet worden. Die Premiere fiel positiv aus, heißt es in einer ersten Bilanz der Veranstalter. Sie planen bereits ein weiteres Turnier für Jugendliche und junge Erwachsene nach dem Sommer. 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

Kennen Sie die Rosie Singers? Diese Frage möchte ich gleich in ein bisschen ausführlicher beantworten. Wenn Sie in den 50er, 60er, 70er Jahren ferngesehen haben, dann haben Sie ganz bestimmt in den großen Samstagabendshows diesen Chor immer wieder wahrgenommen, denn die waren in vielen Unterhaltungssendungen damals dabei. Gleich mehr über die Rosie Singers.

Kennen Sie die Rosi Singers? Ja, die Frage haben mich jetzt schon mehrfach gestellt und sicherlich haben Sie sie beantworten können, denn das war eine deutsche Gesangsgruppe, ein Background-Chor, wie man vielleicht international sagen würde. 1964 wurde die Gesangsgruppe von Rosi Rohr gegründet und bestand neben ihr aus Angelika Metzger, dem Tenor John Wiseman sowie Susanne und Rolf Jage. John Wiseman wurde später von Bernd Griegerlat abgelöst. Der Manager der Band war Erich Rohr, der Ehemann von Rosi Rohr. Ja, sie selber, Rosemarie Hoffmann, wie sie eigentlich hieß, wurde am 13. Juni 1926 geboren und heiratete dann den Manager Dr. Erich Rohr, wie gesagt, und die Rosi Singers, die dann 1964 gegründet wurden, gingen eigentlich hervor auch aus dem Günter Kallmann Chor, weil Rosi Rohr anfangs 1961 in diesem Chor ihre Karriere startete, die übrigens musikalisch schon 1949 begonnen hatte. In der damaligen Zeit waren die Rosi Singers bis weit in die 80er Jahre sehr aktiv im Fernsehprogramm bei ARD und ZDF. In vielen Unterhaltungsshows waren sie zu sehen. Und das ging natürlich von Hans-Joachim Kuhlenkampf über Dieter Thomas Heck bis hin zu Hans Rosenthal. Damals gab es ja sehr viele Chöre, zum Beispiel nicht nur den Günter Kallmann Chor, den ich gerade erwähnte, auch der Botho Lukas Chor war bekannt und eben die Rosi Singers. Und jetzt hören wir mal in das musikalische Schaffen der Rosi Singers hinein. Sag Adieu, aber tu mir nicht weh. Passt ja auch sehr gut zum Ende unserer heutigen Sendung.

0: Das war's mal wieder für heute. Die Rosi Singers beendeten unsere Sendung musikalisch. Passte sehr schön, wie ich finde. Und ja, wir hören uns gerne am Wochenende wieder, denn es gibt wieder den Schlagerkalender am Samstag um 16 Uhr. Wir haben das Rendezvous der Erinnerungen am Sonntag ab 13 Uhr und Hauptsache Musik am Sonntag ab 18 Uhr. Steht ja auch wieder auf dem Programm. Also für mich volle Präsenz. Ich hoffe, Sie sind dabei. Und jetzt gebe ich ab an meinen Kollegen Jochen Speth. Er präsentiert Ihnen jetzt gleich den Treffpunkt. Ja, ich verabschiede mich bis zum Wochenende. Bis dann.
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6: Heute Nachmittag scheint verbreitet die Sonne und nur einige harmlose Schleierwolken ziehen durch. Die Temperaturen weiterhin frühsommerlich. 27 Grad in Einatten und in Aachen, 23 Grad in Malmedy und in Monschau. Am Abend und in der Nacht ist es meist gering bewölkt oder klar, dabei Abkühlung auf 15 bis 10 Grad. Am Freitag Sonne vom Morgen bis zum Abend, gegen Abend wieder einige Quellwolken und später muss dann hier und da, vor allem in den Eifelhöhenlagen, mit ein paar Wärmegewittern gerechnet werden. Die Temperaturen klettern dann auf 27 bis 31 Grad.
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7: Ich bin Tine Klimach. Babyspielzeug, Kleider, Elektronik. Auf Temu können Kunden alles Mögliche günstig kaufen. Mit Risiken, wie Testkäufe zeigen. Jetzt greift die EU durch und hat wegen illegaler Produkte eine Strafe in Höhe von 200 Millionen Euro gegen den chinesischen Online-Marktplatz verhängt. Das Unternehmen habe die Risiken und Schäden für Verbraucher nicht ordnungsgemäß bewertet, teilt die Brüsseler Behörde mit. Die Außenminister der EU-Staaten wollen heute bei einem informellen Treffen in Zypern über die Lage der Ukraine sowie im Nahen Osten beraten. Mit Blick auf die Ukraine geht es darum, wie die EU zwischen den Parteien besser vermitteln kann.
8: Das wird keine einfache Runde. Bei den Gesprächen über die Ukraine ist eine schnelle Lösung nicht in Sicht. Gerade die Frage, wie sich die EU stärker in diplomatische Bemühungen einbringen kann, ist eher eine echte Sisyphus-Arbeit. Denn solange jeden Tag neue Spannungen entstehen, kann Diplomatie nur begrenzt wirken. Auch die Lage im Iran und die wichtige Straße von Hormus erhöhen den Druck auf die Beratungen, sodass die Handlungsmöglichkeiten der EU noch begrenzter sind. Aus Athen, Takis Zafos.
7: Bundeskanzler Friedrich Merz als Lackaffe zu bezeichnen, geht aus Sicht der Staatsanwaltschaft Heilbronn zu weit. Auf Antrag der Behörde hin erließ das dortige Amtsgericht einen Strafbefehl wegen Beleidigung gegen Personen des politischen Lebens.
9: Es bestehe kein sachlicher Zusammenhang zur politischen Arbeit, sondern die Ehrverletzung stehe im Vordergrund. So begründet die Behörde den Strafbefehl und verhängte 30 Tagessätze. Allerdings hat der Beklagte Berufung eingelegt. Der Begriff Lackaffe stand in einem von fast 450 Facebook-Posts zu einem Besuch des Kanzlers in Heilbronn vergangenes Jahr. Übrigens, wenn Merz Pinocchio genannt werde, sei das laut Staatsanwaltschaft zulässige Machtkritik, keine Beleidigung. Der Figur Pinocchio wächst ja beim Lügen immer die Nase. Thomas Thonfeld, Nachrichtenredaktion.
7: An einem Schweizer Bahnhof soll ein Mann 4 Menschen durch Stiche verletzt haben. Das berichtet der Tagesanzeiger unter Berufung auf einen Zeugen, der dort wohnt. Die Kantonspolizei Zürich bestätigte auf Nachfrage einen Einsatz am Bahnhof von Winterthur. Kollegen machten sich vor Ort ein Bild, er könne keine Einzelheiten bestätigen, sagte ein Sprecher. Der Angreifer soll aber festgenommen worden sein, so der Zeuge.
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0: 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Herzlich willkommen zum Treffpunkt am Donnerstagnachmittag mit jeder Menge musikalischer Geburtstagskinder. Wir blicken auf die Programm-Highlights am kommenden Wochenende. Wir haben den Veranstaltungskalender und die Zeitreise für Sie und das ist noch lange nicht alles. Also unbedingt dranbleiben in den kommenden 3 Sonnenstunden hier bei Radio 700.
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Gleich unser erstes musikalisches Geburtstagskind ist auch ein musikalisches Schwergewicht hier bei Radio 700. Von 1961 bis 1989 war sie zusammen mit ihrer Begleitband The Pips unterwegs und feierte alleine in den Vereinigten Staaten mehr als 40 Charterfolge. Einige landeten bis auf Platz 1 und das sogar international. Ihr größter Hit, sicherlich einer der großen Soul-Klassiker aus den 70ern, Midnight Train to Georgia. Und dann steuerte sie wohl einen der bekanntesten Filmmelodien aller Zeiten bei, den Soundtrack License to Kill zum gleichnamigen James-Bond-Film Lizenz zum Töten. Daneben war sie auch als Schauspielerin und auf großen Showbühnen sehr erfolgreich und räumte damit Zeit ihres Lebens 2 Grammys ab. Jetzt feierte sie ihren 82. Geburtstag. Wir erinnern an die unvergessene

Blicken wir ein bisschen auf unsere Star Talks hier bei Radio 700 und da haben wir einen ganz besonderen am Samstagmittag mit einer Frau, die im vergangenen Jahr mit ihrem Hit Barcelona einen Superschlagererfolg gelandet hat. Eine mit Augenzwinkern zu sehende Geschichte, die doch auch einen wahren Hintergrund, ich sag mal so zumindest haben könnte, hatte sie zumindest nicht im direkten Umfeld der Interpretin, die aber jetzt eine Fortsetzung erfahren hat mit Alemannia. Auch dieser Song ist richtig erfolgreich, außerdem ist sie im Augenblick auf Tour mit ihrem aktuellen Programm und hat dabei ganz bewusst auf die ganz, ganz großen Hallen verzichtet, um Nähe zum Publikum zu haben. Und genau das ist ihr wichtig. Wir sprechen über sie und über ihre Musik, über eine Frau, die im Augenblick richtig dicke im Schlagergeschäft ist, nämlich mit Christin Stark, Samstag ab 12 in Deutsche Vita, hier bei Radio 700.

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1: Heute Nachmittag scheint verbreitet die Sonne und nur einige harmlose Schleierwolken ziehen durch. Die Temperaturen weiterhin frühsommerlich. 27 Grad in Einatten und in Aachen, 23 Grad in Malmedy und in Monschau. Am Abend und in der Nacht ist es meist gering bewölkt oder klar, dabei Abkühlung auf 15 bis 10 Grad. Am Freitag Sonne vom Morgen bis zum Abend, gegen Abend wieder einige Quellwolken und später muss dann hier und da, vor allem in den Eifelhöhenlagen, mit ein paar Wärmegewittern gerechnet werden. Die Temperaturen klettern dann auf 27 bis 31 Grad.
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2: Ich bin Ina Pleier. Amels Bürgermeister Erik Wiesemes hat auf der jüngsten Sitzung des Gemeinderats die Jahresrechnung für 2025 vorgestellt. Die Einnahmen belaufen sich auf rund 3,5 Millionen Euro. Grund für die positive Entwicklung sei neben der Senkung der laufenden Energiekosten auch der gute Erlös aus dem Holzverkauf. Neue Anleihen hatte die Gemeinde im vergangenen Jahr nicht aufgenommen. Der aktuelle Schuldenstand belaufe sich auf nur noch 725.000 Euro. Sorgen bereitet der Gemeinde in diesem Zusammenhang aber die Personalknappheit bei der Forstverwaltung. Forstchef Patrick Heinen betonte, darin seien sich alle waldreichen Kommunen in der Region einig. Schon im April 2025 hätten die Kommunen in der DG auf die Lage aufmerksam gemacht. Heinen befürchtet, dass die jetzigen Aufgaben nicht mehr alle dauerhaft und effizient erfüllt werden könnten. Auch Amel verabschiedete deshalb eine Resolution gegenüber der wallonischen Region. Derzeit läuft die Heuernte auf vollen Touren. Die Maschinen stellen eine große Gefahr für Rehkitze dar. Oft erkennen die Mähmaschinen die Tiere zu spät. Der Verein Kitzrettung Wildschadensverhütung aus Aachen setzt in diesem Jahr wieder Thermaldrohnen ein. Immer am frühen Morgen suchen ehrenamtliche Wiesen und Felder systematisch mit den Geräten ab. Die Drohnen spüren Wärmequellen zuverlässig auf. Dadurch soll der qualvolle Mähtod vermieden werden. Die Arbeit dauert noch bis Ende Juni. Immer mehr Landwirte nutzen die kostenlose Technik, um die jungen Rehe zu retten. In Welkenrath muss die Brücke am Boulevard Hector Grosjean in der Nähe des Bahnhofs bis zum 19. Juni für den Verkehr gesperrt werden. Am Dienstag wurden dort umfangreiche Bauarbeiten gestartet. Neben der Fahrbahn werden auch die Gehwege komplett erneuert. Für Autofahrer ist eine Umleitung ausgeschildert. Fußgänger können die Brücke dagegen weiter nutzen. In der Eupener Unterstadt fand gestern zum ersten Mal der Red Court Cup statt. Das Kleinfußballturnier für Kinder im Alter zwischen 8 und 13 Jahren wurde vom Eupener Sportbund zusammen mit dem Viertelhaus Kardein, dem Jugendtreff der Schule Unterstadt und der AS Eupen auf die Beine gestellt. Damit soll der vor einem Jahr neu eröffnete Platz mit einem sportlichen Gemeinschaftsprojekt weiterbelebt werden. Der Red Court war im vergangenen Jahr zur Christi Himmelfahrt vom Belgischen Fußballverband gestiftet und auch eröffnet worden. Die Premiere fiel positiv aus, heißt es in einer ersten Bilanz der Veranstalter. Sie planen bereits ein weiteres Turnier für Jugendliche und junge Erwachsene nach dem Sommer. 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

Dreimal klassische Musik vom Feinsten. Das ist das 78. Eifeler Musikfest. Los geht's morgen Abend mit Orgelmusik, aber es gibt noch eine ganze Menge mehr. Jeden Abend steht ein großes Konzert in der Basilika von Kloster Steinfeld in Kall an. Sie dürfen sich gerne mitreißen lassen von Musik, die man nicht aller Tage bei uns in der Eifel hört. Morgen Abend geht's los und es gibt auch noch einige Tickets. Alles, was Sie heute Schönes unternehmen können, das weiß gleich jeder. Mein Kollege Lukas Blasius, er hat jede Menge Veranstaltungstipps für uns.

0: 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Lokalmatador Jürgen B. Hausmann feiert ein Feuerwerk seiner besten Pointen aus 25 Jahren ab. Mit seinem Jubiläumsprogramm Dat is a Ding gastiert er um 20 Uhr im Triangel St. Veit. Dorotheas Berg lädt wieder zu den beliebten Literaturgesprächen ein. Diesmal zum Buch Das Verschwinden des Philipp S. Beginn ist um 18.15 Uhr in der Stadtbibliothek in Euskirchen. Musik aus den 70ern wird bei der After-Work-Party Jeudredi gespielt. Aufgelegt wird vom DJ-Team Musik for Fun ab 17 Uhr auf dem Marktplatz in Bötschenbach. Klassische Musik verspricht die Produktion Dichterliebe um 19 Uhr im Theater Aachen. Auch heute wird wieder die Komödie 1,22 vor dem Ende vom Ensemble des Aachener Grenzlandtheaters aufgeführt. Der Vorhang hebt sich um 20 Uhr. Laura Brümmer ist mit ihrem Comedy-Programm hochgestapelt um 20 Uhr im Talbahnhof in Eschweiler zu Gast. Zuversicht ist eine Kraft, die uns stark macht. Darüber referiert Volker Busch in seinem Vortrag ab 20 Uhr im Aachener Franz. Rock mit Bad Sign gibt's ab 20 Uhr im Sowieso Ocean in Aachen auf die Ohren. Wie kann der Straßenverkehr für Fußgänger sicherer gemacht werden? Mit dieser Frage befasst sich der Fußverkehrscheck NRW. Auch Euskirchen nimmt daran teil. Um 18 Uhr startet der Auftakt-Workshop für alle interessierten Bürgerinnen und Bürger im neuen Rathaus Euskirchen. Und zurück in die Vergangenheit geht es auch in diesem Jahr wieder beim 9. historischen Kohlemeiler. Wie in früheren Zeiten wird über 3 Wochen hinweg Holzkohle gewonnen. Der Meiler muss rund um die Uhr bewacht werden. Besucher sind am Meilerplatz in Heimbach-Düttling ausdrücklich erwünscht. Einfach eine E-Mail schicken an veranstaltungen@radio700.eu und schon ist auch Ihr Event im Kalender auf dem Sender.
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Gleich wird es Zeit für Werbung, Wetter und die Weltnachrichten. Vorher noch der Hinweis, dass heute Abend wieder die großen Disco-Hits der 70er und 80er zu Gehör gebracht werden. In einer neuen Ausgabe von 70s meets 80s. Und Sie dürfen natürlich auch wieder die Sendung mitgestalten. Heute Abend ab 19 Uhr mit meinem Kollegen Tobias Reuter. Bei uns wird's gleich Zeit für den Service-Block. Und dann kommen wir zu weiteren musikalischen Geburtstagskindern von diesem Donnerstag.

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4: Heute Nachmittag scheint verbreitet die Sonne und nur einige harmlose Schleierwolken ziehen durch. Die Temperaturen weiterhin frühsommerlich. 27 Grad in Einatten und in Aachen, 23 Grad in Malmedy und in Monschau. Am Abend und in der Nacht ist es meist gering bewölkt oder klar, dabei Abkühlung auf 15 bis 10 Grad. Am Freitag Sonne vom Morgen bis zum Abend, gegen Abend wieder einige Quellwolken und später muss dann hier und da, vor allem in den Eifelhöhenlagen, mit ein paar Wärmegewittern gerechnet werden. Die Temperaturen klettern dann auf 27 bis 31 Grad.
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5: Ich bin David Riemer. Die EU-Kommission hat wegen illegaler Produkte eine Strafe in Höhe von 200 Millionen Euro gegen den chinesischen Online-Marktplatz Temu verhängt. Das Unternehmen habe die Risiken und Schäden für Verbraucher nicht ordnungsgemäß bewertet und verstoße damit gegen EU-Recht. Das teilte die Brüsseler Behörde mit.
6: Von einem besonders schwerwiegenden Verstoß gegen EU-Regeln sprach die Kommission. 130 Millionen EU-Bürger seien bei Temu Kunden und das Risiko für sie sei zu groß. So sei ein hoher Prozentsatz von Ladegeräten mangelhaft gewesen. Zu viele Babyspielzeuge hätten zu viele Chemikalien enthalten und bei anderen habe Erstickungsgefahr bestanden. Temu kümmere sich zu wenig um die Sicherheit der verkauften Produkte. Aus Brüssel, Dieter Eberling.
5: Der Wocheneinkauf im Supermarkt verdirbt vielen die Laune. Doch die Kaufkraft in Deutschland nimmt zu. Die Löhne steigen schneller als die Preise. Für das erste Quartal in diesem Jahr das Statistische Bundesamt eine Steigerung der Reallöhne um 1,8% im Vergleich zum Vorjahreszeitraum ermittelt.
7: Hohe Löhne und moderate Inflation hört sich gut an, denn das heißt, wir können uns für unser Geld relativ viel kaufen. In mehreren Branchen gab es zuletzt ja auch hohe Lohnsteigerungen. Der Mindestlohn ist gestiegen. Das alles macht sich bemerkbar. Dennoch eine Woche Urlaub ist für manche Luxus und Experten sagen, unterm Strich gab es auch schon vor einigen Jahren eine Stagnation der Reallöhne und sie warnen, die Folgen des Iran-Krieges könnten für eine Negativentwicklung sorgen. Claudia Wächter, Nachrichtenredaktion.
5: Nach dem gewaltsamen Tod der damals 12 Jahre alten Luise aus Freudenberg im Siegerland müssen die Mädchen, die die Tat gestanden hatten, Schmerzensgeld an die Familie des Opfers zahlen. Das Landgericht Koblenz sprach den Eltern und der Schwester insgesamt 85.000 Euro zu. Für die Getötete kommen 40.000 Euro hinzu. Das Urteil ist noch nicht rechtskräftig. Die 47-jährige Frau, die gestern Morgen mit ihrem Auto in eine Schülergruppe gefahren ist, trug nach DPA-Informationen ein Gerät zur langfristigen Herzüberwachung. Sie hatte demnach im Mai vergangenen Jahres wegen einer Ohnmacht bereits einen Verkehrsunfall verursacht. Sie durfte aber laut den Informationen Auto fahren. Die Frau hatte die Kontrolle über ihr Auto verloren und war in eine Gruppe von drei Jungen gefahren. Zwei der 12-Jährigen wurden so schwer verletzt, dass sie später im Krankenhaus starben. Der dritte Junge war nur leicht verletzt worden.
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0: Kurz nach zwei, das ist der Treffpunkt bei Radio 700 am Donnerstagmittag. Auch in dieser Stunde haben wir weitere musikalische Geburtstagskinder für Sie. Außerdem blicken wir ein bisschen auf den Schlagerkalender am Samstagnachmittag, denn da auch der ist voller spannender Gäste. Und dann schauen wir auch noch ein wenig auf das Rendezvous der Erinnerungen am Sonntag. Gleich aber erstmal gibt es wieder unsere tägliche Portion Zeitgeschichte in einer neuen Ausgabe unserer Zeitreise.
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0: mit Radio 700 durch den Donnerstagnachmittag. Was war los an einem 28. Mai vergangener Jahre? Eine ganze Menge. Deswegen ist unsere Zeitreise auch heute wieder randvoll mit historischen Schlagzeilen, die für immer mit diesem Datum verbunden sind. Zusammengestellt von meiner Kollegin Theresa Bosse.
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2: 28. Mai 1973. Der Grundlagenvertrag soll die deutsch-deutschen Beziehungen im Kalten Krieg regeln. Doch die bayerische Regierung legt Beschwerde ein. Das Papier verstoße gegen das Wiedervereinigungsgebot. Außerdem würden die besonderen Belange Berlins und die Fürsorgepflicht gegenüber der Deutschen Demokratischen Republik nicht ausreichend berücksichtigt, heißt es aus München. Am Ende schafft das Vertragswerk ein deutliches Mehr an Normalität im geteilten Deutschland. 28. Mai 1979. Die Europäische Union wächst. Nach langen Verhandlungen wird der Beitrittsvertrag mit der griechischen Regierung in Athen unterzeichnet. Die noch junge Demokratie an Adria und Schwarzem Meer wird für ihre umfangreichen politischen Veränderungen in den Jahren zuvor belohnt und kann vor allem wirtschaftlich profitieren. Zudem wird das Land bei vielen Urlaubern aus Mitteleuropa in der Folgezeit noch beliebter. Griechenland wird der 10. Mitgliedstaat der Europäischen Gemeinschaft. Der offizielle Beitritt zur EG erfolgt zu Jahresbeginn 1981. 28. Mai 1987. Ein bisschen verrückt muss man schon sein. Der junge Hobbypilot Matthias Rost stört sich am Säbelrasseln der Supermächte im Kalten Krieg. Mit seiner Cessna macht er sich auf und fliegt in die Sowjetunion. Natürlich ohne Genehmigung, Einladung und unbemerkt durch das sowjetische Radar. Direkt vor dem Kreml landet Rost mit seinem Kleinflugzeug auf dem Roten Platz in Moskau. Ausgerechnet am sowjetischen Tag des Grenzsoldaten. Viele bewundern ihn, die anderen halten den Atem an. Wird die Sowjetunion die Tat eines Einzelnen möglicherweise als Provokation des Westens verstehen? Doch der sowjetische Parteichef Gorbatschow sieht es eher gelassen. Der Ausflug von Rust bleibt weltpolitisch ohne nennenswerte Auswirkungen. 28. Mai 1983. Gleich die erste Single der US-Band New Edition verhilft dem Quartett zum Durchbruch. Der junge, frische Sound des Hits Candy Girl ist zuckersüß und sorgt für gute Laune. Bekanntestes Gesicht der Formation ist Bobby Brown, der später eine erfolgreiche Solo-Karriere startet und 1992 Whitney Houston heiraten wird. Nun ist Candy Girl Nummer 1 in den britischen Charts. Candy Girl.

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1: Heute Nachmittag scheint verbreitet die Sonne und nur einige harmlose Schleierwolken ziehen durch. Die Temperaturen weiterhin frühsommerlich. 27 Grad in Einatten und in Aachen, 23 Grad in Malmedy und in Monschau. Am Abend und in der Nacht ist es meist gering bewölkt oder klar, dabei Abkühlung auf 15 bis 10 Grad. Am Freitag Sonne vom Morgen bis zum Abend, gegen Abend wieder einige Quellwolken und später muss dann hier und da, vor allem in den Eifelhöhenlagen, mit ein paar Wärmegewittern gerechnet werden. Die Temperaturen klettern dann auf 27 bis 31 Grad.
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2: Ich bin Ina Pleier. Amels Bürgermeister Erik Wiesemes hat auf der jüngsten Sitzung des Gemeinderats die Jahresrechnung für 2025 vorgestellt. Die Einnahmen belaufen sich auf rund 3,5 Millionen Euro. Grund für die positive Entwicklung sei neben der Senkung der laufenden Energiekosten auch der gute Erlös aus dem Holzverkauf. Neue Anleihen hatte die Gemeinde im vergangenen Jahr nicht aufgenommen. Der aktuelle Schuldenstand belaufe sich auf nur noch 725.000 Euro. Sorgen bereitet der Gemeinde in diesem Zusammenhang aber die Personalknappheit bei der Forstverwaltung. Forstchef Patrick Heinen betonte, darin seien sich alle waldreichen Kommunen in der Region einig. Schon im April 2025 hätten die Kommunen in der DG auf die Lage aufmerksam gemacht. Heinen befürchtet, dass die jetzigen Aufgaben nicht mehr alle dauerhaft und effizient erfüllt werden könnten. Auch Amel verabschiedete deshalb eine Resolution gegenüber der wallonischen Region. Derzeit läuft die Heuernte auf vollen Touren. Die Maschinen stellen eine große Gefahr für Rehkitze dar. Oft erkennen die Mähmaschinen die Tiere zu spät. Der Verein Kitzrettung Wildschadensverhütung aus Aachen setzt in diesem Jahr wieder Thermaldrohnen ein. Immer am frühen Morgen suchen ehrenamtliche Wiesen und Felder systematisch mit den Geräten ab. Die Drohnen spüren Wärmequellen zuverlässig auf. Dadurch soll der qualvolle Mähtod vermieden werden. Die Arbeit dauert noch bis Ende Juni. Immer mehr Landwirte nutzen die kostenlose Technik, um die jungen Rehe zu retten. In Welkenrath muss die Brücke am Boulevard Hector Grosjean in der Nähe des Bahnhofs bis zum 19. Juni für den Verkehr gesperrt werden. Am Dienstag wurden dort umfangreiche Bauarbeiten gestartet. Neben der Fahrbahn werden auch die Gehwege komplett erneuert. Für Autofahrer ist eine Umleitung ausgeschildert. Fußgänger können die Brücke dagegen weiter nutzen. In der Eupener Unterstadt fand gestern zum ersten Mal der Red Court Cup statt. Das Kleinfußballturnier für Kinder im Alter zwischen 8 und 13 Jahren wurde vom Eupener Sportbund zusammen mit dem Viertelhaus Kardein, dem Jugendtreff der Schule Unterstadt und der AS Eupen auf die Beine gestellt. Damit soll der vor einem Jahr neu eröffnete Platz mit einem sportlichen Gemeinschaftsprojekt weiterbelebt werden. Der Red Court war im vergangenen Jahr zu Christi Himmelfahrt vom Belgischen Fußballverband gestiftet und auch eröffnet worden. Die Premiere fiel positiv aus, heißt es in einer ersten Bilanz der Veranstalter. Sie planen bereits ein weiteres Turnier für Jugendliche und junge Erwachsene nach dem Sommer. 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

Unser nächstes musikalisches Geburtstagskind hat die Rockmusik geprägt und Ende der 60er Jahre mit einer Band einen völlig neuen musikalischen Sound kreiert, der bis heute seinesgleichen sucht. Songs wie Who'll Stop the Rain, Down on the Corner, Bad Moon Rising, Have You Ever Seen the Rain und viele andere mehr sind in dieser Zeit entstanden und untrennbar mit Creedence Clearwater Revival verbunden. Auch als sich die Band aufgelöst hat, da begann seine Solokarriere so richtig Fahrt aufzunehmen, begleiteten unser heutiges Geburtstagskind genau diese Hits und die singt er auch noch immer gerne, dann kamen aber auch weitere Solo-Erfolge hinzu. Jetzt feiert John Fogerty seinen 81. Geburtstag und wir feiern CCR. Hey!

Der Donnerstagnachmittag hier bei Radio 700 und wir kommen zu unserem nächsten musikalischen Geburtstagskind, der das Licht der Welt in Südwales erblickte. 2015 starb er bereits, heute, da hätte er seinen 67. Geburtstag gefeiert. Er gilt als eine der Frontstimmen der New Wave Musik in den 80er Jahren und war einer der Frontmänner der Band Visage. Seine Stimme begeisterte damals rund um die Welt ein Millionenpublikum. Allzu viele Hits hatte die Band zwar nicht und ihr allergrößter war auch nur ein Cover, dennoch ist dieser Mann untrennbar mit Fade to Grey verbunden. Steve Strange, wir erinnern an ihn mit Musik von Visage.

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6: Heute Nachmittag scheint verbreitet die Sonne und nur einige harmlose Schleierwolken ziehen durch. Die Temperaturen weiterhin frühsommerlich. 27 Grad in Einatten und in Aachen, 23 Grad in Malmedy und in Monschau. Am Abend und in der Nacht ist es meist gering bewölkt oder klar, dabei Abkühlung auf 15 bis 10 Grad. Am Freitag Sonne vom Morgen bis zum Abend, gegen Abend wieder einige Quellwolken und später muss dann hier und da, vor allem in den Eifelhöhenlagen, mit ein paar Wärmegewittern gerechnet werden. Die Temperaturen klettern dann auf 27 bis 31 Grad.
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7: Ich bin David Riemer. Gegenseitige Angriffe mitten in den Gesprächen über ein Kriegsende zwischen dem Iran und den USA schüren Sorgen vor einer weiteren Eskalation. Nach Attacken in der Nacht am Persischen Golf herrscht in Teheran Ungewissheit über die Zukunft der Verhandlungen. Das US-Militär griff nach iranischen Angaben einen Bereich eines Flughafens an. Irans Revolutionsgarden meldeten daraufhin einen Angriff auf eine US-Luftwaffenbasis. Nach dem gewaltsamen Tod der damals 12 Jahre alten Luise aus Freudenberg im Siegerland müssen die zwei Mädchen, die die Tat gestanden hatten, Schmerzensgeld an die Familie des Opfers zahlen. Das Landgericht Koblenz sprach Luises Familie insgesamt 125.000 Euro Schmerzensgeld zu. Das Urteil ist noch nicht rechtskräftig.
8: Ein Strafprozess gegen die beiden Mädchen fand nicht statt, weil sie dafür mit 12 und 13 zum Zeitpunkt der Tat vor rund 3 Jahren noch zu jung waren. Aber das Landgericht Koblenz stellte klar, es war ein heimtückischer und geplanter Mord aus Beweggründen. Und die beiden Teenager-Mädchen waren reif genug, um das Unrecht ihrer Tat einsehen zu können. Die 125.000 Euro Schmerzensgeld plus Begräbniskosten und Anwaltskosten von Luises Familie sind auch deshalb so hoch ausgefallen, weil Luise vor ihrem Tod noch minutenlang sehr leiden musste. Beim Prozess hieß es, sie sei mit 74 Messerstichen getötet worden. Onni Tohau, Nachrichtenredaktion.
7: In deutschen Krankenhäusern sind zuletzt fast doppelt so viele Menschen mit Hautkrebs behandelt worden wie noch vor 20 Jahren. 2024 waren es rund 120.000 stationär mit Hautkrebs behandelte Patienten und damit 95% mehr als 2004. Das geht aus Zahlen des Statistischen Bundesamtes hervor.
9: Die Forscher sehen vor allem zwei Gründe für die gestiegenen Zahlen. Zum einen wird die Bevölkerung immer älter und im Alter steigt das Hautkrebsrisiko deutlich. Zum anderen werden heute vermutlich viel mehr Fälle erkannt. Versicherte ab 35 Jahren können alle 2 Jahre zum Screening gehen. Allerdings steht das aktuell wie alle Gesundheitsausgaben auf dem Prüfstand. Die gesetzlichen Kassen sind klamm, eine Reform steht an. Ursula Winkler, Nachrichtenredaktion.
7: Gegen die Autofahrerin, die gestern Morgen in Dienstlaken mit ihrem Wagen in eine Gruppe von Schülern gefahren ist, wird wegen fahrlässiger Tötung ermittelt. Das hat die Staatsanwaltschaft Duisburg mitgeteilt. Die Frau habe bereits im vergangenen Jahr wegen eines plötzlichen Ohnmachtsanfalls am Steuer einen Unfall verursacht. Bei dem Unfall gestern starben 2 12-jährige Jungen, später im Krankenhaus ein 3. Schüler wurde leicht verletzt.
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6: Ja, ich bin da, Sie sind da, Sonne ist da, alles da, was wir für den Donnerstagnachmittag brauchen.

0: Kurz nach drei, Sie hören Radio 700 und das ist der Treffpunkt am Donnerstagnachmittag. In dieser Stunde blicken wir noch auf weitere musikalische Geburtstagskinder. Drei Stück habe ich da noch für Sie. Und dann schauen wir auch noch auf das Rendezvous der Erinnerungen. Sonntagnachmittag ab 13 Uhr wartet das wieder auf uns. Und da gibt es eine Menge Radioschätzchen, die wir aus den Archiven geborgen haben. Das alles und noch viel mehr in den kommenden knapp 45 Minuten.
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Nun kommen wir zu Popmusik der 90er Jahre. Ja, da war ich ja auch so ein Teenager aus dieser Zeit, der das alles mitgenommen hat. Und die Sounds, die waren damals richtig schnell und partytauglich. Und jetzt sind die Songs von damals genauso kultig wie die Hits der 70er und 80er Jahre. Kein Wunder, hatten sie doch einfach für jede Menge gute Laune gesorgt. Bei dieser Band vor allem. Und sie gehörte zu den Sängerinnen von Culture Beat mit dazu. Tanya Evans. Heute, da feiert sie ihren 57. Geburtstag. Mr. Vain war damals der größter Erfolg, 13 Wochen lang ganz vorne in den deutschen Charts, aber auch international platziert. Sie hatte noch eine kleinere Zahl von internationalen Erfolgen, Prisoners of Love zum Beispiel ihr erstes großes Soloprojekt, aber so richtig viel kam danach nicht mehr. Deswegen gratulieren wir zum Geburtstag mit Musik von Culture Beat.

durch den Donnerstagnachmittag hier mit Radio 700. Sie ist zwar in Australien geboren, aber inzwischen nicht nur dort, sondern auch in ihrer Wahlheimat Großbritannien eines der bekanntesten Gesichter. Kein Wunder, räumte sie mehrere Grammys und Brit Awards ab und das nicht nur als Sängerin, sondern auch als Schauspielerin. Tatsächlich begann ihre Karriere als Schauspielerin in der Serie Nachbarn, die auch in Deutschland über viele Jahre sehr erfolgreich lief und ja einige große Popstars herausbrachte. Und später gab es dann auch große Hits nicht nur in Down Under, sondern international. Zu den größten zählen sicherlich das Cover von Locomotion oder ihr Superhit I Should Be So Lucky, aber auch Titel wie Kids und auch einige Duette. Und dann und wann waren auch mal einige Balladen mit dabei, wie zum Beispiel Ende der 80er Jahre der große Titel Tears on My Pillow. Inzwischen feiert sie ihren 58. Geburtstag und hat weit mehr als 80 Millionen Tonträger verkauft. Tendenz steigend. Wir gratulieren Kylie Minogue.

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1: Heute Nachmittag scheint verbreitet die Sonne und nur einige harmlose Schleierwolken ziehen durch. Die Temperaturen weiterhin frühsommerlich. 27 Grad in Einatten und in Aachen, 23 Grad in Malmedy und in Monschau. Am Abend und in der Nacht ist es meist gering bewölkt oder klar, dabei Abkühlung auf 15 bis 10 Grad. Am Freitag Sonne vom Morgen bis zum Abend, gegen Abend wieder einige Quellwolken und später muss dann hier und da, vor allem in den Eifelhöhenlagen, mit ein paar Wärmegewittern gerechnet werden. Die Temperaturen klettern dann auf 27 bis 31 Grad.
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2: Ich bin Ina Pleier. Das Radwegeprojekt Westrhienen macht weitere Fortschritte. In Kürze sollen die Arbeiten für den ersten Streckenabschnitt ausgeschrieben werden. Anschließend könnten die Baumaßnahmen dort beginnen. Betroffen ist auch die Ortsdurchfahrt in Verviers. In weiteren Abschnitten sollen die Streckenstücke von Verviers nach Pepesta, Chartefontaine, Pepesta sowie Dollon, Eupen und schließlich von Eupen nach Aachen realisiert werden. Der Radweg wird seit Jahren geplant und soll vor allem von Pendlern genutzt werden. Der erste Abschnitt über 9 Kilometer von Verviers nach Dollon wird bereits rund 30 Millionen Euro kosten. Die Gesamtstrecke soll größtenteils durch das Wesertal verlaufen. Zwischen Dollon und Aachen muss das genaue Streckenprofil noch festgelegt werden. In Vettweis hat am Mittwoch die Erweiterung des Gewerbegebiets begonnen. Dort wird in den nächsten Monaten das Fachmarktzentrum weiter wachsen. Schon bald sollen sich dort ein Nettomarkt sowie Filialen von Woolworth und vom Futterhaus ansiedeln. Daneben ist ein Ärztehaus in Planung. Zudem sollen 65 neue Parkplätze entstehen. Einige davon werden mit Ladestationen für Elektrofahrzeuge ausgestattet. Noch bis Ende des Jahres sollen die neuen Märkte öffnen können. Damit wird sich das Angebot vor Ort weiter verbessern. Die Gemeinde Vettweis sieht damit auch neue Impulse für die regionale Wirtschaft. Der Gemeinderat in Ameln hat eine Gebühr für Müllsäcke beschlossen, die dazu dienen, Kleintiere mit einem Gewicht von bis zu 10 Kilogramm zu entsorgen. Der Betrag wird sich auf 25 Euro belaufen. Damit will man vor allem die Waschbärplage weiter eindämmen. Die Gemeinde stellt bereits Waschbärfallen zur Verfügung, denn die Tiere vermehrten sich schnell und seien invasiv, weshalb sie erlegt werden müssten. Bislang würden erlegte Waschbären oft einfach im Wald abgelegt. Eigentlich betragen die Kosten pro Müllsack für Kleintierkadaver 50 Euro pro Stück. Die Hälfte der Kosten wird aber von der Gemeinde übernommen. Die Eifelpolizei hat zusammen mit der Nahverkehrsgesellschaft TEC eine größere Kontrollaktion durchgeführt. Insgesamt 11 Busse wurden überprüft. Bei 10 Personen schlug der Drogenspürhund an. Bei 2 Personen wurden Betäubungsmittel wie Cannabis und Haschisch gefunden. Die anderen 8 Personen räumten teilweise ein, Drogen zu konsumieren. Daneben wurden auch 28 Fahrzeuge kontrolliert. Ein Autofahrer hatte versucht, sich durch Wenden der Kontrolle zu entziehen. Hier übergab die anschließende Überprüfung, dass einer der Fahrzeuginsassen zur Fahndung ausgeschrieben war. In Wörseln-Bruchweiden ist es am Dienstagabend zu einem Kellerbrand gekommen. Bis zum Eintreffen der Feuerwehr hatten bereits alle Bewohner das Haus unverletzt verlassen können. Die Flammen wurden rasch gelöscht. Ursache für das Feuer war nach ersten Erkenntnissen ein Kabelbrand. Zum entstandenen Sachschaden wurden zunächst keine Angaben gemacht. 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

Sie hat sogar mal bayerische Country-Musik gemacht, ist aber vor allem als, man würde sagen, Singer-Songwriterin unterwegs und das in bayerischer Mundart. Ihre Titel? Nicht nur auf lokaler Ebene Kult, einige schafften es sogar in die deutschen Charts und oft beschreibt sie Bilder, die man nur in seinem eigenen Dialekt so richtig vollständig ausmalen kann. Ihr allergrößter Erfolg bislang? Flirgen. Jetzt fliegt sie in Richtung neues Lebensjahrzehnt und feiert ihren 40. Geburtstag. Wir gratulieren Claudia Korek.

Ziemlich tierisch wird heute unser Radio 700 Feierabend mit den Themen des Tages bei meiner Kollegin Julia Braun, denn im Hohen Venn, da läuft ein großes Naturschutzprojekt. 35 Birkhühner sollen dazu beitragen, dass das Birkwild im Venn wieder angesiedelt werden kann. Schon erfolgreich ist das Projekt der Wiederansiedlung von Wanderfalken. Dazu hat man ja in Eupen und Wallhorn eine ganze Menge unternommen. Und nun brüten welche in einem Eupener Kirchturm. Mehr zur ganzen Geschichte gleich bei uns im Feierabend. Außerdem blicken wir auf das UBU-Register. Ja, die EU wird digital und das bedeutet, auch Vereine müssen künftig ihre Abrechnung digital machen und darauf achten, beim Staatsblatt und beim UBU-Register digital eingetragen zu sein. Wer sich nicht sicher ist, wie es funktioniert, kann sich das jetzt im Juni erklären lassen. Und wie das genau funktioniert, das erklären wir Ihnen heute Nachmittag. Nur drei unserer Themen im Radio 700 Feierabend. Wir hören uns, wenn Sie mögen, morgen wieder ab 13 Uhr zu einer neuen Ausgabe vom Treffpunkt. Und ich würde mich freuen, wenn Sie auch dann wieder mit dabei sind. Genießen Sie den Donnerstag in der Sonne. Ich bin Jochen Späth. Madet gut.

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0: 27 Grad in Einatten und in Aachen, 23 Grad in Malmedy und in Monschau. Am Abend und in der Nacht ist es meist gering bewölkt oder klar, dabei Abkühlung auf 15 bis 10 Grad. Am Freitag Sonne vom Morgen bis zum Abend, gegen Abend wieder einige Quellwolken und später muss dann hier und da, vor allem in den Eifelhöhenlagen, mit ein paar Wärmegewittern gerechnet werden. Die Temperaturen klettern dann auf 27 bis 31 Grad.
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2: Ich bin David Riemer. Die EU-Kommission hat wegen illegaler Produkte eine Strafe in Höhe von 200 Millionen Euro gegen den chinesischen Online-Marktplatz Temu verhängt. Das Unternehmen habe die Risiken und Schäden für Verbraucher nicht ordnungsgemäß bewertet und verstoße damit gegen EU-Recht. Das teilte die Brüsseler Behörde mit.
3: Von einem besonders schwerwiegenden Verstoß gegen EU-Regeln sprach die Kommission. 130 Millionen EU-Bürger seien bei Temu Kunden und das Risiko für sie sei zu groß. So sei ein hoher Prozentsatz von Ladegeräten mangelhaft gewesen. Zu viele Babyspielzeuge hätten zu viele Chemikalien enthalten und bei anderen habe Erstickungsgefahr bestanden. Temu kümmere sich zu wenig um die Sicherheit der verkauften Produkte. Aus Brüssel, Dieter Eberling.
2: Der Wocheneinkauf im Supermarkt verdirbt vielen die Laune. Doch die Kaufkraft in Deutschland nimmt zu. Die Löhne steigen schneller als die Preise. Für das erste Quartal in diesem Jahr das Statistische Bundesamt eine Steigerung der Reallöhne um 1,8% im Vergleich zum Vorjahreszeitraum ermittelt.
4: Hohe Löhne und moderate Inflation hört sich gut an, denn das heißt, wir können uns für unser Geld relativ viel kaufen. In mehreren Branchen gab es zuletzt ja auch hohe Lohnsteigerungen. Der Mindestlohn ist gestiegen, das alles macht sich bemerkbar. Dennoch eine Woche Urlaub ist für manche Luxus und Experten sagen, unterm Strich gab es auch schon vor einigen Jahren eine Stagnation der Reallöhne und sie warnen, die Folgen des Iran-Krieges könnten für eine Negativentwicklung sorgen. Claudia Wächter, Nachrichtenredaktion.
2: Nach dem gewaltsamen Tod der damals 12 Jahre alten Luise aus Freudenberg im Siegerland müssen die Mädchen, die die Tat gestanden hatten, Schmerzensgeld an die Familie des Opfers zahlen. Das Landgericht Koblenz sprach den Eltern und der Schwester insgesamt 85.000 Euro zu. Für die Getötete kommen 40.000 Euro hinzu. Das Urteil ist noch nicht rechtskräftig. Gegen die Autofahrerin, die gestern Morgen in Dienstlaken mit ihrem Wagen in eine Gruppe von Schülern gefahren ist, wird wegen fahrlässiger Tötung ermittelt. Das hat die Staatsanwaltschaft Duisburg mitgeteilt. Die Frau habe bereits im vergangenen Jahr wegen eines plötzlichen Ohnmachtsanfalls am Steuer einen Unfall verursacht. Bei dem Unfall gestern starben 2 12-jährige Jungen, später im Krankenhaus ein 3. Schüler wurde leicht verletzt.
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7: Punkt 16 Uhr, Julia Braun meldet sich zurück im Radio 700 Studio und begrüßt Sie ganz herzlich zum Feierabendprogramm.

0: Wenige Minuten nach vier, Sie hören Radio 700 mit dem Feierabend am Donnerstag. Hier geht es gleich richtig los mit unserem ersten Interview, direkt nach Wind mit Radio Zuckerhut.
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0: Sie sind selten geworden in unserer Region. Die Rede ist von Wanderfalken. Mit einem aufwendigen Programm wollen sie Naturschützer zurück in die Eifel holen. Vor einigen Jahren gab es einen ersten großen Erfolg. Drei Eupener Kirchtürme hatten spezielle Nistkästen bekommen. In einem davon brütete regelmäßig ein Wanderfalkenpaar. Das aber wurde vom Uhu vertrieben. Einige Jahre war es noch sporadisch in Eupen. Danach waren die Wanderfalken nicht mehr gesehen worden. Nun gibt es gute Nachrichten aus dem Horst in einem der sechs Kirchtürme. Gerhard Reuter von Avis Ostkantone.
1: Jetzt in diesem Jahr die Horstkontrolle an der St. Nikolauskirche in Kasten ergab dann 4 Eier. Also deutet da alles auf eine erfolgreiche Wiederansiedlung des Wanderfalkens an dieser Kirche hin.
0: Die Naturschützer sind begeistert. Sie freuen sich über die erfolgreiche Rückkehr des Wanderfalken in die Region.
1: Der Wanderfalke galt lange Zeit als ausgestorben. Vor allen Dingen in die 50er, 60er Jahre kam die Population des Wanderfalkens zum Einbruch. Wanderfalken zählen zu den Top-Predatoren, das heißt, sie stehen oben an der Spitze der Nahrungsketten und viele Einflüsse, vor allen Dingen auch Umweltgifte, hatten dazu geführt, dass beispielsweise die Eischalen so dünn wurden, dass sie beim Bebrüten zerbarsten oder die Störung an den Brutplätzen, aber auch die Vernichtung, weil auch Greifvögel so oft als Konkurrenten des Menschen angesehen werden. Wenn es darum geht, Hühnerhöfe oder auch Tauben-Züchter hatten da auch eine große Bedeutung, weil der Falke jagt natürlicherweise auch Tauben. Das war natürlich auch ein Dorn im Auge, gerade wenn eine teure Brieftaube eventuell durch einen Wanderfalken erbeutet wurde. Ja, das machte dann schnell die Runde. So galt der Wanderfalke als unerwünscht, sehr zu Unrecht eigentlich. Jetzt im Moment ist gerade das Gegenteil der Fall, also und weswegen auch in Wallhorn jetzt beispielsweise ein Falkenkasten angelegt wurde oder auch in Eupen oder an anderen Stellen wie St. Veit auch, ist, dass man so versucht, auf natürliche Weise der Überpopulation an Stadttauben Herr zu werden.
0: Die Wiederansiedlung des prächtigen Vogels stärkt das natürliche Gleichgewicht, denn der Wanderfalke ist ein wichtiger Regulator.
1: Wo der Wanderfalke jagt zum Beispiel, da ist er auch für Entspannung in der Lage, zum Beispiel Überbevölkerung von Elstern, Eichelhäher, insgesamt auch Rabenvögel, ist ein sehr effektiver Regulator. Man muss sich das jetzt nicht so vorstellen, dass er alle frisst, also alles, was in seinem Jagdrevier sich rumtreibt, dass er da alles frisst. Es ist vielmehr so, dass er innerhalb seines Reviers, das sehr groß ist, ein Unsicherheitsgefühl schafft. Also und seine potenziellen Opfer meiden dann diese Bereiche. Sobald ein Falke auftaucht, ist der Bereich als unsicher eingestuft und die Problemvögel ziehen ab.
0: Nicht immer war es um den Wanderfalken so gut bestellt. Deswegen freuen sich auch viele Eupener Bürger. Wenn die 4 Jungfalken erst einmal geschlüpft sind, wird es nicht mehr lange dauern, bis man alle 6 Tiere über Eupen beobachten kann. Noch aber brauchen Interessierte etwas Geduld.
1: Natürlich passiert das erstmal so etwas schleppend. Ja, die Jungtiere haben ihren Kasten noch nie verlassen, sind dann in einer gewissen Höhe. Ja, und die Alttiere locken dann die Jungen nach draußen. Und wie machen sie das? Meistens durch lautes Rufen. Und dann, wenn man solche gickernden, sehr schrillen Laute von unten hören kann, dann lohnt sich ein Blick nach oben. Und dann kann man dann die jungen Falken sehen, wenn sie dann am Turm sitzen. Zunächst mal ein bisschen die Höhe wahrnehmen, ja, und dann auf einmal dann trotz allem ihren ersten Flugversuch wagen. Wir hatten auch schon kleinere Unfälle in der Vergangenheit. Ein kleinerer Falke, der es versucht, seinen größeren Geschwistern schon nachzumachen, ja, dass er noch nicht diesen Flugerfolg auf Anhieb hat, ja, dann landet er auch schon mal auf dem Marktplatz oder auf der Straße. Dann muss man natürlich sehr aufpassen, dass diese Jungtiere nicht durch den Autoverkehr verletzt werden.
0: Die Wanderfalken sind zurück in Eupen. Ein großer Erfolg für die Naturschützer und ein echtes Naturschauspiel, das sie sich in Ruhe ansehen sollten.

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1: Heute Abend bleibt es lange mild, ideal um draußen zu grillen. Hier und da sind auch mal ein paar Schleierwolken mit dabei. Erst in der zweiten Nachthälfte werden schlaftaugliche Tiefstwerte erreicht. 15 Grad in Kelmis und in Alsdorf, 10 Grad in Amel und in Kall. Am Freitag Sonne vom Morgen bis zum Abend, gegen Abend hier und da einige Quellwolken, die Wärmegewitter mit dabei haben können. Die Temperaturen schwül heiß bei 27 bis 31 Grad. Am Samstag neben Sonnenschein, ab dem Mittag viele Wolken und gegen Abend verbreitet Wärmegewitter. Bei 25 bis 29 Grad.
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2: Ich bin Ina Pleier. Das Radwegeprojekt Westrhienen macht weitere Fortschritte. In Kürze sollen die Arbeiten für den ersten Streckenabschnitt ausgeschrieben werden. Anschließend könnten die Baumaßnahmen dort beginnen. Betroffen ist auch die Ortsdurchfahrt in Verviers. In weiteren Abschnitten sollen die Streckenstücke von Verviers nach Pepesta, Chaudfontaine, Pepesta sowie Dolan-Olpen und schließlich von Olpen nach Aachen realisiert werden. Der Radweg wird seit Jahren geplant und soll vor allem von Pendlern genutzt werden. Der erste Abschnitt über 9 Kilometer von Verviers nach Dolan wird bereits rund 30 Millionen Euro kosten. Die Gesamtstrecke soll größtenteils durch das Wesertal verlaufen. Zwischen Dolan und Aachen muss das genaue Streckenprofil noch festgelegt werden. In Vettweis hat am Mittwoch die Erweiterung des Gewerbegebiets begonnen. Dort wird in den nächsten Monaten das Fachmarktzentrum weiter wachsen. Schon bald sollen sich dort ein Nettomarkt sowie Filialen von Woolworth und vom Futterhaus ansiedeln. Daneben ist ein Ärztehaus in Planung. Zudem sollen 65 neue Parkplätze entstehen. Einige davon werden mit Ladestationen für Elektrofahrzeuge ausgestattet. Noch bis Ende des Jahres sollen die neuen Märkte öffnen können. Damit wird sich das Angebot vor Ort weiter verbessern. Die Gemeinde Vettweis sieht damit auch neue Impulse für die regionale Wirtschaft. Der Gemeinderat in Amel hat eine Gebühr für Müllsäcke beschlossen, die dazu dienen, Kleintiere mit einem Gewicht von bis zu 10 Kilogramm zu entsorgen. Der Betrag wird sich auf 25 Euro belaufen. Damit will man vor allem die Waschbärplage weiter eindämmen. Die Gemeinde stellt bereits Waschbärfallen zur Verfügung, denn die Tiere vermehrten sich schnell und seien invasiv, weshalb sie erlegt werden müssten. Bislang würden erlegte Waschbären oft einfach im Wald abgelegt. Eigentlich betragen die Kosten pro Müllsack für Kleintierkadaver 50 Euro pro Stück. Die Hälfte der Kosten wird aber von der Gemeinde übernommen. Die Eifelpolizei hat zusammen mit der Nahverkehrsgesellschaft TEC eine größere Kontrollaktion durchgeführt. Insgesamt 11 Busse wurden überprüft. Bei 10 Personen schlug der Drogenspürhund an. Bei 2 Personen wurden Betäubungsmittel wie Cannabis und Haschisch gefunden. Die anderen 8 Personen räumten teilweise ein, Drogen zu konsumieren. Daneben wurden auch 28 Fahrzeuge kontrolliert. Ein Autofahrer hatte versucht, sich durch Wenden der Kontrolle zu entziehen. Hier übergab die anschließende Überprüfung, dass einer der Fahrzeuginsassen zur Fahndung ausgeschrieben war. In Wörseln-Bruchweiden ist es am Dienstagabend zu einem Kellerbrand gekommen. Bis zum Eintreffen der Feuerwehr hatten bereits alle Bewohner das Haus unverletzt verlassen können. Die Flammen wurden rasch gelöscht. Ursache für das Feuer war nach ersten Erkenntnissen ein Kabelbrand. Zum entstandenen Sachschaden wurden zunächst keine Angaben gemacht. 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

Das war Barry Ryan. Zeit macht nur vor dem Teufel halt. Hier im Radio 700 Feierabend um jetzt kurz nach 6:30. Es bleibt musikalisch. Bevor Sie das nächste Interview hören, betritt Vicky Leandros die Bühne und singt Ich liebe das Leben.

0: Das Hohe Venn ist ein wichtiger Rückzugsort für seltene Tiere und Pflanzen. Einstmals gab es aber noch mehr Bewohner im Hochmoor. Seit einigen Jahren wird nun versucht, das Birkhuhn wieder anzusiedeln. Dazu werden Tiere aus Skandinavien in Ostbelgien ausgewildert. 35 Birkhühner waren es in diesem Jahr, sagt Stefan Benker, Natura 2000 Beauftragter der Forstdirektion Malmedy.
1: Wir haben da ein Team von Fachleuten, also Ornithologen, aber auch Förster, die sich auf die Reise begeben nach Schweden, Nordschweden. Dort kommt das Birkhuhn noch relativ häufig hoch und dort wird dann im Monat April immer eine Expedition gestartet, um diese Tiere dort in ihrem natürlichen Lebensraum einzufangen. Wenn das passiert ist, werden die Tiere gemessen, gewogen, die werden mit einem Chip ausgestattet, also nicht alle Tiere, aber auch ungefähr die Hälfte der Tiere werden mit einem Sender, mit einem Peilsender ausgestattet. Die werden dann unter strengstens genormten Vorkehrungen nach Belgien transportiert und werden doch dann wieder in die Freiheit gelassen, im Hohen Venn, im Naturschutzgebiet des Hohen Venn.
0: Die GPS-Sender zeigen lediglich an, wo sich die damit ausgestatteten Tiere gerade befinden. Alles andere muss vor Ort beobachtet werden. Wie gut das Wiederansiedlungsprojekt wirklich läuft, lässt sich derzeit noch nicht sagen. Dafür gibt es mehrere Gründe.
1: Zum einen ist das Birkwild abhängig von geeigneten Lebensräumen. Da haben wir also die eigentlich sehr gute Voraussetzungen geschaffen, indem wir in den letzten 15 bis 20 Jahren konsequent Renaturierungsmaßnahmen im Hohen Venn durchgeführt haben, auch teils mit EU-Geldern, um die Lebensräume wieder zu renaturieren. Und das kommt dem Birkhuhn natürlich sehr entgegen. Dann haben wir andere Faktoren, auf die wir etwas weniger Einfluss haben, wie zum Beispiel Prädatoren, also Beutegreifer. Da kann nur bedingt reguliert werden. Zu den Prädatoren zählen zum Beispiel Wildschweine, da zählt aber auch der Waschbär oder auch Greifvögel. Also da ist der Handlungsspielraum überschaubar. Und ein Faktor, ein sehr wichtiger Faktor, auf den wir eigentlich gar keinen Einfluss haben, das ist die Witterung bzw. der Klimawandel. Also das Birkhuhn ist abhängig von einer gewissen Schneelast. Die hat ja in den vergangenen Jahren deutlich abgenommen. Also das kommt dem Birkhuhn nicht entgegen. Und was wir auch feststellen, ist, dass wir während der Monate Mai und Juni, also wenn die Birkhühner am Brüten sind, wenn wir da sehr starke Niederschläge haben in dieser Periode, dann ist der Bruterfolg sehr stark davon abhängig. Also da haben wir keine wirkliche Handhabe drauf.
0: Und längst nicht alle der bislang ins Hohe Venn gebrachten Birkhühner bleiben dort auch dauerhaft am Leben. Dies ist aber nicht ungewöhnlich.
1: Wir halten eine sehr hohe natürliche Sterblichkeitsrate, die ist aber natürlich bei dieser Art von Wildvögeln. Aber es sind trotzdem auch hohe Verluste zu vermerken. Sodass wir da momentan, ist es noch zu früh, da wirklich jetzt Schlüsse zu ziehen. Wir geben uns noch 2 Jahre Zeit, um dann die Auswertung vorzunehmen, ob diese Auswilderung jetzt von Erfolg gekrönt war oder nicht. Was wir bereits jetzt jedes Jahr machen, sind Zählungen, Birkwildzählungen. Das geschieht immer im Frühjahr. Wir haben jetzt im April 3 Zählungen vorgenommen und da haben wir festgestellt, also dass der Bestand doch relativ stabil zu sein scheint, aber auch nicht so angestiegen ist, wie wir uns das erhofft hatten.
0: Das Birkhuhn gehört eigentlich ins Hohe Venn, doch die Tierart hat hier schwere Zeiten hinter sich. Zuletzt galt sie als fast vollständig ausgerottet.
1: Wir hatten in den 70er Jahren hatten wir noch sehr hohe Birkwildbestände im Hohen Venn, also bis zu über 200 Menschen, die da erfasst worden sind. Und das ist dann in den Mitte 70er, Anfang 80er, 90er Jahre ist das dramatisch abgefallen. Sodass wir jetzt Mitte der 2000er Jahre, 2010 darum, hatten wir eigentlich nur noch sehr, sehr kleine Restbestände, einige wenige männliche Exemplare, die noch hier vorhanden waren, sodass die Population eigentlich ausgestorben wäre im Hohen Venn, wenn wir hier nicht Gegenmaßnahmen ergriffen hätten. Also es ist schon ziemlich dramatisch, der Einbruch. Der ist aber generell in ganz Mitteleuropa festzustellen, dieser Einbruch.
0: In 2 Jahren soll es erste Ergebnisse zum Erfolg des Birkhuhn-Projektes geben. Im nächsten Jahr werden aber erst noch einmal 35 weitere Birkhühner im Hohen Venn ausgewildert.

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9: Heute Abend bleibt es lange mild, ideal um draußen zu grillen. Hier und da sind auch mal ein paar Schleierwolken mit dabei. Erst in der zweiten Nachthälfte werden schlaftaugliche Tiefstwerte erreicht. 15 Grad in Kelmis und in Alsdorf, 10 Grad in Amel und in Kall. Am Freitag Sonne vom Morgen bis zum Abend, gegen Abend hier und da einige Quellwolken, die Wärmegewitter mit dabei haben können. Die Temperaturen schwül heiß bei 27 bis 31 Grad. Am Samstag neben Sonnenschein, ab dem Mittag viele Wolken und gegen Abend verbreitet Wärmegewitter. Bei 25 bis 29 Grad.
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10: Ich bin David Riemer. Vor einigen Tagen verbreitete US-Präsident Trump noch Optimismus, dass ein Deal mit dem Iran erzielt werden könne. Doch jetzt haben sich die USA und der Iran trotz Waffenruhe und

0: Tenaeck.
1: Knapp 4 Monate nach dem tödlichen Angriff auf einen Zugbegleiter in Rheinland-Pfalz wird ein 26-Jähriger nun wegen Mordes angeklagt. Es war eine Tat aus niedrigen Beweggründen, teilte die Staatsanwaltschaft in Zweibrücken mit. Der mutmaßliche Täter soll den Bahnmitarbeiter nach einer Fahrkartenkontrolle mit Schlägen attackiert haben.
2: Die Tat hat viele geschockt, überall im Land, weil sie so sinnlos erscheint, die Situation so banal war. Der 26-Jährige fährt schwarz, wird bei einer Ticketkontrolle erwischt, soll den Zug verlassen und prügelt dann heftig auf den Bahnmitarbeiter ein. Das Opfer wird bewusstlos, stirbt später im Krankenhaus an einer Hirnblutung. Der mutmaßliche Täter, sagt die Staatsanwaltschaft, habe die Tat gestanden, bestreitet aber einen Tötungsvorsatz. Claudia Wächter, Nachrichtenredaktion.
1: Die EU-Länder haben im ersten Quartal deutlich weniger Waren in die USA exportiert. Rund -30% im Vergleich zum Vorjahr. Trotzdem bleiben die USA das wichtigste Exportziel der EU. Aber auch die Importe nehmen ab. Hintergrund ist unter anderem der seit mehr als einem Jahr andauernde Zollstreit zwischen der EU und den USA. Während der Hitzewelle in Frankreich mit Temperaturen von bis zu 37 Grad gibt es für Grundschüler im Ort Soustan statt Unterricht einen kostenlosen Besuch im Freibad. In den Klassenräumen waren bis zu 53 Grad gemessen worden, deshalb wurde der Unterricht abgesagt. Die rund 350 Schülerinnen und Schüler erhielten gratis Eintritt in ein Freibad. Wegen extremer Hitze gilt in 17 Departements die Warnstufe Orange. Außerdem wurden Züge gestrichen und im Großraum Paris Tempolimits sowie Fahrverbote verhängt.
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6: Es schlägt Punkt 5 am Donnerstag. Weiter geht es durch den Nachmittag mit Radio 700 und Julia Braun. Das ist Ihr Feierabend.

0: Wer in Belgien in einem Verein oder einer VOG aktiv ist, hat davon schon einmal gehört, dem UBO-Register. Von der EU wurde es entwickelt, um Fälle von Geldwäsche zu erschweren. Das Register zu erklären und zu bedienen, ist schon etwas aufwendig. Jetzt finden wieder Infoveranstaltungen statt. Marieke Gillissen, zuständig für den Bereich Ehrenamt in der DG.
1: Das UBO-Register muss ja jedes Jahr von allen VOGs gepflegt werden und die Steuererklärung muss auch jedes Jahr von allen VOGs über BizTax eingereicht werden. Und deshalb bieten wir dazu im Jahr 2 Infoveranstaltungen an. Eine Steuerberaterin führt da durch. Und dieses Jahr bieten wir sie einmal am Samstag, den 20. Juni, digital an als Webinar. Das heißt, wer sich fit fühlt, das alleine mit seinem Laptop oder was auch immer zu Hause zu machen, ist da an der richtigen Adresse. Und die zweite Veranstaltung ist am Donnerstag, den 25. Juni ab 9.30 Uhr im Medienzentrum in Olpen.
0: Aber warum gleich 2 Veranstaltungen dieser Art kurz nacheinander?
1: Die zweite Veranstaltung ist mit derselben Steuerberaterin, aber wir haben noch eine Mitarbeiterin vom Medienzentrum mit dabei und die unterstützt einfach bei allen digitalen Fragen, die so aufkommen. Das heißt, das kann sein, ich komme nicht auf das Portal, aufs UBO-Register oder in BizTax oder die Firewall blockiert mich oder das PDF, was ich hochladen muss, ist zu groß. Wie mache ich das kleiner? Mein Kartenlesegerät funktioniert nicht, ich habe ItzMe noch nicht eingerichtet. Das ist egal was, bei jeglicher digitalen Hürde kann diese Mitarbeiterin des Medienzentrums versuchen zu unterstützen, sodass jeder das UBO-Register pflegen kann, was einfach digital ausgefüllt werden muss, leider.
0: Noch immer wissen viele gar nicht, was sich hinter dem UBO-Register verbirgt. Gillissen fasst das Wichtigste zusammen.
1: Das UBO-Register basiert auf einer europäischen Gesetzgebung und es geht um die Vermeidung von Geldwäsche. Dazu ist das sogenannte UBO-Register ins Leben gerufen worden. UBO steht für Ultimate Beneficial Owner. Das sind alle Verantwortlichen der VOGs, kann man sich vorstellen. Und auf dieser Plattform müssen alle VOG-Verantwortlichen, sprich alle VOG-Verwalter und wenn es denn gibt, Geschäftsführer eingetragen werden. Es gibt 2 Situationen. Entweder es ändert sich ein Jahr lang nichts an der Zusammensetzung des Verwaltungsrates und dann muss man trotzdem jedes Jahr einmal nach spätestens 365 Tagen ins UBO-Register rein und auf den Button jährliche Bestätigung klicken, dann weiß das UBO-Register alles klar, es hat sich nichts geändert. Oder aber es hat sich etwas im Verwaltungsrat geändert und dann muss man 30 Tage nach der Generalversammlung ins UBO-Register, um diese Änderung halt vorzunehmen.
0: Wer das Register pflegt, muss einige Besonderheiten beachten.
1: Idealerweise sind UBO-Register und Veröffentlichung im Staatsblatt, das heißt das, was in der zentralen Datenbank der Unternehmen angezeigt wird, gleich. Da sind dieselben Namen eingetragen. Wenn man jetzt sagt, das passt zeitlich gerade nicht, weil wir haben die Veröffentlichung noch nicht gemacht im Staatsblatt, aber der Verwaltungsrat ist schon verändert worden und wir haben vielleicht eine Mahnung vom UBO-Register vorliegen, auf gar keinen Fall warten, bis das in der ZTU angepasst ist. ZTU steht für Zentrale Datenbank der Unternehmen. Das UBO-Register ist sehr, sehr streng, sondern dann das UBO-Register trotzdem sofort ändern.
0: Grundsätzlich können alle Vereinsvorstände an den Infoveranstaltungen teilnehmen. Der größte Mehrwert ergibt sich aber für die Personen aus den Verwaltungsräten, die das UBO-Register auch bedienen dürfen.
1: Und zwar dürfen das die Personen, die in der zentralen Datenbank der Unternehmen für eben diese VOG eingetragen sind.
0: Für die Teilnahme ist eine Anmeldung erforderlich. Alle Informationen finden Sie auf der Ehrenamtsplattform im Internet unter ostbelgienlive.be.

Die aktuellen Themen aus unserer Nachrichtenredaktion hören Sie gleich wieder von meiner Kollegin Ina Pleier hier im Radio 700 Feierabend, wie immer um 17:05.

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1: Heute Abend bleibt es lange mild, ideal um draußen zu grillen. Hier und da sind auch mal ein paar Schleierwolken mit dabei. Erst in der zweiten Nachthälfte werden schlaftaugliche Tiefstwerte erreicht. 15 Grad in Kelmis und in Alsdorf, 10 Grad in Amel und in Kall. Am Freitag Sonne vom Morgen bis zum Abend, gegen Abend hier und da einige Quellwolken, die Wärmegewitter mit dabei haben können. Die Temperaturen schwül heiß bei 27 bis 31 Grad. Am Samstag neben Sonnenschein, ab dem Mittag viele Wolken und gegen Abend verbreitet Wärmegewitter. Bei 25 bis 29 Grad.
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2: Ich bin Ina Pleier. Die Gemeinde Amel wird Bauland im Zentrum von Born kaufen. Es geht um mehrere Parzellen mit einer Gesamtfläche von rund 14.000 Quadratmetern im Bereich zwischen Schulstraße und Rechterstraße. Die Gemeinde muss dafür insgesamt 429.000 Euro zahlen. Aus Sicht der Gemeinde handelt es sich um zentrale Flächen. Im Preis enthalten sind bereits die in das Bauland gesteckten Investitionen, hieß es weiter. Der Beschluss zum Ankauf der Fläche fiel im Gemeinderat einstimmig. Beschlossen wurde zudem, den Wegeunterhalt im kommenden Jahr gemeinsam mit der Kommune Burgreuland auszuschreiben. Damit erhoffen sich beide Kommunen bessere Preisangebote. Außerdem wird die Finanzierung des Projektautors gemeinsam gestemmt und damit günstiger. Für die Bauausführung und die Finanzierung bleibt jede Gemeinde aber selbst verantwortlich. Nach dem Bahnhof in Mechernich wird nun auch der Bahnhof Euskirchen von der Deutschen Bahn grundhaft gereinigt. Neben Besen und Eimer werden auch Hochdruckreiniger und Werkzeuge zum Einsatz kommen. Außerdem soll der Bereich mit Blumen aufgehübscht werden. Stadt, SWE und Bahn arbeiten dabei Hand in Hand. Damit soll auch die Aufenthaltsqualität weiter verbessert werden. Die SVE reinigte bereits den Busbahnhof. Die Stadt Euskirchen ist im Bahnhofsumfeld aktiv. Der Frühjahrsputz wird von der Bahn gemeinsam mit den Kommunen in diesem Jahr in 1.400 deutschen Städten durchgeführt. Das sind doppelt so viele wie noch ein Jahr zuvor. Am Dienstag findet im Parlament der DG erneut das Projekt Zug der Demokratie statt. Grundschulkinder der 4. Klasse diskutieren dabei mit Politikern. Diesmal geht es um das Thema Sicher offline glücklich. Was brauchen Kinder, um im Internet geschützt zu sein? Dabei geht es darum, wie die Freizeit ohne Bildschirm gut gestaltet werden kann. Zu Gast sind zwei Klassen der Grundschule aus Raren sowie eine Klasse der Grundschule Amel. Die Polizeizone Westra hat eine Kontrollaktion mit dem Fokus auf elektrische Tretroller gestartet. Bis zum 21. Juni finden Schwerpunktkontrollen in Verviers, Dison und Pepester statt. Als Grund gaben die Ermittler die steigende Zahl von Unfällen mit den Rollern an. Allein im vergangenen Jahr hat es in der Polizeizone 9 Unfälle mit solchen E-Rollern gegeben. In diesem Jahr wurden bereits 2 weitere registriert. Vor allem junge Fahrer würden oft nicht einmal alle Regeln kennen. Sie müssen mindestens 16 Jahre alt sein. Außerdem darf eine Höchstgeschwindigkeit von Tempo 25 nicht überschritten werden. Die E-Roller dürfen auch keine weiteren Personen transportieren oder auf dem Gehweg unterwegs sein. Handyverbot und keine Toleranz bei Alkohol sind ebenfalls feste Bestandteile des Regelwerks, so die Polizei weiter. Helme sind in Belgien für E-Rollerfahrer zwar keine Pflicht, werden aber dringend empfohlen. Die Arbeiten an der Straße Breite Wege im Rarener Wald dauern länger. Die Straße muss deshalb weiter gesperrt bleiben, wie die Gemeinde mitteilt. Derzeit wird dort die Brücke über die ehemalige Bahnstrecke erneuert. Der starke Regen zum Monatsbeginn hatte die schnelle Trocknung des Betons verhindert. Nun kann erst in dieser Woche die Brücke abgedichtet werden. Nächste Woche soll dann die Fahrbahn asphaltiert werden. Anschließend werden die Abschlussarbeiten durchgeführt. Mitte Juni soll die Straße dann wieder befahrbar sein. 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

0: 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Lokalmatador Jürgen B. Hausmann feiert ein Feuerwerk seiner besten Pointen aus 25 Jahren ab. Mit seinem Jubiläumsprogramm Dat is a Ding gastiert er um 20 Uhr im Triangel St. Veit. Dorotheas Berg lädt wieder zu den beliebten Literaturgesprächen ein. Diesmal zum Buch Das Verschwinden des Philipp S. Beginnt es um 18.15 Uhr in der Stadtbibliothek in Euskirchen. Musik aus den 70ern wird bei der After-Work-Party Jeudredi gespielt. Aufgelegt wird vom DJ-Team Musik for Fun ab 17 Uhr auf dem Marktplatz in Bötschenbach. Klassische Musik verspricht die Produktion Dichterliebe um 19 Uhr im Theater Aachen. Auch heute wird wieder die Komödie 1,22 vor dem Ende vom Ensemble des Aachener Grenzlandtheaters aufgeführt. Der Vorhang hebt sich um 20 Uhr. Laura Brümmer ist mit ihrem Comedy-Programm hochgestapelt um 20 Uhr im Talbahnhof in Eschweiler zu Gast. Zuversicht ist eine Kraft, die uns stark macht. Darüber referiert Volker Busch in seinem Vortrag ab 20 Uhr im Aachener Franz. Rock mit Bad Sign gibt's ab 20 Uhr im Sowieso Ocean in Aachen auf die Ohren. Wie kann der Straßenverkehr für Fußgänger sicherer gemacht werden? Mit dieser Frage befasst sich der Fußverkehrscheck NRW. Auch Euskirchen nimmt daran teil. Um 18 Uhr startet der Auftakt-Workshop für alle interessierten Bürgerinnen und Bürger im neuen Rathaus Euskirchen. Und zurück in die Vergangenheit geht es auch in diesem Jahr wieder beim 9. historischen Kohlemeiler. Wie in früheren Zeiten wird über 3 Wochen hinweg Holzkohle gewonnen. Der Meiler muss rund um die Uhr bewacht werden. Besucher sind am Meilerplatz in Heimbach-Düttling ausdrücklich erwünscht. Einfach eine E-Mail schicken an veranstaltungen@radio700.eu und schon ist auch Ihr Event im Kalender auf dem Sender.
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0: Heute Abend bleibt es lange mild, ideal um draußen zu grillen. Hier und da sind auch mal ein paar Schleierwolken mit dabei. Erst in der zweiten Nachthälfte werden schlaftaugliche Tiefstwerte erreicht. 15 Grad in Kelmis und in Alsdorf, 10 Grad in Amel und in Kall. Am Freitag Sonne vom Morgen bis zum Abend, gegen Abend hier und da einige Quellwolken, die Wärmegewitter mit dabei haben können. Die Temperaturen schwül heiß bei 27 bis 31 Grad. Am Samstag neben Sonnenschein, ab dem Mittag viele Wolken und gegen Abend verbreitet Wärmegewitter. Bei 25 bis 29 Grad.
18: Es ist 5 vor 6. 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
19: Ich bin David Riemer.
8: Hessens Ministerpräsident Rhein hat vor weiteren Debatten über einen möglichen Kanzlertausch gewarnt und ist Regierungschef Merz zur Seite gesprungen. Wir brauchen doch nicht weniger Merz in Deutschland, wir brauchen mehr Merz, das sagt er in einem Sat.1-Interview. Er halte das für kompletten Unsinn. Seit einigen Tagen gibt es mutmaßliche Gedankenspiele in der Union zu einem möglichen

0: Und die beiden Teenager-Mädchen waren reif genug, um das Unrecht ihrer Tat einsehen zu können. Die 125.000 Euro Schmerzensgeld plus Begräbniskosten und Anwaltskosten von Luises Familie sind auch deshalb so hoch ausgefallen, weil Luise vor ihrem Tod noch minutenlang sehr leiden musste. Bonnie Tochau, Nachrichtenredaktion.
1: Die EU-Kommission hat wegen illegaler Produkte eine Strafe in Höhe von 200 Millionen Euro gegen den chinesischen Online-Marktplatz Temu verhängt. Das Unternehmen habe die Risiken und Schäden für Verbraucher nicht ordnungsgemäß bewertet und verstoße damit gegen EU-Recht. Das teilte die Brüsseler Behörde mit.
2: Von einem besonders schwerwiegenden Verstoß gegen EU-Regeln sprach die Kommission. 130 Millionen EU-Bürger seien bei Temu Kunden und das Risiko für sie sei zu groß. So sei ein hoher Prozentsatz von Ladegeräten mangelhaft gewesen. Zu viele Babyspielzeuge hätten zu viele Chemikalien enthalten und bei anderen habe Erstickungsgefahr bestanden. Temu kümmere sich zu wenig um die Sicherheit der verkauften Produkte. Aus Brüssel, Dieter Eberling.
1: Gegenseitige Angriffe mitten in den Gesprächen über ein Kriegsende zwischen dem Iran und den USA schüren Sorgen vor einer weiteren Eskalation. Nach Attacken in der Nacht am Persischen Golf herrscht in Teheran Ungewissheit über die Zukunft der Verhandlungen. Das US-Militär griff nach iranischen Angaben den Bereich eines Flughafens an. Irans Revolutionsgarden meldeten daraufhin einen Angriff auf eine US-Luftwaffenbasis.
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6: 18 Uhr, die dritte und letzte Stunde dieser Sendung beginnt. Herzlich willkommen im Abend bei Radio 700, heißt sie Julia Braun.

0: Es ist kurz nach 18 Uhr, Sie hören Radio 700, es läuft der Feierabend am Donnerstag und wie immer um diese Zeit der Woche statten wir hier gleich wieder dem Tierheim einen Besuch ab für die heutige Folge Körbchen gesucht. Dazu ist wieder mein Kollege Carlo Thomas unterwegs und stellt uns flauschige Vierbeiner vor, die sich dringend ein neues Zuhause wünschen.
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2: Auch diese Woche sind wir noch einmal im Tierheim in Mechernich zu Gast. Hier wartet eine kleine Katze, die dringend einen schönen Platz für ihren Lebensabend sucht. Elke Mutschall stellt sie uns vor.
3: Ayla, die ist ca. 10 Jahre alt, die ist leider auch zu uns gekommen aus einem Haushalt mit anderen Tieren, wo sie sich absolut nicht wohlgefühlt hat. Ayla hat auch Arthrose und ist nicht mehr so beweglich, wie wir das eigentlich von den Tieren denken. Also die möchte auch mehr ihre Ruhe, die möchte auch nicht mehr so viel nach draußen. Vielleicht ein ruhiges Sonnenplätzchen, wo sie liegen kann und sich ausruhen kann. Ansonsten würde ich auch sagen, keine Kinder und auch keine anderen Tiere, weil die Ayla möchte gerne ihre Ruhe haben.
2: Ideal also für einen Haushalt, in dem es nicht zu hektisch zugeht. Und wie müssen wir uns Ayla vorstellen?
3: Ayla ist eine schwarze Katze, ist am Anfang etwas schüchtern, aber sobald man hingeht und sie ein bisschen streichelt, dann taut die auch auf.
2: Die Arthrose-Einschränkung wird zunächst keine besonderen Umstände für die künftigen Halter bedeuten. Bislang hat das Tierheim die Erkrankung gut im Griff.
3: Am Moment ist es so, dass die Ayla von uns Globulis bekommt und die damit eigentlich recht gut zurechtkommt.
2: Ayla und viele andere Tiere aus dem Tierheim Mechernich suchen ein neues Zuhause. Wenn Sie Interesse haben, dann melden Sie sich einfach für einen Termin. Das Tierheim ist telefonisch in Deutschland unter 02443 31236 erreichbar.
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1: Wir alle haben Räume in unseren Wohnungen und Häusern, in denen wir nicht so hohe Temperaturen wünschen. Jedoch, wenn die Tür offen stehen bleibt, zieht die kalte Luft relativ schnell in den warmen Bereich hinein. Dadurch müssen wir den warmen Bereich wieder beiheizen. Daher macht es absolut Sinn, die Tür schnell wieder zu schließen. Auch wenn man den kalten Raum verlässt und gleich wieder rein möchte, muss die Tür nicht offen stehen. Türmechanismen funktionieren meist mehrfach. Also meine Lieben, wenn eine Tür zugeht, öffnet sich woanders eine neue. In diesem Fall das Fach eurer Geldbörse.
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1: Heute Abend bleibt es lange mild, ideal um draußen zu grillen. Hier und da sind auch mal ein paar Schleierwolken mit dabei. Erst in der zweiten Nachthälfte werden schlaftaugliche Tiefstwerte erreicht. 15 Grad in Kelmis und in Alsdorf, 10 Grad in Amel und in Kall. Am Freitag Sonne vom Morgen bis zum Abend, gegen Abend hier und da einige Quellwolken, die Wärmegewitter mit dabei haben können. Die Temperaturen schwül heiß bei 27 bis 31 Grad. Am Samstag neben Sonnenschein, ab dem Mittag viele Wolken und gegen Abend verbreitet Wärmegewitter. Bei 25 bis 29 Grad.
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2: Ich bin Ina Pleier. Die Gemeinde Amel wird Bauland im Zentrum von Born kaufen. Es geht um mehrere Parzellen mit einer Gesamtfläche von rund 14.000 Quadratmetern im Bereich zwischen Schulstraße und Rechterstraße. Die Gemeinde muss dafür insgesamt 429.000 Euro zahlen. Aus Sicht der Gemeinde handelt es sich um zentrale Flächen. Im Preis enthalten sind bereits die in das Bauland gesteckten Investitionen, hieß es weiter. Der Beschluss zum Ankauf der Fläche fiel im Gemeinderat einstimmig. Beschlossen wurde zudem, den Wegeunterhalt im kommenden Jahr gemeinsam mit der Kommune Burgreuland auszuschreiben. Damit erhoffen sich beide Kommunen bessere Preisangebote. Außerdem wird die Finanzierung des Projektautors gemeinsam gestemmt und damit günstiger. Für die Bauausführung und die Finanzierung bleibt jede Gemeinde aber selbst verantwortlich. Nach dem Bahnhof in Mechernich wird nun auch der Bahnhof Euskirchen von der Deutschen Bahn grundhaft gereinigt. Neben Besen und Eimer werden auch Hochdruckreiniger und Werkzeuge zum Einsatz kommen. Außerdem soll der Bereich mit Blumen aufgehübscht werden. Stadt, SWE und Bahn arbeiten dabei Hand in Hand. Damit soll auch die Aufenthaltsqualität weiter verbessert werden. Die SVE reinigte bereits den Busbahnhof. Die Stadt Euskirchen ist im Bahnhofsumfeld aktiv. Der Frühjahrsputz wird von der Bahn gemeinsam mit den Kommunen in diesem Jahr in 1.400 deutschen Städten durchgeführt. Das sind doppelt so viele wie noch ein Jahr zuvor. Am Dienstag findet im Parlament der DG erneut das Projekt Zug der Demokratie statt. Grundschulkinder der 4. Klasse diskutieren dabei mit Politikern. Diesmal geht es um das Thema Sicher offline glücklich, was brauchen Kinder, um im Internet geschützt zu sein? Dabei geht es darum, wie die Freizeit ohne Bildschirm gut gestaltet werden kann. Zu Gast sind zwei Klassen der Grundschule aus Raren sowie eine Klasse der Grundschule Amel. Die Polizeizone Westra hat eine Kontrollaktion mit dem Fokus auf elektrische Tretroller gestartet. Bis zum 21. Juni finden Schwerpunktkontrollen in Verviers, Dison und Pepester statt. Als Grund gaben die Ermittler die steigende Zahl von Unfällen mit den Rollern an. Allein im vergangenen Jahr hatte es in der Polizeizone 9 Unfälle mit solchen E-Rollern gegeben. In diesem Jahr wurden bereits 2 weitere registriert. Vor allem junge Fahrer würden oft nicht einmal alle Regeln kennen. Sie müssen mindestens 16 Jahre alt sein. Außerdem darf eine Höchstgeschwindigkeit von Tempo 25 nicht überschritten werden. Die E-Roller dürfen auch keine weiteren Personen transportieren oder auf dem Gehweg unterwegs sein. Handyverbot und keine Toleranz bei Alkohol sind ebenfalls feste Bestandteile des Regelwerks, so die Polizei weiter. Helme sind in Belgien für E-Rollerfahrer zwar keine Pflicht, werden aber dringend empfohlen. Die Arbeiten an der Straße Breite Wege im Rarener Wald dauern länger. Die Straße muss deshalb weiter gesperrt bleiben, wie die Gemeinde mitteilt. Derzeit wird dort die Brücke über die ehemalige Bahnstrecke erneuert. Der starke Regen zum Monatsbeginn hatte die schnelle Trocknung des Betons verhindert. Nun kann erst in dieser Woche die Brücke abgedichtet werden. Nächste Woche soll dann die Fahrbahn asphaltiert werden. Anschließend werden die Abschlussarbeiten durchgeführt. Mitte Juni soll die Straße dann wieder befahrbar sein. 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

Das war's mit dem Feierabend bei Radio 700. Die Sendung findet ihren Ausklang mit noch ein wenig Musik. Dann hören Sie auch schon die lutherische Stunde, gefolgt von Werbung, Wetter und unseren Nachrichten aus der ganzen Welt. Um 19 Uhr nimmt Sie hier dann mein Kollege Tobias Reuter in Empfang. Der schenkt Ihnen musikalisch Geleit mit 70s meets 80s. Dranbleiben lohnt sich. Ich wünsche Ihnen noch einen gemütlichen Donnerstagabend und sage bis morgen. Wenn Sie mögen, hören Sie mich da wieder hier zum Feierabend ab 4.

Ein Vater und sein kleiner Sohn gehen ins Fußballstadion. Mitten in der Spannung des Turniers hat der Vater seinen Sohn plötzlich aus den Augen verloren. Nach einigen erfolglosen Versuchen, ihn auf den gefüllten Rängen zu entdecken, drängt sich der Vater zur Sprecherkabine durch und lässt seinen Sohn ausrufen. Er soll sich beim Stadionsprecher melden. Doch der Sohn kommt nicht. Und sein Vater erlebt eine schreckliche Stunde voller Angst und Selbstvorwürfen. Als sich nach dem Spiel das Stadion leert, entdeckt er zu seiner großen Freude seinen Sohn seelenruhig auf einer Bank sitzend. Glücklich schließt er ihn in seine Arme und fragt ihn dann, ob er denn die Durchsage des Stadionsprechers nicht gehört habe. Doch, er hat gesagt, der kleine Markus ist verloren gegangen und soll zur Sprecherkabine kommen. Ja, und warum bist du nicht gekommen? Ich war doch nicht gemeint. Ich war doch nicht verloren. Ich war doch die ganze Zeit da. Der Junge hatte nicht gemerkt, dass er in den Augen des Vaters verloren war. Und wie geht es uns erwachsenen Menschen? Egal ob klein oder groß, jung oder alt, für jeden einzelnen Menschen ist es wichtig, bei Gott nicht verloren zu sein. Doch ob das jedem immer so klar ist, wem ist das in der Tiefe seines Herzens bewusst? Wenn in Kriegen Tausende sterben, wühlt das auf. Doch nicht das Sterben an sich ist das große Problem, sondern das Sterben ohne Frieden mit Gott, ohne Jesus Christus als Heiland zu haben. Christen wissen das. Und um sie her, Tür an Tür mit ihnen, leben und sterben Menschen ohne den Heiland. Deshalb suchen wir, Menschen zu gewinnen. Deshalb teilen wir ihnen die frohe Botschaft mit. Wie der Junge im Fußballstadion wissen viele nicht, dass sie verloren sind. Doch wen wühlt das noch auf? Viele merken nicht, dass sie verloren sind. Sie wissen nicht, dass der allmächtige Gott sie sucht. Weil wir das wissen, versuchen wir Menschen zu gewinnen. Deshalb teilen wir ihnen mit, dass Gott in Jesus Christus die Welt mit sich selbst versöhnt hat und seine Versöhnung allen zugute kommt, die sich Gottes Friedenswort zusprechen lassen. Wo suchen wir sie? Auch außerhalb unseres Kirchturmschattens? Der Indermissionar Arno Lehmann hat einmal beklagt, Jesus wollte uns zu Menschenfischern machen und wir sind Aquariumfischer geworden. Weil wir Gottes Liebe erfahren haben und weil die Liebe von Jesus Christus uns drängt, unser warmes, geschütztes Kirchenaquarium zu verlassen. Jeder Christ soll in dieser verlorenen Welt die Rettung durch Jesus Christus bekannt machen. So sind wir nun Botschafter an Christi Stadt. Denn Gott ermahnt durch uns, so bitten wir nun an Christi Stadt, lasst euch versöhnen mit Gott. Das lesen wir im 2. Korintherbrief des Apostels Paulus im 5. Kapitel im Vers 20. Sie hörten eine Sendung der Medienmission Lutherische Stunde von Harald Karpe, gesprochen und produziert von Helmut Poppe.

0: Unsere Postanschrift, da lautet Lutherische Stunde, Postfach 1162 in 27363 Sottrum, Deutschland. Bleiben Sie dem Herrn Jesus Christus befohlen.
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19: Heute Abend bleibt es lange mild, ideal um draußen zu grillen. Hier und da sind auch mal ein paar Schleierwolken mit dabei. Erst in der zweiten Nachthälfte werden schlaftaugliche Tiefstwerte erreicht. 15 Grad in Kelmis und in Alsdorf, 10 Grad in Amel und in Kall. Am Freitag Sonne vom Morgen bis zum Abend, gegen Abend hier und da einige Quellwolken, die Wärmegewitter mit dabei haben können. Die Temperaturen schwül heiß bei 27 bis 31 Grad. Am Samstag neben Sonnenschein, ab dem Mittag viele Wolken und gegen Abend verbreitet Wärmegewitter. Bei 25 bis 29 Grad.
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20: Ich bin David Riemer. Vor einigen Tagen verbreitete US-Präsident Trump noch Optimismus, dass ein Deal mit dem Iran erzielt werden könne. Doch jetzt haben sich die USA und der Iran trotz Waffenruhe und laufender Verhandlungen über ein Kriegsende erneut gegenseitige Angriffe geliefert. Experten fürchten eine neue Eskalation im Iran-Krieg.
21: Wer zuerst geschossen hat, ist kaum zu überprüfen, aber die USA behaupten, sie hätten defensiv gehandelt, nachdem der Iran zuerst gefeuert habe. Es ist die zweite größere militärische Auseinandersetzung in den letzten Tagen, aber die USA versichern, die Waffenruhe gelte weiter. Auch Kuwait meldete Angriffe, Trump drohte Oman, die Sorge vor weiterer Eskalation am Golf ist groß. Der Iran und die USA beschuldigen sich gegenseitig der Verletzung der Waffenruhe. Aus den USA, Tina Eck.
20: 2024 war das heißeste Jahr seit Beginn der Aufzeichnungen, aber der Rekord dürfte nach einem Bericht der Weltwetterorganisation schon bald fallen. Die Wahrscheinlichkeit, dass eines der Jahre bis 2030 eine noch höhere globale Durchschnittstemperatur aufweist, liege bei 86%, teilte die Organisation in Genf mit.
22: Viele schwitzen schon jetzt in dieser besonders frühen Hitzewelle des

0: Vorsprung. Man brauche nicht weniger Merz in Deutschland, man brauche mehr, sagt er in einem Sat.1-Interview. Außerdem halte er das für kompletten Unsinn. Seit Tagen gibt es mutmaßliche Gedankenspiele in der Union zu einem möglichen Kanzlerwechsel angesichts der schwierigen Lage der schwarz-roten Koalition. Die Gewerkschaft Verdi macht Druck gegen Ausgabenbremsen bei den Krankenhäusern im Sparpaket der Bundesregierung für stabile Beiträge. Nach Verdi-Angaben beteiligten sich bundesweit rund 10.000 Klinikbeschäftigte an Protestaktionen. Verdi warnt davor, die Qualität der Versorgung aufs Spiel zu setzen und Erfolge für bessere Arbeitsbedingungen zurückzudrehen. Gesundheitsministerin Wagen plant Ausgabenbremsen etwa bei Praxen, Kliniken und der Pharmabranche.
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5: Und damit erstmal ein Dankeschön an Kollegin Julia Braun, die sie hier in den Feierabend hinein begleitet hat. Ja, jetzt geht's hier weiter mit 70s meets 80s mit mir Tobias Reuter und ja, mit dem Programm, was hier am Donnerstagabend des Öfteren läuft. Und ja, da geht's um die Hits und Songs der 70er und 80er Jahre. Ich erfülle auch wieder ihre Musikwünsche. Das alles in den nächsten beiden Stunden. Zum Start in die erste Stunde, da gibt es einen 80er Hit aus dem Jahre 82 von Chris DeBerth, nämlich Don't Pay the Ferryman. Ich bin Tobias Reuter und damit, wie gesagt, bis 21 Uhr für Sie am Mikrofon.
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Bash and the Pan mit Hey St. Peter. Wir bleiben noch für einen Titel in den 70ern, gehen ein Jahr zurück in das Jahr 1977 und da spiele ich jetzt einen Song von Billy Joel. Ja, der kam 77 raus, besser gesagt, war 77 auf dem Album The Stranger von ihm mit drauf und das sogar als Opening Track des Albums. Hier ist Moving Out, Anthony's Song mit der Stimme von Billy Joel.

0: Musik von Billy Joel, Moving Out, Anthony's Song, hier bei Radio 700. Gleich gibt's auch schon, ja, den ersten Musikwunsch für diese Ausgabe. Vorher noch Musik vom Electric Light Orchestra.
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Musik aus dem Jahre 1975 war das vom Electric Light Orchestra. Ja, der legendären Band, die ja ihre großen Erfolge in den 70ern hatten. Ja, die Band mit dem Frontmann Jeff Lynne, der war ja im Jahre 2025 nochmal auf Abschiedstournee. Ja, ist da nochmal ein bisschen getourt mit den bekannten Hits von ELO. Allerdings ist der ehemalige Frontmann der Band an einer schweren Infektion erkrankt und musste leider, ja, die finale Show seiner Abschiedstournee wegen dieser Infektion absagen. Ja, somit gab es dann keine finale Abschiedsshow dieser ELO, besser gesagt dieser Jeff Lynne Tour. Aber die Musik von ELO, die wird ja gerne immer gespielt hier in der Sendung. Gerne gespielt werden auch ihre Musikwünsche. Und da kommen wir jetzt auch zum ersten Musikwunsch für diese Ausgabe. Der ist für Michael Wibitzki aus Landau. Der grüßt alle, die zuhören heute Abend und sagt, er ist momentan in seinem LKW unterwegs, fährt gerade durch Frankreich und hätte gerne passend zum blauen Himmel True Blue von Madonna gehört.

Sheena Easton und Morning Train hier bei Radio 770s meets 80s. Ja, für Ihren Donnerstagabend hier bei Radio 700. Und das mit der Musik aus den 70ern und 80ern, ja. Und jetzt mit Musik aus den 80s wieder. Es geht rüber zu Cyndi Lauper und die singt Change of Heart.

Ja, man nannte ihn auch ein bisschen den King of Soul. Er weilt ja leider auch schon ein paar Jahre nicht mehr unter uns. Bill Withers mit seinem Hit Lovely Day. Hier gehört bei Radio 700. Wir gehen oder bleiben in den 70ern, wie auch immer. Es geht in die frühen 70er, in das Jahr 1972. Ich habe Ihnen Musik von Mouth and McNeil rausgesucht. Ja, den Song haben Sie hier bei uns im Programm vielleicht auch schon ein paar Mal gehört. Helloa!

Der Klassiker von Mauve and McNeil, Helloa, hier bei Radio 700. 70s meets 80s am Donnerstagabend. Ich bin Tobias Reuter, bin ja hier wie immer donnerstags bis 21 Uhr für Sie am Mikrofon und erfülle auch fleißig Musikwünsche. Ja, die können Sie auch gerne reinschicken für 70s meets 80s. Ich erfülle Ihren Musikwunsch aus den 70ern und 80ern und das in jeder Ausgabe gerne. Ja, Ihre Musikwünsche können Sie per Mail reinschicken an info@radio700.eu oder Sie rufen an über unser Hörertelefon unter 0032 80 480 105. Apropos Musikwünsche, wir kommen zum nächsten Musikwunsch. Der kommt aus Luxemburg, aus Weißwampach von Vivian und die würde sich sehr freuen, wenn wir von Richard Sanderson den Titel Reality spielen könnten. Das waren, wenn ich mich erinnere, die frühen 80er, ja 1981. Ich sehe es hier gerade, kam der Song raus und den Musikwunsch erfülle ich natürlich sehr gerne. Ja, weitere Musikwünsche gibt es dann später und natürlich auch in der zweiten Stunde.

Mike Oldfield, Two Friends. Ja, der große Hit hier bei Radio 700. 70s meets 80s. Das war's mit dieser ersten Stunde. Gleich gibt's erstmal Werbung und Weltnachrichten. Sie werden top informiert, wie immer zur vollen Stunde hier bei Radio 700. Danach bin ich dann wieder für Sie da mit einer zweiten Stunde und wie versprochen mit weiteren Musikwünschen. Den Abschluss, den machen in dieser ersten Stunde noch INXS. Die singen noch ihren 80er-Hit Original Sin. Ich würde sagen, bleiben Sie dran und bis gleich. Gleich.

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10: Heute Abend bleibt es lange mild, ideal um draußen zu grillen. Hier und da sind auch mal ein paar Schleierwolken mit dabei. Erst in der zweiten Nachthälfte werden schlaftaugliche Tiefstwerte erreicht. 15 Grad in Kelmis und in Alsdorf, 10 Grad in Amel und in Kall. Am Freitag Sonne vom Morgen bis zum Abend, gegen Abend hier und da einige Quellwolken, die Wärmegewitter mit dabei haben können. Die Temperaturen schwül heiß bei 27 bis 31 Grad. Am Samstag neben Sonnenschein, ab dem Mittag viele Wolken und gegen Abend verbreitet Wärmegewitter bei 25 bis 29 Grad.
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18: Ich bin David Riemer. In den Verhandlungen zu einem Rahmenabkommen im Irankrieg gibt es angeblich einen wichtigen Fortschritt. Unterhändler aus den USA und dem Iran haben laut US-Kreisen eine vorläufige Einigung erzielt. US-Präsident Trump muss aber noch zustimmen, berichtet Axios.
19: Angeblich wurde der Deal schon vor 2 Tagen geschmiedet, aber Trump wollte noch drüber nachdenken. Zuletzt hatten neue Angriffe für Sorge um ein Halten der Waffenruhe gesorgt. Das Memorandum soll ein Ende des Krieges, die Öffnung der Straße von Hormuz und die Freigabe iranischer Vermögenswerte im Ausland festlegen. Die Waffenruhe soll weiter verlängert werden, bis alle weiteren Details geklärt sind. Das iranische Atomprogramm, Sanktionen und die Beseitigung von Seeminen in der Straße von Hormuz durch den Iran. Aus den USA, Tina Eck.
18: Bundesaußenminister Wadephul ist auf dem Weg nach New York zu den Vereinten Nationen und rührt noch einmal die Werbetrommel. Denn Deutschland kandidiert für einen Platz im UN-Sicherheitsrat, dem mächtigsten Gremium der Vereinten Nationen.
20: Wir möchten in dem Gremium einen aktiven Beitrag leisten für Frieden und Sicherheit, sagt Wadephul. Ganz konkret geht es um einen nicht ständigen Sitz bei den Vereinten Nationen. Doch ob das klappt, ist keineswegs sicher, denn es gibt Mitbewerber, Österreich und Portugal, und die haben ihre Kandidatur früher angemeldet. Außerdem kritisieren mehrere Länder Berlins Haltung im Gaza-Krieg. Kurz, die Wahl Anfang kommenden Monats könnte zur Wackelpartie werden. Claudia Wächter, Nachrichtenredaktion.
18: In den Bemühungen um ein Ende des russischen Angriffskrieges gegen die Ukraine wird die EU nach Einschätzung der EU-Chefdiplomatin Kallas niemals eine klassische Vermittlerrolle übernehmen können. Man wolle der Ukraine natürlich bei den Verhandlungen helfen, sagte Kallas. Ein neutraler Vermittler zwischen Russland und der Ukraine werde Europa aber nie sein können, denn man stehe an der Seite der Ukraine und verteidige auch die eigenen Sicherheitsinteressen, erklärte sie. Die italienischen Behörden haben Vermögenswerte im Wert von mehr als 200 Millionen Euro beschlagnahmt, die mit dem Mafia-Imperium des gestorbenen Bosses Matteo Messina Denaro in Verbindung stehen sollen. Bei einer groß angelegten Razzia in mehreren Ländern wurden 3 Personen festgenommen. Die Ermittlungen drehen sich um Geldwäsche aus Drogengeschäften. Sichergestellt wurden laut Polizei unter anderem Gold- und Luxusimmobilien an der spanischen Costa del Sol.
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0: weiter hinein in eine zweite Stunde 70s meets 80s und das gerne auch mit weiteren Musikwünschen. Ich habe noch welche reinbekommen zwischenzeitlich. Wir erfüllen alle Wünsche auch noch in dieser Stunde. Zum Start in diese zweite Stunde habe ich Musik für Sie von Harry Nilsson, nämlich Gotta Get Up.
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Harry Nielsen, Gotta Get Up, hier bei Radio 770s meets 80s am Donnerstagabend, wie immer mit den Hits und Songs der 70er und 80er Jahre und mit ihren Musikwünschen, die erfülle ich ja auch immer sehr gerne. Jetzt mit einem, ja, Song von Shoe Waddy Waddy. Ich hoffe, ich hab's wieder mal richtig ausgesprochen. Das sind so diese Künstlernamen, da verhaspel ich mich selber als Moderator sogar gerne mal. Aber der Song natürlich, der ist bekannt, wurde sich gewünscht von Willi aus Kelmis. Der würde sich gerne einen Klassiker wünschen und fragt, ob ich denn den Titel When spielen könnte.

Kenny Loggins mit Footloose hier bei Radio 700. 70s meets 80s. Ja, es geht in die 70s. Das kann ich sagen, in die frühen 70er. Denn Gabriel aus Lonsdon, der hätte, ja, sich gerne etwas gewünscht oder er würde gerne etwas hören von der Gruppe Sweet. Ja, der Glamrock-Gruppe schlechthin. Und er wünscht sich den Titel Papa Joe. Habe ich natürlich rausgesucht. Passt irgendwie auch so vom Beat her zum schönen Wetter da draußen. In diesem Sinne, jetzt mal eine Runde Glamrock.

Der Klassiker von ABBA, Dancing Queen. Ja, hier bei Radio 700. Bei 70s meets 80s. Ja, mit ihren Musikwünschen geht's gleich weiter. Wir haben in dieser Stunde noch einige hier vor mir liegen. Die spiele ich natürlich sehr gerne. Vorher will ich aber noch einen Klassiker spielen aus dem Jahre 72. Nämlich kommt dieser Titel von Jimmy Cliff. Ja, da gibt es I Can See Clearly Now noch. Und danach, wie gesagt, geht's weiter mit Musikwünschen hier in der Sendung.

0: Es geht, wie gesagt, weiter mit den nächsten Musikwünschen. Ich packe zwei am Stück hier in die Sendung. Ja, und der Wunsch, der kam als Sprachnachricht rein und ich würde einfach mal sagen, wir hören rein, welche Titel sich denn da gewünscht wurden.
1: Guten Abend, Tobias. Vater Dirk und ich würden auch gern wieder an der Sendung heute Abend teilnehmen. Mein Musikwunsch wäre von Michael Jackson, Beat It, und von Vater Pink Floyd, The Wall. Allen einen schönen Abend.
0: Ja, ebenso einen schönen Abend und Grüße nach Dedenborn. Wie gesagt, beide Songs habe ich rausgesucht. Another Brick in the Wall, der Klassiker von Pink Floyd. Außerdem Beat It von Michael Jackson. Ja, aktuell auch sehr beliebt, die Musik. Michael Jackson hat es ja aktuell in die Kinos geschafft. Besser gesagt, ist ja mit seinem Film aktuell immer noch auf den Leinwänden zu sehen. Der Film lohnt sich definitiv, seine Musik ja sowieso. Deswegen gibt's den Titel jetzt. Gewünscht gespielt. Hier ist Michael Jackson aus den 80s. Beat it!

Nice and Slow aus den 70s hier bei Radio 700. Ja, von Jazz Queen aus den 70s. Wie gesagt, es geht wieder rüber jetzt in die 80s. Und das zu den Man Without Hats. Ich habe ihnen den Safety Dance rausgesucht. Und dann gibt's gleich auch schon, ja, den letzten Musikwunsch für heute, würde ich sagen. Ja, einen habe ich noch da. Und den spiele ich dann gleich noch.

Ja, die Mad Revolve Heads und ihr Hit The Safety Dance hier bei Radio 700. Letzter Musikwunsch und der kommt von Daniela Baumann aus Aachen. Ja, die war neulich schon mit ihrem Mann Matthias mit von der Partie und würde gerne nochmal einen Titel wünschen. Sie wünscht sich von Kelly Mary den Titel, ja, Feels Like I'm In Love. Habe ich rausgesucht und ja, hören Sie hier.

Die 80er in Deep, Last Night the DJ Saved My Life und davor hörten sie Kelly Mary mit Feels Like I'm in Love, ja unser letzter Musikwunsch für heute. Wenn Sie Musikwünsche haben für die nächste Ausgabe, die können Sie gerne loswerden per Mail an info@radio700.eu oder Sie rufen an jederzeit über unser Hörertelefon unter 0032 80 480 105. Ich habe nochmal einen Rockklassiker rausgesucht hier für die Sendung. Es gibt noch Musik von Status Quo. Whatever you want.

Das war 70s meets 80s für heute. Das war die Ausgabe in dieser Woche. Nächste Woche gerne wieder dabei sein, wenn es heißt 70er und 80er am Donnerstagabend. Ich bin Tobias Reuter, darf mich damit von Ihnen verabschieden. Und den Abschluss, den macht Dolly Parton noch hier in der Sendung Jolene. Bis dahin sage ich Tschüss und wir hören uns Samstag wieder. Zur Partytime übrigens, 19 bis 21 Uhr.

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7: Heute Abend bleibt es lange mild, ideal um draußen zu grillen. Hier und da sind auch mal ein paar Schleierwolken mit dabei. Erst in der zweiten Nachthälfte werden schlaftaugliche Tiefstwerte erreicht. 15 Grad in Kelmis und in Alsdorf, 10 Grad in Amel und in Kall. Am Freitag Sonne vom Morgen bis zum Abend, gegen Abend hier und da einige Quellwolken, die Wärmegewitter mit dabei haben können. Die Temperaturen schwül heiß bei 27 bis 31 Grad. Am Samstag neben Sonnenschein, ab dem Mittag viele Wolken und gegen Abend verbreitet Wärmegewitter. Bei 25 bis 29 Grad.
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8: Ich bin David Riemer. In den Verhandlungen zu einem Rahmenabkommen im Irankrieg gibt es einen wichtigen Fortschritt. Unterhändler aus den USA und dem Iran haben laut US-Kreisen eine vorläufige Einigung erzielt. US-Präsident Trump muss aber noch zustimmen, berichtet Axios. Sollte Trump das tun, würde die Waffenruhe verlängert und Verhandlungen über Irans Atomprogramm aufgenommen. Knapp 4 Monate nach dem tödlichen Angriff auf einen Zugbegleiter in Rheinland-Pfalz wird ein 26-Jähriger nun wegen Mordes angeklagt. Es war eine Tat aus niedrigen Beweggründen, teilte die Staatsanwaltschaft mit. Der mutmaßliche Täter soll den Bahnmitarbeiter nach einer Fahrkartenkontrolle mit Schlägen attackiert haben.
9: Die Tat hat viele geschockt, überall im Land, weil sie so sinnlos erscheint, die Situation so banal war. Der 26-Jährige fährt schwarz, wird bei einer Ticketkontrolle erwischt, soll den Zug verlassen und prügelt dann heftig auf den Bahnmitarbeiter ein. Das Opfer wird bewusstlos, stirbt später im Krankenhaus an einer Hirnblutung. Der mutmaßliche Täter sagt, die Staatsanwaltschaft habe die Tat gestanden, bestreitet aber einen Tötungsvorsatz. Claudia Wächter, Nachrichtenredaktion.
8: Die EU-Kommission hat wegen illegaler Produkte eine Strafe in Höhe von 200 Millionen Euro gegen den chinesischen Online-Marktplatz Temu verhängt. Das Unternehmen habe die Risiken und Schäden für Verbraucher nicht ordnungsgemäß bewertet und verstoße damit gegen EU-Recht, das teilte die Brüsseler Behörde mit.
10: Von einem besonders schwerwiegenden Verstoß gegen EU-Regeln sprach die Kommission. 130 Millionen EU-Bürger seien bei Temu Kunden und das Risiko für sie sei zu groß. So sei ein hoher Prozentsatz von Ladegeräten mangelhaft gewesen. Zu viele Babyspielzeuge hätten zu viele Chemikalien enthalten und bei anderen habe Erstickungsgefahr bestanden. Temu kümmere sich zu wenig um die Sicherheit der verkauften Produkte. Aus Brüssel, Dieter Eberling.
8: Während der Hitzewelle in Frankreich mit Temperaturen von bis zu 37 Grad gibt es für Grundschüler im Ort Soustan statt Unterricht einen kostenlosen Besuch im Freibad. In den Klassenräumen waren bis zu 53 Grad gemessen worden, deshalb wurde der Unterricht abgesagt. Die rund 350 Schülerinnen und Schüler hielten gratis Eintritt in ein Freibad. Wegen extremer Hitze gilt in 17 Departements die Warnstufe Orange. Außerdem wurden Züge gestrichen und im Großraum Paris Tempolimits sowie Fahrverbote verhängt.
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Das Wort zum Glauben. Gesprochen von Christian Kaspari. Zunächst ein Bibelvers aus dem Psalm 23, Vers 1. Der Herr ist mein Hirte, mir wird nichts mangeln. Niemand lässt sich gern mit einem Schaf vergleichen. Im Volksmund gelten Schafe häufig als Inbegriff der Dummheit. Sie sind Herdentiere und folgen jedem Leithammel, auch wenn dieser sie ins Verderben führt. Ob wir es nun wahrhaben wollen oder nicht, wir Menschen haben einiges mit Schafen gemeinsam. Auch wir folgen einem ausgeprägten Hirdentrieb, von dem ganze Wirtschaftszweige profitieren. Denken wir nur einmal an das Modediktat. Ein Trendsetter führt eine neue Mode ein und schon suggeriert uns die Werbung, dass wir nur dann up-to-date sind, wenn wir die entsprechenden Klamotten tragen, und zwar am besten in den gerade gängigen Trendfarben. Dieses Phänomen zieht sich durch viele Bereiche des Lebens, zum Beispiel bei Brillen. Einmal sind die Gläser so riesig, dass sie das halbe Gesicht bedecken und dann wieder so winzig, dass kaum die Augen dahinter passen. Das Gleiche gilt auch auf der geistigen Ebene. So folgte Deutschland vor 80 Jahren einem falschen Führer, der viele ins Verderben stürzte. Weil Gott uns mit diesem Herdentrieb erschaffen hat, weiß er auch, wie nötig wir einen Hirten brauchen. Nicht einen, der uns ausbeutet, sondern einen, der uns sicher durch diese Welt leiten will. Kein anderer Hirte außer ihm bringt das fertig. Gott selbst will uns sicher nach Hause bringen. Und im Neuen Testament steht sogar, dass er sein Leben für die Schafe eingesetzt hat. Mehr können wir nicht erwarten und mehr brauchen wir auch nicht. Die einzige Bedingung ist, sich diesem guten Hirten freiwillig zu unterstellen. Dann kann man mit völliger Überzeugung sagen, der Herr ist mein Hirte, mir wird nichts mangeln. Sie hörten einen Beitrag von Günter Seibert aus dem Buch Leben ist mehr. Gesprochen von Christian Kaspari. Sie hörten das Wort zum Glauben. Ein Beitrag der Stiftung Missionswerk Heukelbach.

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1: Heute Abend bleibt es lange mild, ideal um draußen zu grillen. Hier und da sind auch mal ein paar Schleierwolken mit dabei. Erst in der zweiten Nachthälfte werden schlaftaugliche Tiefstwerte erreicht. 15 Grad in Kelmis und in Alsdorf, 10 Grad in Amel und in Kall. Am Freitag Sonne vom Morgen bis zum Abend, gegen Abend hier und da einige Quellwolken, die Wärmegewitter mit dabei haben können. Die Temperaturen schwül heiß bei 27 bis 31 Grad. Am Samstag neben Sonnenschein, ab dem Mittag viele Wolken und gegen Abend verbreitet Wärmegewitter. Bei 25 bis 29 Grad.
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2: Ich bin Diana Kramer. In den Verhandlungen zu einem Rahmenabkommen im Irankrieg gibt es angeblich einen wichtigen Fortschritt. Unterhändler aus den USA und dem Iran haben laut US-Kreisen eine vorläufige Einigung erzielt. US-Präsident Donald Trump muss aber noch seine Zustimmung geben, heißt es.
3: Angeblich wurde der Deal schon vor 2 Tagen geschmiedet, aber Trump wollte noch drüber nachdenken. Zuletzt hatten neue Angriffe für Sorge um ein Halten der Waffenruhe gesorgt. Das Memorandum soll ein Ende des Krieges, die Öffnung der Straße von Hormuz und die Freigabe iranischer Vermögenswerte im Ausland festlegen. Die Waffenruhe soll weiter verlängert werden, bis alle weiteren Details geklärt sind. Das iranische Atomprogramm, Sanktionen und die Beseitigung von Seeminen in der Straße von Hormuz durch den Iran. Tina Eck, USA.
2: Im Prozess um mutmaßliche Anschlagspläne auf ein Konzert von US-Star Taylor Swift in Wien ist der Angeklagte schuldig gesprochen worden. Die Geschworenen am Landesgericht Wiener Neustadt erkannten den 21-jährigen Österreicher auch bei der Bildung einer Terrorzelle für schuldig.
4: Die Attentatspläne auf das Taylor Swift-Konzert hatte der Hauptangeklagte freimütig gestanden. Mit Messern, einem Lastwagen oder einer Bombe wollte er möglichst viele Fans des US-Stars vor dem Wiener Ernst-Happel-Stadion töten. Schwieriger einzuordnen war seine Rolle bei der Bildung einer regelrechten Terrorzelle. Hier ging es letztlich um den Vorwurf der Beihilfe zum versuchten Mord. Aus Wiener Neustadt, Matthias Röder.
2: Der Tarifkonflikt für bundesweit rund 60.000 Beschäftigte bei der Deutschen Telekom ist beigelegt. Wie die Gewerkschaft Verdi und die Telekom mitteilten, wurde die Einigung in der 4. Runde nach einem 36-stündigen Verhandlungsmarathon erzielt. Vereinbart wurden nach Angaben beider Seiten höhere Entgelte und ein verlängerter Kündigungsschutz. Laut Verdi gibt es außerdem erstmalig einen Mitgliederbonus. Betriebsbedingte Kündigungen werden für die gesamte Laufzeit des Tarifvertrags ausgeschlossen. Nach dem Zusammenstoß von 2 Stadtbahnen in Hannover rechnen die Verkehrsbetriebe Östra mit einem Schaden in Millionenhöhe. Bei dem Unfall wurden laut Polizei 7 Menschen leicht verletzt. Nach ersten Erkenntnissen könnte eine falsch gestellte Weiche Ursache des Zusammenstoßes gewesen sein. Beide Bahnen entgleisten. Die Polizei hat die Ermittlungen aufgenommen.
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1: Mit nur wenigen Wolken geht es durch die Nacht. Es bleibt überall trocken und die Temperaturen gehen dabei auf Werte um 15 Grad in Lonzen und in Rötchen und auf 11 Grad in Dahlem und in Burgreuland zurück. Sonnenaufgang am Freitag um 5.14 Uhr. Mit viel Sonne geht es durch den Freitag. Gegen Abend ziehen immer mehr Quellwolken auf und die haben örtlich Wärmegewitter mit dabei. Bei 27 bis 31 Grad wird es zunehmend schwül. Im Radio 700 Wettertrend verabschiedet sich der Mai nicht unbedingt überall nur noch mit Sonnenschein. Am Samstag zunächst freundlich, später viele Wolken und gegen Abend örtlich Schauer und Gewitter bei 25 bis 29 Grad. Am Sonntag mehr Wolken als Sonnenschein, immer wieder Schauer und Gewitter, schwül bei 22 bis 25 Grad.
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2: Ich bin Diana Kramer. Die EU-Kommission hat wegen illegaler Produkte eine Strafe in Höhe von 200 Millionen Euro gegen den chinesischen Online-Marktplatz Temu verhängt. Das Unternehmen habe die Risiken und Schäden für Verbraucher nicht ordnungsgemäß bewertet und verstoße damit gegen EU-Recht, heißt es aus Brüssel.
3: 130 Millionen EU-Bürger seien bei Temu Kunden und das Risiko für sie sei zu groß. So sei ein hoher Prozentsatz von Ladegeräten mangelhaft gewesen. Zu viele Babyspielzeuge hätten zu viele Chemikalien enthalten und bei anderen habe Erstickungsgefahr bestanden. Temu kümmere sich zu wenig um die Sicherheit der verkauften Produkte. Aus Brüssel, Dieter Eberling.
2: Steht ein Rahmenabkommen zum Iran-Krieg zwischen Teheran und Washington? Nach US-Berichten, wonach Unterhändler beider Seiten eine vorläufige Einigung erzielt hätten, heißt es jetzt aus dem Iran, ein Abkommen sei bislang weder fertiggestellt noch bestätigt. Das berichtet die den iranischen Revolutionsgarden nahestehende Nachrichtenagentur Tasnim am Abend. Berichte von US-Medien, wonach das Abkommen bereits abgeschlossen wurde, seien falsch. Ziel des Abkommens soll nach US-Angaben sein, die Waffenruhe zu verlängern, Verhandlungen über Irans Atomprogramm aufzunehmen und die Straße von Hormuz für den Schiffsverkehr zu öffnen. Die andauernden Reibereien in der schwarz-roten Koalition haben auch Spekulationen um Bundeskanzler Friedrich Merz ausgelöst. Jetzt hat sich Vizekanzler und Finanzminister Lars Klingbeil dazu geäußert. Er sagte zu den Medienberichten am Rande eines Treffens mit europäischen Amtskollegen in Berlin:
4: Ich habe nicht die Zeit, mich an solchen Spekulationen zu beteiligen. Ich habe mit dem Kanzler ein Vertrauensverhältnis. Wir wissen um die Aufgabe, die vor uns steht, innenpolitisch, europapolitisch, auch international. Und daran arbeiten wir, glaube ich, beide sehr gerne und werden das auch weiterhin tun.
2: Vizekanzler und SPD-Chef Lars Klingbeil. Für seine Anschlagspläne auf ein Taylor Swift-Konzert 2024 in Wien und für die Bildung einer Terrorzelle ist ein 21-jähriger Islamist zu 15 Jahren Haft verurteilt worden. Das Landesgericht Wiener Neustadt sah es als erwiesen an, dass der Österreicher mit nordmazedonischen Wurzeln im August vor zwei Jahren Fans des US-Superstars vor dem Ernst-Happel-Stadion in Wien attackieren wollte. Ein weiterer mitangeklagter Islamist wurde zu 12 Jahren Haft verurteilt.
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1: Mit nur wenigen Wolken geht es durch die Nacht. Es bleibt überall trocken und die Temperaturen gehen dabei auf Werte um 15 Grad in Lonzen und in Rötchen und auf 11 Grad in Dahlem und in Burgreuland zurück. Sonnenaufgang am Freitag um 5.14 Uhr. Mit viel Sonne geht es durch den Freitag. Gegen Abend ziehen immer mehr Quellwolken auf und die haben örtlich Wärmegewitter mit dabei. Bei 27 bis 31 Grad wird es zunehmend schwül. Im Radio 700 Wettertrend verabschiedet sich der Mai nicht unbedingt überall nur noch mit Sonnenschein. Am Samstag zunächst freundlich, später viele Wolken und gegen Abend örtlich Schauer und Gewitter bei 25 bis 29 Grad. Am Sonntag mehr Wolken als Sonnenschein, immer wieder Schauer und Gewitter, schwül bei 22 bis 25 Grad.
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2: Ich bin Diana Kramer. In Deutschland sind noch nie so viele Besitzer von Autos mit Verbrennermotor auf E-Autos umgestiegen wie im ersten Quartal dieses Jahres. Das zeigt das E-Barometer des Versicherers Hook Coburg.
3: Es sind vor allem die Jüngeren unter 40, die auf E-Autos umsteigen. Im März zum Beispiel fast doppelt so viele wie im Durchschnitt des Jahres 2025. In dem Monat hat es ohnehin besonders viele Umsteiger gegeben. Das war ja nach Beginn des Irankrieges, als die Spritpreise so in die Höhe geschossen sind. Vor allem ausländische E-Autos sind laut Untersuchung beliebt bei den Käufern. Ganz vorne in der Rangliste die tschechische VW-Tochter Skoda vor Tesla. Thomas Thonfeld, Nachrichtenredaktion.
2: In den Verhandlungen zu einem Rahmenabkommen im Irankrieg gibt es nach US-Angaben einen wichtigen Fortschritt. Unterhändler aus den USA und dem Iran hätten eine vorläufige Einigung erzielt, heißt es aus US-Kreisen. Präsident Donald Trump müsse noch zustimmen, damit würde sich die Waffenruhe dann um 60 Tage verlängern und Verhandlungen über Irans Atomprogramm beginnen, so der Plan. Teheran dementiert allerdings, sein Abkommen sei bislang weder fertiggestellt noch bestätigt, berichtete die den iranischen Revolutionsgarden nahestehende Nachrichtenagentur Tasnim. 2024 war das heißeste Jahr seit Beginn der Aufzeichnungen, aber der Rekord dürfte laut Weltwetterorganisation schon bald fallen. Die Wahrscheinlichkeit, dass in diesem oder in den kommenden Jahren die globalen Durchschnittstemperaturen noch höher steigen, liege bei 86%.
4: Viele schwitzen schon jetzt in dieser besonders frühen Hitzewelle des Jahres. Da braucht man nicht viel Vorstellungskraft, um bald Rekorde purzeln zu sehen. Schon das nächste Jahr könnte das bisher heißeste Jahr 2024 übertreffen, glauben die Experten. Das liegt am natürlichen Wetterphänomen El Niño, das traditionell für höhere Temperaturen sorgt. Das Ziel aus dem Weltklimavertrag, die Erwärmung auf 1,5 Grad zu begrenzen, könnte erneut übertroffen werden. Christiane Ulrich, Genf.
2: Die EU-Kommission hat gegen den chinesischen Online-Händler Temu eine Strafe in Höhe von 200 Millionen Euro verhängt. Zur Begründung hieß es aus Brüssel, Temu gehe nicht ausreichend gegen illegale Produkte auf seiner Plattform vor und bewerte die Risiken für Verbraucher nicht ordnungsgemäß. Vor allem Elektro-Kleingeräte waren bei Sicherheitstests durchgefallen.
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1: Mit nur wenigen Wolken geht es durch die Nacht. Es bleibt überall trocken und die Temperaturen gehen dabei auf Werte um 15 Grad in Lonzen und in Rötchen und auf 11 Grad in Dahlem und in Burgreuland zurück. Sonnenaufgang am Freitag um 5.14 Uhr. Mit viel Sonne geht es durch den Freitag. Gegen Abend ziehen immer mehr Quellwolken auf und die haben örtlich Wärmegewitter mit dabei. Bei 27 bis 31 Grad wird es zunehmend schwül. Im Radio 700 Wettertrend verabschiedet sich der Mai nicht unbedingt überall nur noch mit Sonnenschein. Am Samstag zunächst freundlich, später viele Wolken und gegen Abend örtlich Schauer und Gewitter bei 25 bis 29 Grad. Am Sonntag mehr Wolken als Sonnenschein, immer wieder Schauer und Gewitter, schwül bei 22 bis 25 Grad.
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2: Ich bin Diana Kramer. Bis Ende Juni läuft noch der Tankrabatt. Erwartungen an eine Verlängerung darüber hinaus hat Bundesverkehrsminister Patrick Schnieder bereits gedämpft. Der Staat komme irgendwann an die Grenze seiner Möglichkeiten, sagte er dem Handelsblatt.
3: Für den Tankrabatt verzichtet der Staat auf Steuereinnahmen von bis zu 1,6 Milliarden Euro. Künftig sieht Verkehrsminister Schnieder eher Entlastungsbedarf beim Güterverkehr. Er verweist auf dessen Auswirkungen. Diese Preise würden weitergegeben. Lebensmittel und Waren des täglichen Bedarfs würden teurer. Die Gefahr, dass es an den Zapfsäulen zu einem echten Kraftstoffmangel kommt oder Flugzeuge ohne Kerosin dastehen, sieht er zumindest kurzfristig nicht. Ursula Winkler, Nachrichtenredaktion.
2: In den Verhandlungen zu einem Rahmenabkommen im Irankrieg gibt es angeblich einen wichtigen Fortschritt. Unterhändler aus den USA und dem Iran haben laut US-Kreisen eine vorläufige Einigung erzielt. US-Präsident Donald Trump müsse dem noch zustimmen, heißt es.
4: Angeblich wurde der Deal schon vor 2 Tagen geschmiedet, aber Trump wollte noch drüber nachdenken. Das Memorandum soll ein Ende des Krieges, die Öffnung der Straße von Hormuz und die Freigabe iranischer Vermögenswerte im Ausland festlegen. Die Waffenruhe soll weiter verlängert werden, bis alle weiteren Details geklärt sind. Das iranische Atomprogramm, Sanktionen und die Beseitigung von Seeminen in der Straße von Hormuz durch den Iran. Aus den USA, Tina Eck.
2: Der Iran hat derweil Hoffnungen auf eine schnelle Einigung gedämpft. Anders als aus Washington hieß es aus Teheran, das Abkommen sei bislang weder fertiggestellt noch bestätigt. Die schwierige Sicherheitslage im Osten der Demokratischen Republik Kongo ist nach Angaben des Generaldirektors der Weltgesundheitsorganisation Tedros die größte Herausforderung im Kampf gegen Ebola. Der WHO-Chef war am Abend in der am schwersten vom neuesten Ebola-Ausbruch betroffenen Region im Kongo eingetroffen. Allein im vergangenen Monat hätten Kämpfe rund 100.000 Menschen vertrieben. Das mache es äußerst schwierig, den Ausbruch einzudämmen, sagte Tedros und rief zu einem Waffenstillstand auf. Der Kadaver des verendeten Buckelwals bleibt nun doch auf der dänischen Insel Anholt und wird direkt am Strand obduziert. Dort liegt das Tier seit rund 2 Wochen im flachen Wasser. Der Wal werde an diesem Wochenende für die Obduktion an Land gezogen, teilte die dänische Umweltbehörde mit.
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1: Mit nur wenigen Wolken geht es durch die Nacht. Es bleibt überall trocken und die Temperaturen gehen dabei auf Werte um 15 Grad in Lonzen und in Rötchen und auf 11 Grad in Dahlem und in Burgreuland zurück. Sonnenaufgang am Freitag um 5.14 Uhr. Mit viel Sonne geht es durch den Freitag. Gegen Abend ziehen immer mehr Quellwolken auf und die haben örtlich Wärmegewitter mit dabei. Bei 27 bis 31 Grad wird es zunehmend schwül. Im Radio 700 Wettertrend verabschiedet sich der Mai nicht unbedingt überall nur noch mit Sonnenschein. Am Samstag zunächst freundlich, später viele Wolken und gegen Abend örtlich Schauer und Gewitter bei 25 bis 29 Grad. Am Sonntag mehr Wolken als Sonnenschein, immer wieder Schauer und Gewitter, schwül bei 22 bis 25 Grad.
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2: Ich bin Diana Kramer. Steht ein Rahmenabkommen zum Irankrieg zwischen Teheran und Washington? Nach US-Berichten, wonach Unterhändler beider Seiten eine vorläufige Einigung erzielt hätten, heißt es jetzt aus dem Iran, ein Abkommen sei bislang weder fertiggestellt noch bestätigt. Das berichtet die den iranischen Revolutionsgarden nahestehende Nachrichtenagentur Tasnim. Ziel des Abkommens soll sein, die Waffenruhe zu verlängern, Verhandlungen über Irans Atomprogramm aufzunehmen und die Straße von Hormuz für den Schiffsverkehr zu öffnen. Nach einem Unfall mit zwei toten Schulkindern in Dinslaken am Niederrhein hat die Staatsanwaltschaft ein Ermittlungsverfahren gegen die Autofahrerin wegen fahrlässiger Tötung eingeleitet. Die Frau hatte schon 2025 nach einer plötzlichen Ohnmacht einen Unfall verursacht.
3: Nach dem Unfall im letzten Jahr sei der Frau ein Gerät implantiert worden, das die Herzaktivität kontinuierlich überwacht. Diese Daten werden nun ausgewertet. Möglicherweise hatte die Frau auch beim letzten Unfall einen plötzlichen Ohnmachtsanfall. Hier war die 47-Jährige kurz vor Schulbeginn mit ihrem Auto in eine Gruppe von drei 12-jährigen Jungen gefahren. Zwei der Schüler starben später im Krankenhaus, der dritte Junge wurde leicht verletzt. Die Fahrerin selbst liegt weiter schwer verletzt im Krankenhaus. David Riemer, Nachrichtenredaktion.
2: Wer morgen, also am Samstag, mit dem Auto Richtung Italien will, hat schlechte Karten. Die Brenner-Autobahn wird wegen einer Demonstration komplett gesperrt. Das dürfte auch schon heute für Probleme sorgen.
4: Ab morgen früh ist die Brenner-Autobahn dicht, also werden sich schon heute viele auf den Weg machen. Und das dürfte direkt auf der Autobahn, aber auch drumherum für Staus und Behinderungen sorgen. Am Sperrtag direkt dann wird es auf vielen der Ausweichstrecken nur im Schneckentempo vorangehen. Die Gemeinde Gries in Österreich will mit der Demo gegen die Verkehrsbelastung protestieren. Rund 15.000 Menschen leiden täglich unter Lärm, Feinstaub und überlasteten Straßen, lautet ihr Argument. Lea Matschulat, Redaktion.
2: In deutschen Krankenhäusern sind zuletzt fast doppelt so viele Menschen mit Hautkrebs behandelt worden wie noch vor 20 Jahren. 2024 gab es mehr als 120.000 stationär behandelte Patienten mit Hautkrebs, laut Statistischem Bundesamt 95% mehr als 2004. Ein Grund ist die alternde Bevölkerung. Das Hautkrebsrisiko steigt mit dem Alter deutlich an.
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